0: Es im Laufe des Tages immer mal einen Schauer geben, ab und zu ist auch mal ein Gewitter mit dabei und die Temperaturen schaffen es heute bis auf 20 Grad. Morgen am Donnerstag dann kaum noch Schauer, bei Werten bis 22 Grad.
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0: Es ist 2:30. 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
1: Ich bin Anna Löwer. Privathaushalte können ab sofort die neue staatliche Prämie für E-Autos beantragen. Je nach Einkommen, Haushaltsgröße und Fahrzeugmodell gibt es Zuschüsse zwischen 1.500 und 6.000 Euro. Bundesumweltminister Carsten Schneider sagt:
2: Wir haben ein Förderprogramm aufgelegt, das das Ziel hat, für breite Bevölkerungsschichten, nicht nur für die Spitze, sondern gerade für diejenigen, die über mittlere, auch geringere Einkommen verfügen, es möglich zu machen, sich umweltfreundlich, nachhaltig und kostengünstig zu bewegen.
1: Und die neue staatliche Förderung kommt offenbar gut an. Schon kurz nach dem Start gingen hunderte Anträge ein. Nur jeder fünfte Baum in Deutschland ist gesund. Das zeigt der neue Waldzustandsbericht. Damit geht es den deutschen Wäldern weiter schlecht. Sorgenkind bleibt die Kiefer, den Fichten dagegen geht es etwas besser. Fast ein Drittel Deutschlands ist von Wald bedeckt. In Görlitz geht nach der Hausexplosion die Suche nach drei Vermissten weiter. Die beiden Frauen und der Mann werden unter den Trümmern vermutet. Feuerwehr und THW sind nach wie vor im Großeinsatz. Retter durchsuchen die Ruine von Hand und auch Spürhunde sind vor Ort. Innenminister Armin Schuster sagt:
3: Wir können nichts weiter tun als intensiv arbeiten und mehr können wir nicht tun, obwohl es einem das Herz zerreißt, wenn ein Lebenspartner hier 3 Meter neben uns in dieser Situation fertig werden muss. Und das motiviert natürlich auch zu kämpfen bis zum Schluss.
1: Bei der Weltgesundheitsorganisation WHO ist man sehr besorgt über den aktuellen Ebola-Ausbruch in Zentralafrika. Mehr als 130 Menschen sollen mittlerweile in der Demokratischen Republik Kongo gestorben sein. Auch im benachbarten Uganda wurden Fälle gemeldet. Ein infizierter US-Arzt soll nun in Deutschland behandelt werden. Trauer um Schauspieler Alexander Held. Der München-Morddarsteller ist im Alter von 67 Jahren nach kurzer schwerer Krankheit gestorben. Das teilte das ZDF mit. Held war auch in zahlreichen anderen Serien und Filmen zu sehen, darunter Der Untergang und Schindlers Liste.
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4: Heute kann es im Laufe des Tages immer mal einen Schauer geben, ab und zu ist auch mal ein Gewitter mit dabei und die Temperaturen schaffen es heute bis auf 20 Grad. Morgen am Donnerstag dann kaum noch Schauer, bei Werten bis 22 Grad.

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1: Ich bin Anna Löwer. Nur jeder fünfte Baum in Deutschland ist gesund. Das zeigt der neue Waldzustandsbericht. Damit geht es den deutschen Wäldern weiter schlecht. Bundeslandwirtschaftsminister Alois Rainer sagt:
2: Der Wald hat sich bis heute nicht von den Dürrejahren vollständig erholt. Die Jahre 18 bis 20 wirken nach. Die Auswirkungen des Klimawandels stellen unsere Wälder nach wie vor großen Herausforderungen.
1: Immerhin schlimmer ist es im vergangenen Jahr trotz des ungünstigen Wetters nicht geworden. Rainer spricht von einer stabilen Lage. Fast ein Drittel Deutschlands ist von Wald bedeckt. Die Bundesregierung will mehr Tempo bei der E-Mobilität machen. Deswegen ist jetzt die neue E-Auto-Prämie an den Start gegangen. Je nach Einkommen und Fahrzeug gibt es bis zu 6.000 Euro Zuschuss. Die Prämie gilt auch rückwirkend für Autos, die dieses Jahr neu zugelassen wurden. Bundesumweltminister Carsten Schneider sagt mit Blick auf E-Autos gerade aus Europa und Deutschland:
3: Mit ihnen haben wir die Chance, uns unabhängig von Diesel und Benzin zu machen, von den Weltmärkten, aber vor allen Dingen auch von den Kriegen und unserer Erpressbarkeit, die wir in Teilen haben. Wir werden resilienter als Bundesrepublik Deutschland.
1: Die USA verkleinern ihre Militärpräsenz in Europa noch weiter. Nach Angaben des Pentagons sollen künftig nur noch 3 statt bisher 4 Kampfbrigaden dauerhaft stationiert in Europa sein. Bereits Anfang Mai hatte Washington den Abzug von 5.000 Soldatinnen und Soldaten aus Deutschland angekündigt. Die EU hat den Weg für die Umsetzung ihres Zolldeals mit den USA freigemacht. Unterhändler von Europaparlament und Mitgliedstaaten haben sich in der Nacht auf den Abbau von Zöllen auf US-Industriewaren geeinigt. Damit setzt die EU eine Vereinbarung mit US-Präsident Trump um. Verbraucherschützer haben in Lebensmitteln aus deutschen Supermärkten Rückstände von Pestiziden gefunden, die in der EU teils seit Jahren verboten sind. Stark belastet waren vor allem Paprikapulver, grüner Tee und Basmati-Reis. Foodwatch fordert einen umgehenden Rückruf der Produkte.
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4: Heute kann es im Laufe des Tages immer mal einen Schauer geben. Ab und zu ist auch mal ein Gewitter mit dabei. Und die Temperaturen schaffen es heute bis auf 20 Grad. Morgen am Donnerstag dann kaum noch Schauer, bei Werten bis 22 Grad.
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0: Es ist 3:30. 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
1: Ich bin Anna Löwer. Nur jeder fünfte Baum in Deutschland ist gesund. Das zeigt der neue Waldzustandsbericht. Damit geht es den deutschen Wäldern weiter schlecht. Bundeslandwirtschaftsminister Alois Rainer sagt:
2: Der Wald hat sich bis heute nicht von den Dürrejahren vollständig erholt. Die Jahre 18 bis 20 wirken nach. Die Auswirkungen des Klimawandels stellen unsere Wälder nach wie vor großen Herausforderungen.
1: Immerhin schlimmer ist es im vergangenen Jahr trotz des ungünstigen Wetters nicht geworden. Rainer spricht von einer stabilen Lage. Fast ein Drittel Deutschlands ist von Wald bedeckt. Die Bundesregierung will mehr Tempo bei der E-Mobilität machen. Deswegen ist jetzt die neue E-Auto-Prämie an den Start gegangen. Je nach Einkommen und Fahrzeug gibt es bis zu 6.000 Euro Zuschuss. Die Prämie gilt auch rückwirkend für Autos, die dieses Jahr neu zugelassen wurden. Bundesumweltminister Carsten Schneider sagt mit Blick auf E-Autos gerade aus Europa und Deutschland:
3: Mit ihnen haben wir die Chance, uns unabhängig von Diesel und Benzin zu machen, von den Weltmärkten, aber vor allen Dingen auch von den Kriegen und unserer Erpressbarkeit, die wir in Teilen haben. Wir werden resilienter als Bundesrepublik Deutschland.
1: Die USA verkleinern ihre Militärpräsenz in Europa noch weiter. Nach Angaben des Pentagons sollen künftig nur noch 3 statt bisher 4 Kampfbrigaden dauerhaft stationiert in Europa sein. Bereits Anfang Mai hatte Washington den Abzug von 5.000 Soldatinnen und Soldaten aus Deutschland angekündigt. Die EU hat den Weg für die Umsetzung ihres Zolldeals mit den USA freigemacht. Unterhändler von Europaparlament und Mitgliedstaaten haben sich in der Nacht auf den Abbau von Zöllen auf US-Industriewaren geeinigt. Damit setzt die EU eine Vereinbarung mit US-Präsident Trump um. Verbraucherschützer haben in Lebensmitteln aus deutschen Supermärkten Rückstände von Pestiziden gefunden, die in der EU teils seit Jahren verboten sind. Stark belastet waren vor allem Paprikapulver, grüner Tee und Basmati-Reis. Foodwatch fordert einen umgehenden Rückruf der Produkte.
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4: Heute kann es im Laufe des Tages immer mal einen Schauer geben, ab und zu ist auch mal ein Gewitter mit dabei und die Temperaturen schaffen es heute bis auf 20 Grad. Morgen am Donnerstag dann kaum noch Schauer, bei Werten bis 22 Grad.
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0: 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Widder.
1: Ehrgeiz und eine zuversichtliche Grundhaltung könnten Ihnen den Weg zu beruflichem Erfolg ebnen.
0: Stier.
1: Verlässlichkeit und Ehrlichkeit verbindet man mit Ihrer Person. Das können Sie heute auch wieder unter Beweis stellen.
0: Zwillinge.
1: Jemand könnte heute auf Sie zukommen und um ein klärendes Gespräch bitten. Verschließen Sie sich nicht und behalten Sie eine positive Grundhaltung.
0: Krebs.
1: Sie dürfen sich zur Abwechslung selbst mal auf die Schulter klopfen. Ihre Bemühungen tragen nämlich jetzt Früchte.
0: Löwe.
1: In einer beruflichen Angelegenheit steht dem erfolgreichen Verlauf nichts im Weg. Sie bekommen sogar Unterstützung.
0: Jungfrau.
1: Mit Ihrem Lächeln verzaubern Sie Ihr Umfeld. Es fällt Ihnen heute deutlich leichter, ans gewünschte Ziel zu kommen.
0: Waage.
1: Sie wollen mit Ihren Worten niemanden verletzen. Allerdings geht damit auch die eigentliche Botschaft unter. Verzichten Sie auf aufschmückende Phrasen.
0: Skorpion.
1: Zielstrebig und voller Ideen bringen Sie Ihren Chef im Handumdrehen dazu, Ihnen mehr Verantwortung zu übertragen.
0: Schütze.
1: Versuchen Sie, neue Wege zur persönlichen Entfaltung einzuschlagen. Sie sollten aber nicht mehr Verpflichtungen eingehen, als Sie auch verkraften können.
0: Steinbock.
1: Nur nicht von anderen zu stark beeinflussen lassen. Es ist

0: wichtig, dass Sie die Entscheidungen im Alleingang treffen können.
1: Wassermann.
0: Ihr Durchhaltevermögen ist unbezahlbar und bringt Ihnen jetzt viel Anerkennung.
1: Fische.
0: Das dürfte ein etwas turbulenter Tag werden. Bleiben Sie sich treu und vergleichen Sie sich nicht mit anderen.
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1: Ich bin Anna Löwer. Schönen guten Morgen. Die EU kann ihre Zollvereinbarung mit den USA jetzt umsetzen. Vertreter von Europaparlament und Mitgliedstaaten haben sich auf den Abbau von Zöllen auf US-Industriewaren wie zum Beispiel Autos und Maschinen geeinigt. Im Gegenzug wollen die USA ihre Zölle auf die meisten EU-Produkte auf höchstens 15% begrenzen. Mit dem Kompromiss soll ein neuer Handelskonflikt mit den Vereinigten Staaten vermieden werden. Das EU-Parlament und die Mitgliedstaaten müssen noch formal zustimmen. Die USA verkleinern ihre Militärpräsenz in Europa noch weiter. Nach Angaben des Pentagons sollen künftig nur noch 3 statt bisher 4 Kampfbrigaden dauerhaft stationiert in Europa sein. Bereits Anfang Mai hatte Washington den Abzug von 5000 Soldatinnen und Soldaten aus Deutschland angekündigt. Privathaushalte können ab sofort die neue staatliche Prämie für E-Autos beantragen. Je nach Einkommen, Haushaltsgröße und Fahrzeugmodell gibt es Zuschüsse zwischen 1.500 und 6.000 Euro. Bundesumweltminister Carsten Schneider sagt:
2: Wir haben ein Förderprogramm aufgelegt, das das Ziel hat, für breite Bevölkerungsschichten, nicht nur für die Spitze, sondern gerade für diejenigen, die über mittlere und auch geringere Einkommen verfügen, es möglich zu machen, sich umweltfreundlich, nachhaltig und kostengünstig zu bewegen.
1: Und die neue staatliche Förderung kommt offenbar gut an. Schon kurz nach dem Start gingen hunderte Anträge ein. Nach der Hausexplosion in Görlitz ist das Schicksal von 3 Menschen weiter ungewiss. Feuerwehr und THW sind nach wie vor im Großeinsatz. Die Retter durchsuchen die Trümmer per Hand. Denn es besteht weiter die Gefahr, dass der Schutt weiter in sich zusammensackt. Manuel Neuer wird offenbar doch als deutsche Nummer 1 zur WM fahren. Laut Bild hat Bundestrainer Julian Nagelsmann diese Entscheidung bereits dem bisherigen Stammtorhüter Oliver Baumann mitgeteilt. Neuer hatte 2024 eigentlich seinen Rücktritt aus der Nationalmannschaft erklärt.
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3: Heute kann es im Laufe des Tages immer mal einen Schauer geben. Ab und zu ist auch mal ein Gewitter mit dabei. Und die Temperaturen schaffen es heute bis auf 20 Grad. Morgen am Donnerstag dann kaum noch Schauer, bei Werten bis 22 Grad.
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0: Es ist 16:30. 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
1: Ich bin Anna Löwer. Schönen guten Morgen. Die EU kann ihre Zollvereinbarung mit den USA jetzt umsetzen. Vertreter von Europaparlament und Mitgliedstaaten haben sich auf den Abbau von Zöllen auf US-Industriewaren, wie zum Beispiel Autos und Maschinen, geeinigt. Im Gegenzug wollen die USA ihre Zölle auf die meisten EU-Produkte auf höchstens 15% begrenzen. Mit dem Kompromiss soll ein neuer Handelskonflikt mit den Vereinigten Staaten vermieden werden. Das EU-Parlament und die Mitgliedstaaten müssen noch formal zustimmen. Die USA verkleinern ihre Militärpräsenz in Europa noch weiter. Nach Angaben des Pentagons sollen künftig nur noch 3 statt bisher 4 Kampfbrigaden dauerhaft stationiert in Europa sein. Bereits Anfang Mai hatte Washington den Abzug von 5000 Soldatinnen und Soldaten aus Deutschland angekündigt. Privathaushalte können ab sofort die neue staatliche Prämie für E-Autos beantragen. Je nach Einkommen, Haushaltsgröße und Fahrzeugmodell gibt es Zuschüsse zwischen 1.500 und 6.000 Euro. Bundesumweltminister Carsten Schneider sagt:
2: Wir haben ein Förderprogramm aufgelegt, das das Ziel hat, für breite Bevölkerungsschichten, nicht nur für die Spitze, sondern gerade für diejenigen, die über mittlere, auch geringere Einkommen verfügen, es möglich zu machen, sich umweltfreundlich, nachhaltig und kostengünstig zu bewegen.
1: Und die neue staatliche Förderung kommt offenbar gut an. Schon kurz nach dem Start gingen hunderte Anträge ein. Nach der Hausexplosion in Görlitz ist das Schicksal von 3 Menschen weiter ungewiss. Feuerwehr und THW sind nach wie vor im Großeinsatz. Die Retter durchsuchen die Trümmer per Hand. Denn es besteht weiter die Gefahr, dass der Schutt weiter in sich zusammensackt. Manuel Neuer wird offenbar doch als deutsche Nummer 1 zur WM fahren. Laut Bild hat Bundestrainer Julian Nagelsmann diese Entscheidung bereits dem bisherigen Stammtorhüter Oliver Baumann mitgeteilt. Neuer hatte 2024 eigentlich seinen Rücktritt aus der Nationalmannschaft erklärt.
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3: Heute kann es im Laufe des Tages immer mal einen Schauer geben. Ab und zu ist auch mal ein Gewitter mit dabei. Und die Temperaturen schaffen es heute bis auf 20 Grad. Morgen am Donnerstag dann kaum noch Schauer bei Werten bis 22 Grad.

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1: Unterstützt von KI. Auf der A71 Suhl Richtung Erfurt ist der Rennsteigtunnel wegen Wartungsarbeiten gesperrt.
0: Es ist 5 Uhr. 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
2: Ich bin Anna Löwer. Schönen guten Morgen. Die EU kann ihre Zollvereinbarung mit den USA jetzt umsetzen. Vertreter von Europaparlament und Mitgliedstaaten haben sich auf den Abbau von Zöllen auf US-Industriewaren, wie zum Beispiel Autos und Maschinen, geeinigt. Im Gegenzug wollen die USA ihre Zölle auf die meisten EU-Produkte auf höchstens 15% begrenzen. Mit dem Kompromiss soll ein neuer Handelskonflikt mit den Vereinigten Staaten vermieden werden. Das EU-Parlament und die Mitgliedstaaten müssen noch formal zustimmen. Die USA verkleinern ihre Militärpräsenz in Europa noch weiter. Nach Angaben des Pentagons sollen künftig nur noch 3 statt bisher 4 Kampfbrigaden dauerhaft stationiert in Europa sein. Bereits Anfang Mai hatte Washington den Abzug von 5000 Soldatinnen und Soldaten aus Deutschland angekündigt. Die Bundesregierung will mehr Tempo bei der E-Mobilität machen. Deswegen ist jetzt die neue E-Auto-Prämie an den Start gegangen. Je nach Einkommen und Fahrzeug gibt es bis zu 6.000 Euro Zuschuss. Die Prämie gilt auch rückwirkend für Autos, die dieses Jahr neu zugelassen wurden. Bundesumweltminister Carsten Schneider sagt mit Blick auf E-Autos gerade aus Europa und Deutschland:
3: Mit ihnen haben wir die Chance, uns unabhängig von Diesel und Benzin zu machen, von den Weltmärkten, aber vor allen Dingen auch von den Kriegen und unserer Erpressbarkeit, die wir in Teilen haben. Wir werden resilienter als Bundesrepublik Deutschland.
2: Der Jugendschutz im Internet lässt weiter zu wünschen übrig. Mehr als 15.000 Fälle hat die zuständige Meldestelle jugendschutz.net im vergangenen Jahr registriert. Bei den allermeisten Fällen ging es dabei um sexuelle Gewalt, häufig auch um Kinderpornografie. Nur jeder 5. Baum in Deutschland ist gesund. Das zeigt der neue Waldzustandsbericht. Damit geht es den deutschen Wäldern weiter schlecht. Sorgenkind bleibt die Kiefer, den Fichten dagegen geht es etwas besser. Fast ein Drittel Deutschlands ist von Wald bedeckt.
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4: Heute kann es im Laufe des Tages immer mal einen Schauer geben. Ab und zu ist auch mal ein Gewitter mit dabei. Und die Temperaturen schaffen es heute bis auf 20 Grad. Morgen am Donnerstag dann kaum noch Schauer, bei Werten bis 22 Grad.
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1: Unterstützt von KI. Auf der A71 Suhl Richtung Erfurt ist der Rennsteigtunnel wegen Wartungsarbeiten gesperrt.
0: 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Es ist 5:30. 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
2: Ich bin Anna Löwer. Schönen guten Morgen. Die EU kann ihre Zollvereinbarung mit den USA jetzt umsetzen. Vertreter von Europaparlament und Mitgliedstaaten haben sich auf den Abbau von Zöllen auf US-Industriewaren, wie zum Beispiel Autos und Maschinen, geeinigt. Im Gegenzug wollen die USA ihre Zölle auf die meisten EU-Produkte auf höchstens 15% begrenzen. Mit dem Kompromiss soll ein neuer Handelskonflikt mit den Vereinigten Staaten vermieden werden. Das EU-Parlament und die Mitgliedstaaten müssen noch formal zustimmen. Die USA verkleinern ihre Militärpräsenz in Europa noch weiter. Nach Angaben des Pentagons sollen künftig nur noch 3 statt bisher 4 Kampfbrigaden dauerhaft stationiert in Europa sein. Bereits Anfang Mai hatte Washington den Abzug von 5000 Soldatinnen und Soldaten aus Deutschland angekündigt. Die Bundesregierung will mehr Tempo bei der E-Mobilität machen. Deswegen ist jetzt die neue E-Auto-Prämie an den Start gegangen. Je nach Einkommen und Fahrzeug gibt es bis zu 6.000 Euro Zuschuss. Die Prämie gilt auch rückwirkend für Autos, die dieses Jahr neu zugelassen wurden. Bundesumweltminister Carsten Schneider sagt mit Blick auf E-Autos gerade aus Europa und Deutschland:
3: Mit ihnen haben wir die Chance, uns unabhängig von Diesel und Benzin zu machen, von den Weltmärkten, aber vor allen Dingen auch von den Kriegen und unserer Erpressbarkeit, die wir in Teilen haben. Wir werden resilienter als Bundesrepublik Deutschland.
2: Der Jugendschutz im Internet lässt weiter zu wünschen übrig. Mehr als 15.000 Fälle hat die zuständige Meldestelle jugendschutz.net im vergangenen Jahr registriert. Bei den allermeisten Fällen ging es dabei um sexuelle Gewalt, häufig auch um Kinderpornografie. Nur jeder 5. Baum in Deutschland ist gesund. Das zeigt der neue Waldzustandsbericht. Damit geht es den deutschen Wäldern weiter schlecht. Sorgenkind bleibt die Kiefer, den Fichten dagegen geht es etwas besser. Fast ein Drittel Deutschlands ist von Wald bedeckt.
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4: Heute kann es im Laufe des Tages immer mal einen Schauer geben. Ab und zu ist auch mal ein Gewitter mit dabei. Und die Temperaturen schaffen es heute bis auf 20 Grad. Morgen am Donnerstag dann kaum noch Schauer, bei Werten bis 22 Grad.
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0: 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Widder.
1: Ehrgeiz und eine zuversichtliche Grundhaltung könnten Ihnen den Weg zu beruflichem Erfolg ebnen.
0: Stier.
1: Verlässlichkeit und Ehrlichkeit verbindet man mit Ihrer Person. Das können Sie heute auch wieder unter Beweis stellen.
0: Zwillinge.
1: Jemand könnte heute auf Sie zukommen und um ein klärendes Gespräch bitten. Verschließen Sie sich nicht und behalten Sie eine positive Grundhaltung.
0: Krebs.
1: Sie dürfen sich zur Abwechslung selbst mal auf die Schulter klopfen. Ihre Bemühungen tragen nämlich jetzt Früchte.
0: Löwe.
1: In einer beruflichen Angelegenheit steht dem erfolgreichen Verlauf nichts im Weg. Sie bekommen sogar Unterstützung.
0: Jungfrau.
1: Mit Ihrem Lächeln verzaubern Sie Ihr Umfeld. Es fällt Ihnen heute deutlich leichter, ans gewünschte Ziel zu kommen.
0: Waage.
1: Sie wollen mit Ihren Worten niemanden verletzen. Allerdings geht damit auch die eigentliche Botschaft unter. Verzichten Sie auf aufschmückende Phrasen.
0: Skorpion.
1: Zielstrebig und voller Ideen bringen Sie Ihren Chef im Handumdrehen dazu, Ihnen mehr Verantwortung zu übertragen.
0: Schütze.
1: Versuchen Sie, neue Wege zur persönlichen Entfaltung einzuschlagen. Sie sollten aber nicht mehr Verpflichtungen eingehen, als Sie auch verkraften können.
0: Steinbock.
1: Nur nicht von anderen zu stark beeinflussen lassen. Es ist wichtig, dass Sie die Entscheidungen im Alleingang treffen können.
0: Wassermann.
1: Ihr Durchhaltevermögen ist unbezahlbar und bringt Ihnen jetzt viel Anerkennung.
0: Fische.
1: Das dürfte ein etwas turbulenter Tag werden. Bleiben Sie sich treu und vergleichen Sie sich nicht mit anderen.
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1: Schönen guten Morgen mit Landeswelle Thüringen. Es ist kurz vor sechs. Und bei uns gibt's Staus und Blitzer immer zuerst. Das sieht aktuell ganz gut aus auf den Straßen. Die sind nämlich frei. Aber ein paar Blitzer haben wir. Die Panzerblitzer auf der B19, Meiningen Richtung Wasungen, Höhe Welkershausen. In Erfurt auf der Stauffenbergallee Richtung Schmidtstädter Knoten. Am Ortsausgang Gorndorf Richtung Unterwellenborn und in Jena auf der Friedrich-Engels-Straße stadteinwärts. Wenn Sie was haben, geben Sie gern Bescheid. Staus, Blitzer, Behinderungen melden Sie jederzeit kostenfrei an der 0800 4x4 110. Dankeschön, gute Fahrt und damit ist es 6 Uhr.
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1: Und die wichtigsten Meldungen aus Thüringen jetzt mit Leonard Adam.
2: Guten Morgen. Blankenhain muss vorerst ohne die deutsche Fußballnationalmannschaft planen. Ein Trainingslager der Elf im Herbst ist geplatzt, das meldet der Betreiber vom Golf- und Spa-Ressort. Hintergrund ist demnach ein Streit mit dem Finanzamt Jena. Das verlange wegen der neu gebauten Fußballplätze hohe Steuernachzahlungen. Weitere Trainings sind dem Ressort zufolge ein zu großes finanzielles Risiko. Schon vereinbarte Trainingslager von zwei Bundesligisten und der deutschen U21-Mannschaft sollen in Blankenhain aber stattfinden. Wie steht's um den Doktortitel von Ministerpräsident Mario Vogt? Diese Frage wird ja gerade in einem langwierigen Verfahren geprüft, nachdem die TU Chemnitz Vogt seinen Doktortitel aberkannt und der Widerspruch dagegen eingelegt hatte. Die AfD greift diesem Verfahren jetzt vorweg und stellt heute ein eigenes Gutachten zu Vogts Doktorarbeit vor. Dafür hat sie den österreichischen Kommunikationswissenschaftler Stefan Weber bezahlt. Laut AfD soll der gravierende Fehler in Vogts Arbeit festgestellt haben. Die CDU ist vom Vorgehen der AfD empört und spricht von einer Schmutzkampagne. Und jetzt weitere Meldungen aus Deutschland und der Welt.
3: Ich bin Tom Husse, schönen guten Morgen. Im Zollstreit mit den USA hat die EU einen wichtigen Schritt gemacht. Nach monatelangen Verhandlungen steht jetzt die Einigung zur Umsetzung des Handelsdeals. Anna Löwer.
4: Unterhändler von Europaparlament und Mitgliedstaaten haben sich in der Nacht auf die Abschaffung von Zöllen auf US-Industriewaren wie Autos und Maschinen geeinigt. Im Gegenzug wollen die USA ihre Zölle auf die meisten EU-Produkte auf maximal 15% begrenzen. Ziel ist es, einen neuen Handelskonflikt zu verhindern. Trump hatte zuvor den Druck erhöht und eine Frist bis Anfang Juli gesetzt.
3: Sozialleistungen sollen künftig auf einer zentralen Plattform von zu Hause aus beantragt werden. Die Bundesregierung arbeitet an einem digitalen Sozialportal. Das haben Arbeitsministerin Baas und Digitalminister Wildberger bei T-Online angekündigt. Heute Nachmittag berät eine Expertenkommission dazu. Online-Unterricht, private Übungsfahrten und weniger Fragen in der Theorieprüfung. Damit will die Bundesregierung den Führerschein in Deutschland billiger machen. Die Reform soll heute vom Bundeskabinett beschlossen werden. Weiteres Thema ist die geplante Milliardeninvestition in den Zivilschutz.
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1: Ja, also die gute Nachricht zuerst. Es wird heute wieder warm. Aktuell schon sehr milde 10 bis 13 Grad. 20 bekommen wir heute maximal. Die schlechte Nachricht, es bleibt erstmal grau. Schauer sind heute immer wieder ein Thema, teilweise auch Gewitter mit dabei. Ab und zu schafft's aber dann im Laufe des Tages auch immer wieder die Sonne raus.
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1: Es ist Mittwoch, der 20. Mai 2026. Das erstmal zur groben Orientierung. Wir starten gemeinsam in den Morgen. Leo in den Nachrichten ist da.
2: Schönen guten Morgen.
1: Svea Mausberger hat den direkten Draht zu Ihnen.
6: Ja, guten Morgen.
1: Und ich bin Lukas Fuchs. Und da der König zu unserer Crew im Urlaub ist, hört alles auf mein Kommando.
6: Ja, das glaubst genau. Aber auch nur du, ja.
1: Ja, doch. Weil wenn ich nämlich sage, dass Elton John singen soll, dann macht er das auch gleich. Aus den 80ern kommt Mr. Sonnenbrille ans Mikrofon, vorher die 90er. Die dürfen bei Landeswelle natürlich auch nicht fehlen. Das ist Walking in Memphis um 6:03 Uhr. Schönen guten Morgen an Ihrem Mittwoch.

0: 6.11 Uhr ist es. Schönen guten Morgen zusammen. Hier ist Landeswelle Thüringen. Königs Crew ist wach, auch wenn der König selbst wahrscheinlich noch schläft, der hat nämlich Urlaub.
1: Aber auch Sie bekommen eine Auszeit vom stressigen Alltag, denn es geht mal wieder raus.
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0: 6.19 Uhr ist es. Schönen guten Morgen zusammen bei Landeswelle Thüringen. Sie hätten jetzt mal den Blick von Svea sehen müssen. Kurz erschrocken gewesen. Es ist eine zu tiefe Stimme am frühen Morgen. Also, Sie hören Landeswelle Thüringen, König und Grusin hier. Es geht in Richtung langes Pfingstwochenende und dafür haben wir gleich noch die perfekte Beschäftigung für Sie.
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0: Sind wir mal ehrlich, was machst du mit den gemalten Sachen der Kinder und Enkel? Also ich habe zum 18. Geburtstag einen Ordner von meinen Eltern bekommen. Da waren alle Kunstwerke drin. Und dieser Ordner steht bei mir jetzt im Keller.
2: Ihre Kunstwerke haben aber die Chance, auf einer Urkunde zu landen. Dafür malen sie ganz einfach mit den Kids oder den Enkeln ihren eigenen Familienbaum, laden davon dann ein Foto auf landeswelle.de hoch.

0: hoch oder schicken es uns per WhatsApp. Und mit ein bisschen Glück landet genau dieser Baum dann auf unserem Zertifikat für eine Baumpatenschaft im Thüringer Wald.
1: Die Baumpaten Deutschland haben sich nämlich vorgenommen, unser grünes Herz wieder grüner werden zu lassen. Und deshalb verlosen wir unter allen Einsendungen auch Baumpatenschaften. Also, sie haben dann wirklich einen eigenen, echten Familienbaum im Schwarzertal.
0: Und natürlich auch den gemalten auf dem Zertifikat noch dazu, den der Nachwuchs dann auch ganz stolz in der Schule zeigen kann.
1: Ja, alle Infos gibt's nochmal zum Nachlesen auf landeswelle.de. Wir freuen uns sehr auf Ihre Bilder von gemalten Bäumen und tauschen sie dann sehr gern gegen einen echten, der für immer bleibt.
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Guten Morgen mit Landeswelle Thüringen, gleich 5:30. Landeswelle meldet Staus und Blitzer immer zuerst. Vorsicht bitte auf der A9 Richtung Berlin. Zwischen Bad Lobenstein und Schleiz steht ein Kap-

0: Roter LKW. Und dann hat die Marlies noch was gesehen.
1: Guten Morgen, liebes Landeswelle-Team. Und zwar möchte ich euch eine Vollsperrung melden auf der Landstraße von Stadtroda Richtung Jena zwischen Gernewitz und Lasdorf. Bitte seid vorsichtig, das ist gerade alles erst passiert. Und die Polizei ist auch nicht vor Ort, aber es geht nichts mehr. Es ist kein Durchkommen mehr.
0: Okay, alles klar. Danke, Marlies, fürs Melden. Im Saale-Holzland-Kreis, Achtung, zwischen Gernewitz und Lasdorf, Vollsperrung nach einem Unfall.
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0: Es ist 6.30 Uhr.
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0: Und die wichtigsten Meldungen aus Thüringen jetzt mit Leonard Adam.
3: Guten Morgen. Die deutsche Fußballnationalelf kommt vorerst nicht zurück ins Weimarer Land. Der Deutsche Fußballbund und das Spa- und Golfresort Blankenhain haben ein für Herbst geplantes Trainingslager gemeinsam abgesagt. Als Grund nennt das Ressort einen Streit mit dem Finanzamt Jena. Das verlangt demnach für den neu gebauten Fußballplatz eine hohe Steuernachzahlung. Die Absage ist dabei auch für das Land bitter, denn seit letztem Jahr gibt es einen Vertrag mit dem DFB über weitere Trainingslager in Thüringen. Zwei Bundesligisten und auch die deutsche U21-Nationalelf sollen trotz der Unsicherheiten nach Blankenhain kommen. Es gibt sie noch, die guten Nachrichten aus der Wirtschaft. Der Nordhäuser Kurbelwellenhersteller Feuer Powertrain will 100 neue Mitarbeiter einstellen. Hintergrund ist nach Angaben des Unternehmens die gute Auftragslage. Demnach hat Feuer Powertrain einen Großauftrag aus den USA an Land gezogen. Dazu könnte auch bald noch ein weiterer kommen. Bis zum Herbst sollen alle neuen Stellen besetzt sein. Und jetzt weitere Meldungen aus Deutschland und der Welt.
4: Ich bin Tom Husse, schönen guten Morgen. Im Zollstreit mit den USA hat die EU einen wichtigen Schritt gemacht. Nach monatelangen Verhandlungen steht jetzt die Einigung zur Umsetzung des Handelsdeals. Anna Löwer.
5: Unterhändler von Europaparlament und Mitgliedstaaten haben sich in der Nacht auf die Abschaffung von Zöllen auf US-Industriewaren wie Autos und Maschinen geeinigt. Im Gegenzug wollen die USA ihre Zölle auf die meisten EU-Produkte auf maximal 15% begrenzen. Ziel ist es, einen neuen Handelskonflikt zu verhindern. Trump hatte zuvor den Druck erhöht und eine Frist bis Anfang Juli gesetzt.
4: Sozialleistungen sollen künftig auf einer zentralen Plattform von zu Hause aus beantragt werden. Die Bundesregierung arbeitet an einem digitalen Sozialportal. Das haben Arbeitsministerin Baas und Digitalminister Wildberger bei T-Online angekündigt. Heute Nachmittag berät eine Expertenkommission dazu. Online-Unterricht, private Übungsfahrten und weniger Fragen in der Theorieprüfung. Damit will die Bundesregierung den Führerschein in Deutschland billiger machen. Die Reform soll heute vom Bundeskabinett beschlossen werden. Weiteres Thema ist die geplante Milliardeninvestition in den Zivilschutz.
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0: Ja, geht so aktuell. Also wir haben einiges an Wolken, immer wieder Regenschauer. Das Ganze bei so zwischen 10 und 13 Grad aktuell. 20 bekommen wir heute maximal. Es bleibt auch erstmal grau. Teilweise sind auch Gewitter mit dabei. So ab Mittag kommt auch mal wieder die Sonne mit raus. Aber Regen trotzdem heute im Großteil des Tages ein Thema.
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0: Sehr schönes Lied, geht unter die Haut, Gänsehaut pur. So die Reaktionen zu einem Song über Leinefelde.
6: Tim Kochhoff hat dieses Jahr nämlich an zwei Liedern zur Landesgartenschau mitgearbeitet und die gefallen nicht nur den Blumen im Gelände.
0: Ja, wir sprechen gleich nochmal mit ihm und hören mal rein. Vorher singt uns die Cutting Crew einen vor, ein absoluter Kult-80er, bei dem auch alle Blumen eigentlich sprießen müssten. 6.33 Uhr ist es. Schönen guten Morgen zusammen.
6: Guten Morgen.

0: 6.40 Uhr. Schönen guten Morgen mit König und Crew bei Landeswelle. Und ich bin ehrlich, ich habe immer noch so den ein oder anderen Ohrwurm von den Songs über Thüringer Städte gestern.
1: Ja, ich auch. Es ist schon toll, wie viele von Ihnen uns eine Stadthymne geschickt haben. Und eine Stadt, die auch besungen wird, das ist Leinefelde, wo dieses Jahr auch die Landesgartenschau stattfindet.
2: Hier blüht unsere Stadt, komm und sieh.
0: Ein Song, der nach einem entspannten Spaziergang klingt. Hier blüht unsere Stadt, heißt die Nummer.
1: Dann gibt's aber auch noch ein Kinderlied zur Landesgartenschau und Tim Krochow hat an beiden Songs mitgearbeitet. Tim, du triffst auch nur auf begeisterte Leute, richtig?
3: Also das Feedback war wunderbar zu beiden Songs. Das ist schon so, dass man gemerkt hat, dass das, worauf es abgezielt hat, die Stadt irgendwie zusammenzubringen und die Menschen zusammenzubringen, das hat super funktioniert.
1: Und auch hinter den Kulissen war es ein Abenteuer und vor allem auch eine große Anerkennung für dich.
3: Ja, das war ein super schönes Gefühl, weil das möchte man ja auch. Also man möchte dann ja auch gerne Teil davon sein und eben dieses Zusammengehörigkeitsgefühl auch leben, weil das die Stadt einfach nach vorne bringt und die Menschen dann zusammenführen kann.
0: Ja, und Menschen zusammenführen, das geht halt am besten über Musik. Die zwei Landesgartenschau-Songs von Tim aus Leinefelde sind der beste Beweis, wie musikalisch Thüringen sein kann.

0: 6.48 Uhr. Schönen guten Morgen mit König und Crew. Svea, kurze Frage an dich. Thema Motorsport.
1: Habe ich absolut gar keine Ahnung von. Mhm. Ich muss sagen, ich wäre aber gerne mal bei so einem Event dabei, weil ich glaube, dass es von der Stimmung her da vor Ort richtig abgeht.
0: Oh ja, das wird sie auf jeden Fall. 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So, und im Radio machen wir gleich Sommer, Sonne, Strand. Bisschen was gegen das trübe Wetter da draußen. Ein absoluter Lieblingshit aus den 90ern, der für gute Laune sorgt. Bacardi Feeling, gleich bei König und Crew. Guten Morgen.
1: Guten Morgen.
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1: 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Sie hören den Verkehrsservice. Staus und Blitzer gibt's bei uns aber zuerst. Vorsicht bitte auf der A9 Richtung Berlin. Zwischen Bad Lobenstein und Schleiz steht aktuell ein kaputter LKW. Und außerdem eine Meldung aus dem Saale-Holzland-Kreis. Vorsicht bitte zwischen Gernewitz und Lasdorf. Nach einem Unfall ist die Straße ja aktuell komplett gesperrt. Rettungswagen und Polizei sind vor Ort. Hier geht aber wirklich gerade gar nichts mehr. Wenn Sie sich auskennen, machen Sie am besten einen großen Bogen drum. Blitzer haben wir aktuell keine, nur die Panzerblitzer unter anderem in Jena auf der Friedrich-Engels-Straße stadteinwärts und am Ortsausgang Gorndorf Richtung Unterwellenborn. Wenn Sie noch was haben, immer gerne her damit. Staus, Blitzer, Behinderungen melden Sie jederzeit kostenfrei an der 0800 4x4 110. Dankeschön, gute Fahrt und damit haben wir es. Punkt 7 Uhr.
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3: Guten Morgen. Die Fußballnationalelf wird im Herbst nicht wie geplant im Weimarer Land Station machen. Ein Trainingslager im Spa- und Golfressort in Blankenhain fällt aus. Darauf haben sich das Ressort und der Deutsche Fußballbund gemeinsam verständigt, heißt es aus Blankenhain.

0: Hintergrund sind demnach Differenzen mit dem Finanzamt Jena. Das verlange für Trainings auf dem neuen Fußballplatz des Ressorts hohe Steuernachzahlungen. Schon vereinbarte Trainingslager anderer Teams sind davon aber nicht betroffen. Demnach kommen dieses Jahr noch zwei Bundesligisten und die U21-Nationalelf ins Ressort nach Blankenhain. Im Streit um den Doktortitel von Ministerpräsident Mario Vogt will die AfD neuen Druck aufbauen. Während Vogts Widerspruch gegen die Aberkennung noch läuft, stellt sie heute ein eigenes Gutachten zu dessen Arbeit vor. Dafür hat die AfD eigenen Angaben nach den österreichischen Plagiatsjäger Stefan Weber beauftragt und bezahlt. Der soll gravierende Fehler in Vogts Doktorarbeit gefunden haben. Die CDU wittert im Verhalten der AfD eine Schmutzkampagne gegen den Ministerpräsidenten. Und jetzt weitere Meldungen aus Deutschland und der Welt.
1: Ich bin Tom Husse, schönen guten Morgen. Die Bundesregierung plant ein digitales Sozialportal für alle Angelegenheiten. Das haben Arbeitsministerin Baas und Digitalminister Wildberger bei T-Online angekündigt. Philipp Nützig mit den Einzelheiten.
2: Egal welche Behörde am Ende zuständig ist, die Bürgerinnen und Bürger sollen den Antrag ohne nervige Papierformulare oder Termine vor Ort auf diesem Portal einreichen können. Der Aufwand ist groß. Erstmal müssen die Verwaltungssysteme miteinander verbunden und modernisiert werden. Schritt für Schritt soll der Sozialstaat damit einfacher, schneller und wirksamer werden, heißt es. Heute Nachmittag berät ein Expertengremium zu der Frage.
1: Die EU kann ihre Zollvereinbarung mit den USA jetzt umsetzen. Vertreter von Europaparlament und Mitgliedstaaten haben sich auf den Abbau von Zöllen auf US-Industriewaren wie Autos und Maschinen geeinigt. Im Gegenzug wollen die USA ihre Zölle auf die meisten EU-Produkte auf höchstens 15% begrenzen. Mit dem Kompromiss soll ein neuer Handelskonflikt mit den Vereinigten Staaten vermieden werden. Das EU-Parlament und die Mitgliedstaaten müssen noch formal zustimmen. Bei der Eishockey-WM hat Deutschland heute einen dicken Brocken vor der Brust. Gegner am Abend in Zürich ist Titelverteidiger und Olympiasieger USA. Nach drei Pleiten braucht das DEB-Team ein Erfolgserlebnis, sonst droht das Aus in der Vorrunde.
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4: Ja, so 11 bis 14 Grad aktuell, dazu immer wieder Regenschauer und viele Wolken. Wir starten grau in diesem Mittwoch. 20 Grad bekommen wir heute maximal und im Tagesverlauf, also erstmal lockert's auf, dann haben wir wieder mehr Regen dabei, dann lockert's wieder auf. Also das ist so ein bisschen ein Hin und Her.
5: Bunter Mix.
4: Richtig, wir haben eigentlich von allem was.
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4: So, Wetter ist also so lala. Ansonsten, Kaffee läuft, Verkehr rollt auch soweit. Das heißt, wir können im morgendlichen Stress mal ganz kurz durchatmen und uns auf die schönen Dinge des Lebens konzentrieren.
5: Zum Beispiel ein unvergessliches Sommerkonzert. Gleich gibt's nämlich wieder Ihre Tickets um 10 nach 7. Also, melden Sie sich nochmal schnell an auf landeswelle.de.
4: Der Countdown dafür ist gestartet. Der Final Countdown. Oh je, Überleitung aus der Hölle. 7:03 ist es. Hier ist in Europe. Schönen guten Morgen mit König und Crew.
5: Guten Morgen.

0: Schönen guten Morgen mit Landeswelle Thüringen. Es ist Mittwoch und das bedeutet, jetzt wird wieder gespielt bei König und Crew.
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0: Und zwar um Ihre Karten für unvergessliche Sommerkonzerte.
2: Frei wäre zum Beispiel noch der 28. Juni für Roxette, der 30. Juli für Nena oder auch der 15. August für Camouflage. Karin aus Dingelstedt, kurzer Blick in den Kalender. Haben Sie da Zeit?
3: Ja.
0: Ansonsten nehmen die sich einfach, wa?
3: Na klar, das machen wir.
0: Wer würde denn mitkommen?
3: Mein Mann würde mitkommen.
0: Wer fährt denn dann, Sie oder der Mann?
3: Ach, da wären wir uns schon einig. Wahrscheinlich fährt er hin und ich zurück.
0: Das ist auch eine
2: Schöne Arbeitsteilung.
0: Sehr gut.
3: Genau.
0: Gut, dann würde ich unserer Glücksfee Svea wieder die Aufgabe übergeben.
2: Genau, ich würde jetzt mal hier am Hebel ziehen, Karin, und dann schauen wir mal, was da rauskommt.
3: Das ist schön, dann lassen wir uns überraschen.
1: Herzlichen Glückwunsch, Sie haben 2 Tickets gewonnen. 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August geht's für Sie auf die Burg Scharfenstein im Eichsfeld zum Traumhits Open Air.
0: Wow!
3: Wow, das passt doch.
0: Ey, sensationell.
2: Und Karin, wissen Sie, was es noch besser macht? Das sind ja quasi 3 Konzerte in einem, ne? Also da spielen Slade, T-Rex und The Sweet.
3: Das ist prima, da freue ich mich.
0: Ja, und Sie haben die nächste Chance. Melden Sie sich gerne noch an für unseren Ticketautomaten. Nächste Spielrunde heute Nachmittag bei Dietmar Hild um 4:10.
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0: Mittwoch, 7.18 Uhr. Das hört sich doch gut an, oder? Die Woche ist halbiert, das lange Wochenende. Ich höre es schon ganz leise rufen, komm zu mir. Und gemeinsam schaffen wir die Tage noch bis dahin.
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2: Heute mit der Frage an Sie. Wie starten Sie denn so in den Tag? Was passiert als erstes, noch bevor Sie aus dem Haus gehen?
0: Also bei mir ist es der Weg vom Bett in die Küche, Kaffee durchlaufen lassen und dann nebenbei im Bad fertig machen.
2: Ja, so geht's der Simone aus Bad Lobenstein auch. Sie schreibt, Guten Morgen Landeswelle, ich stehe jeden Tag um 5.30 Uhr auf, auch am Wochenende und dann ist KBR, also Kaffeebar Radio an, Kaffeebad Radio an.
0: Ach so, ja, okay.
2: Natürlich nur mit Landeswelle.
0: Ach schön, ach, danke schön Simone, wobei ich sagen muss, 5.30 Uhr am Wochenende aufstehen. Auf gar keinen Fall.
2: Ja, also ich kann das schon verstehen tatsächlich, ne, wenn du noch einen Termin hast oder eben die Erste beim Bäcker sein willst. Aber wie ist es denn bei Ihnen? Wie starten Sie so in den Arbeitstag? Ist es eher stressig oder doch eher entspannt?
0: Geben Sie gerne mal Bescheid per Telefon oder WhatsApp Sprachnachricht. Die kostenlose Nummer ist die 0800 4x4 110.
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4: Kurz vor 7:30, Landeswelle meldet Staus und Blitzer immer zuerst. Vorsicht bitte auf der A9 Richtung Berlin. Zwischen Schleiz und Dittersdorf liegt eine Schaufel auf der mittleren Spur. Und eine Meldung aus Zellameles, Heinrich-Erhardt-Straße in Höhe Abzweig nach Zellameles. Da steht ein kaputter LKW. Blitzer haben wir auf der B88 zwischen Thal und Seebach, Höhe Discounter. In Erfurt hat Carsten eingesehen auf der August-Röbling-Straße stadteinwärts. Da stehen sie Höhe der Gärtnerei. In Hermsdorf wird geblitzt auf der Bergstraße bei Tempo 30 und in Rudolstadt am Bahndamm stadteinwärts. Wenn Sie noch was haben, immer gerne her damit. Staus, Blitzer, Behinderungen melden Sie jederzeit kostenfrei an der 0800 4x4 110. Dankeschön, gute Fahrt und damit ist es 7:30.
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4: Und die wichtigsten Meldungen aus Thüringen jetzt mit Leonard Adam.
6: Guten Morgen. Blankenhain muss vor

0: Erst ohne die deutsche Fußballnationalmannschaft planen. Ein Trainingslager der Elf im Herbst ist geplatzt, das meldet der Betreiber vom Spa- und Golfresort Blankenhain. Hintergrund ist demnach ein Streit mit dem Finanzamt Jena um Steuern für den neuen Fußballplatz im Resort. Die Absage ist auch für das Land bitter, denn seit letztem Jahr gibt's einen Vertrag mit dem Deutschen Fußballbund über Trainingslager in Thüringen. Zwei Bundesligisten und auch die deutsche U21-Nationalelf sollen trotz der Unsicherheiten aber nach Blankenhain kommen. Thüringen liegt bei der Reaktivierung stillgelegter Bahnstrecken im Bundesvergleich ganz hinten. Nach einer Auswertung der Allianz pro Schiene soll im Freistaat in den nächsten 10 Jahren keine einzige Strecke wieder zurück ans Netz gehen. Demnach gibt es zwar mehrere Ideen, allerdings ohne konkrete Aussichten auf eine Umsetzung. Erst vor kurzem hatte der Fahrgastverband pro Bahn in Thüringen mehr Tempo bei der Reaktivierung stillgelegter Bahnstrecken gefordert. Und jetzt weitere Meldungen aus Deutschland und der Welt.
1: Ich bin Tom Husse, schönen guten Morgen. Die Bundesregierung plant ein digitales Sozialportal für alle Angelegenheiten. Das haben Arbeitsministerin Baas und Digitalminister Wildberger bei T-Online angekündigt. Philipp Nützig mit den Einzelheiten.
2: Egal welche Behörde am Ende zuständig ist, die Bürgerinnen und Bürger sollen den Antrag ohne nervige Papierformulare oder Termine vor Ort auf diesem Portal einreichen können. Der Aufwand ist groß. Erstmal müssen die Verwaltungssysteme miteinander verbunden und modernisiert werden. Schritt für Schritt soll der Sozialstaat damit einfacher, schneller und wirksamer werden, heißt es. Heute Nachmittag berät ein Expertengremium zu der Frage.
1: Die EU kann ihre Zollvereinbarung mit den USA jetzt umsetzen. Vertreter von Europaparlament und Mitgliedstaaten haben sich auf den Abbau von Zöllen auf US-Industriewaren wie Autos und Maschinen geeinigt. Im Gegenzug wollen die USA ihre Zölle auf die meisten EU-Produkte auf höchstens 15% begrenzen. Mit dem Kompromiss soll ein neuer Handelskonflikt mit den Vereinigten Staaten vermieden werden. Das EU-Parlament und die Mitgliedstaaten müssen noch formal zustimmen. Bei der Eishockey-WM hat Deutschland heute einen dicken Brocken vor der Brust. Gegner am Abend in Zürich ist Titelverteidiger und Olympiasieger USA. Nach 3 Pleiten braucht das DEB-Team ein Erfolgserlebnis, sonst droht das Aus in der Vorrunde.
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4: Ja, das ist ein grauer und nasser Start in den Mittwoch. Außer in Gotha, da scheint gerade bei 12 Grad die Sonne. Auch schön. Ja. Ja. Wir sind ein bisschen neidisch, liebe Gotha. Schick gern mal was rüber nach Weimar. Also es ist sehr wechselhaft. Um die 11 bis 13 Grad aktuell. 20 bekommen wir heute maximal. Und dazu kann es immer wieder regnen. Teilweise auch Gewitter möglich. Und die Sonne vor allem Richtung Nachmittag dann immer mal mit dabei.
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4: Also ich persönlich war in Physik, Chemie und Mathe immer Kreide holen früher. Leo, wie war es bei dir?
5: Ja, ich hatte Physik bis zum Abi, aber es war auch bis zum Schluss irgendwie ein Kampf für mich. Was aber geht, wenn man Spaß dran hat und dann auch dran bleibt, das zeigen heute und morgen junge Forscherinnen und Forscher in der Hochschule in Schmalkalden.
4: Unsere gute Meldung gleich gegen 7:30. Wir haben übrigens auch geforscht und sind zu dem Ergebnis gekommen, 80er und 90er sind einfach die besten Musikjahrzehnte. So, und deswegen gibt es 2 absolute Klassiker aus beiden. Soft Cell, Tainted Love gleich mit dabei. Und das hier ist Liquido mit Narcotic. 7:34 ist es. Guten Morgen.
5: Morgen.

0: mit den 80ern geht's in den Mittwoch. 7.40 Uhr, es ist schön guten Morgen bei Landeswelle.
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0: Ja, von Jugend forscht haben Sie wahrscheinlich schon mal was gehört. Ne? Da tüfteln Schüler und treten mit ihren Projekten gegeneinander an. Was aus denen später mal werden kann, das

0: zeigt sich heute und morgen an der Hochschule Schmalkalden. Leo, da gibt es nämlich ein ganz besonderes Treffen.
1: Und zwar eine Konferenz für Nachwuchswissenschaftler aus Deutschland. 20 Hochschulen aus 6 Bundesländern schicken ihre jungen Talente dahin und die stellen vor Ort dann ihre eigenen Forschungsprojekte vor, tauschen sich aus und können Kontakte zu anderen Wissenschaftlern knüpfen.
0: Okay, das heißt, im Gegensatz zu Jugend forscht, hat das jetzt eher weniger was mit einem Wettbewerb zu tun.
1: Ja und nein. Kern der Konferenz sind wirklich eher Vorträge. Mhm. Und ich habe mir das Programm mal angeschaut. Die gehen wirklich in die Tiefe. Es geht zum Beispiel um die Verwertung von Lithium-Akkus, einen Mobilitätsassistenten für ältere Menschen oder auch Konzepte für eine dezentrale Energieversorgung. Es gibt bei der Konferenz aber auch sogenannte Science Slams, also kurze und teilweise auch lustige Vorträge, in denen dann wissenschaftliche Themen einfach verständlich vorgetragen werden. Und da wird dann meistens auch ein Sieger gewählt.
0: Ja, guck mal, da würde ich dann wahrscheinlich sogar was verstehen. Also kurz gesagt, Schmalkalden wird heute und morgen zum Treffpunkt für die nächste Generation Wissenschaftler und Thüringen damit zu einer wichtigen Station für alle Forscher von morgen.

0: Es ist 7.47 Uhr. König und Kruse sind hier heute am 20. Mai, dem Weltbienentag. Also ich persönlich mag das ja wirklich sehr, wenn ich im Garten sitze und auf der wilden Blumenwiese summt, was das Zeug hält. Können Sie übrigens auch erleben, mitten in Weimar. Da gibt es nämlich ein Bienenmuseum. Und Svea, du warst da schon mal vor Ort, ne?
1: Ja, und das war super spannend, da mal einen tieferen Einblick zu bekommen und auch total niedlich zu beobachten, wie die kleinen Hähnchen sich da abreckern. Die hat nämlich auch alle so richtig dicke Pollensäcke an den Beinen. Und Museumsleiterin Claudia Remus hat mir auch noch einen Tipp mitgegeben, wie wir die Gärten und Balkone noch insektenfreundlicher machen können.
2: Pflanzen, die offen blühen, ne? Wo sie wirklich nur reinfliegen müssen, Futter holen und raus. Und das kann man, wenn man sich neue Pflanzen kauft, schon mal selber rausfinden. Ne? Also Pfingstrosen oder Rosen. Das sieht natürlich schön aus. Ne? Unglaublich viele Blütenblätter, aber man sieht weder den Blütenstaub, noch sieht man, wo irgendwo der Nektar unten gebildet wird. Und so eine Pflanzen sind vielleicht dekorativ, aber für die Insekten schwierig, weil sie lange brauchen, um überhaupt erstmal Nahrung da drin zu finden.
0: Na, guck mal an, da muss ich gleich mal hinten pflanzen. Markt heute Nachmittag. Zum Weltbienentag sagen wir Glückwunsch an alle Bienen, die Honigbienen, die Wildbienen und natürlich auch in Thüringen an alle Sabinen.
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0: Kurz vor acht ist es. Schönen Mittwoch mit Landeswelle Thüringen. Landeswelle meldet Staus und Blitzer immer zuerst. Vorsicht bitte auf der A9 Richtung Berlin. Zwischen Schleiz und Dittersdorf liegt eine Schaufel. Außerdem, ach nee, jetzt wurde die Schaufel anscheinend gerade weggeräumt, weil die Meldung ist auf einmal verschwunden. Aber trotzdem A9 Richtung München, zwischen Schleiz und Bad Lobenstein. Achtung, hier steht ein kaputter Laster. Und eine Meldung aus Zellamelis, Heinrich-Erhardt-Straße. In Höhe Abzweig nach Zellamelis steht ein kaputter LKW. Blitzer haben wir auf der B88 zwischen Tal und Seebach, Höhe Discounter. Carsten hat eingesehen in Erfurt auf der August-Röbling-Straße stadteinwärts. In Hermsdorf stehen sie auf der Bergstraße und in Rudolstadt am Bahndamm stadteinwärts. Wenn sie noch was haben, immer gerne her damit. Staus, Blitzer, Behinderungen melden Sie jederzeit kostenfrei an der 0800 4x4 110. Dankeschön, gute Fahrt und damit ist es jetzt 8 Uhr.
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0: Die wichtigsten Meldungen aus Thüringen jetzt mit Leonard Adam.
2: Guten Morgen. Die deutsche Fußballnationalelf kommt vorerst nicht zurück ins Weimarer Land. Der Deutsche Fußballbund und das Spa- und Golfresort Blankenhain haben ein für Herbst geplantes Trainingslager gemeinsam abgesagt. Als Grund nennt das Ressort einen Streit mit dem Finanzamt in Jena. Das verlangt demnach für den neu gebauten Fußballplatz eine hohe Steuernachzahlung. Schon vereinbarte Trainingslager von zwei Bundesligisten und der deutschen U21-Nationalelf sollen in Blankenhain aber stattfinden. Wie steht's um den Doktortitel von Ministerpräsident Mario Vogt? Diese Frage wird ja gerade in einem langwierigen Verfahren geprüft, nachdem die TU Chemnitz Vogts Doktortitel aberkannt und

0: eher Widerspruch dagegen eingelegt hatte. Die AfD greift diesem Verfahren jetzt vorweg und stellt heute ein eigenes Gutachten zu Vogts Doktorarbeit vor. Dafür hat sie den österreichischen Kommunikationswissenschaftler Stefan Weber bezahlt. Laut AfD soll der gravierende Fehler in Vogts Arbeit festgestellt haben. Die CDU ist vom Vorgehen der AfD empört und spricht von einer Schmutzkampagne. Und jetzt weitere Meldungen aus Deutschland und der Welt.
1: Ich bin Tom Husse, schönen guten Morgen. Sozialleistungen sollen künftig einfacher und schneller beantragt werden können. Die Bundesregierung arbeitet an einem digitalen Sozialportal. Das haben Arbeitsministerin Baas und Digitalminister Wildberger bei T-Online angekündigt. Egal ob arbeitslos melden, Bürgergeld oder auch Elternzeit beantragen, alles soll künftig auf einem Portal gehen, unabhängig welche Behörde am Ende genau zuständig ist. Heute Nachmittag berät eine Expertenkommission dazu. Online-Unterricht, private Übungsfahrten und weniger Fragen in der Theorieprüfung. Damit will die Bundesregierung den Führerschein in Deutschland billiger machen. Die Reform soll heute vom Bundeskabinett beschlossen werden. Weiteres Thema ist die geplante Milliardeninvestition in den Zivilschutz. Kurz vor der offiziellen Bekanntgabe morgen sickern immer mehr Details zum deutschen Kader für die Fußball-WM durch. Laut Berichten sollen auch die Jungstars Karl und Elmala von Bayern und Köln dabei sein, genau wie die Stuttgarter Undav, Stiller und Leveling.
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0: Zum Weltbienentag heute hat das Landesamt für Statistik mal genauer ausgewertet, wo der Honig auf Thüringer Broten eigentlich herkommt. Mit dem Ergebnis, der meiste wurde importiert, insgesamt rund 6,3 Tonnen. Und zwar am häufigsten aus Neuseeland, Belgien und Polen. Gleichzeitig hat Thüringen aber im letzten Jahr auch 2,6 Tonnen Honig exportiert, vor allem in den Kosovo und die Schweiz. Eine gute Nachricht gibt's von den Statistikern zu den Honigpreisen. 2025 mussten die Menschen im Freistaat verglichen mit dem Vorjahr 5% weniger für Honig bezahlen. Weitere Wirtschaftsnachrichten gibt's auf landeswelle.de.
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3: Ja, der erste Regen zieht so ganz, ganz langsam Richtung Sachsen ab. Der nächste Regen kommt dann aber auch schon heute Vormittag wieder rein. Es ist ein buntes Hin und Her heute bei aktuell zwischen 11 und 14 Grad. 20 bekommen wir heute maximal. Immer wieder Wolken, immer wieder Regen, teilweise auch Gewitter mit möglich. Und die Sonne schafft's auch ab und zu raus.
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3: So, für Sie an der umgangssprachlichen Sprechbanane heute Leo in den Nachrichten.
4: Morgen.
3: Svea in der Redaktion.
5: Ja, guten Morgen.
3: Ich bin Lukas Fuchs, Kollege Alex König hat Urlaub und gemeinsam gratulieren wir jetzt mal allen Geburtstagskindern im Freistaat.
5: Alles Gute erstmal an Elfriede, Mirella, Bernardine und Hendrina. Die haben nämlich heute alle Namenstag.
3: So, und dann gratulieren wir noch Cher zum Geburtstag. 80 Jahre alt wird sie heute und sie denkt noch lange nicht ans Aufhören. Immer wieder ist sie auf Tour, bringt neue Musik raus. Diese 80er-Legende kann es einfach. Und deswegen hören wir sie jetzt auch. Im 80er-Doppelpack. If I could turn back time. 8:04 ist es. Schönen guten Morgen mit König und Crew.
5: Guten Morgen.

0: 8.12 Uhr ist es. Das ist das 80er Doppelpack bei König und Crew. Damit machen wir ihren Start in den Mittwoch noch schöner. Und für Karin aus Dingelstedt war es heute früh am schönsten.
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0: Es ist 8.19 Uhr. Schönen guten Morgen mit König und Crew an ihrem Mittwoch.
1: Guten Morgen.
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0: So, und ich muss an dieser Stelle mal Danke sagen. Svea und ich haben ja gestern auch mal versucht, einen Baum zu malen und haben sie dann im Netz gefragt, welcher schöner ist.
1: Und es war knapp, sehr knapp sogar, aber ich muss gestehen, du hast gewonnen.
0: Ach, ja, sehr schön. Danke, danke, danke.
1: Wobei ich aber auch sagen muss, dass wir unter anderem die Nachricht bekommen haben, wir sollen beide doch lieber beim Moderieren bleiben. Das können wir eindeutig besser als Bäume malen.
0: Okay, gut. Dann machen wir das so. Und ums Malen kümmern Sie sich einfach mit den Kids und Enkeln. Zeichnen Sie uns mit Pinsel, Stift oder Kreide zum Beispiel Ihren Familienbaum. Und im Tausch gibt es dann einen echten, der für immer bleibt.
1: Mit einer Baumpatenschaft sorgen wir dafür, dass unser grünes Herz Deutschlands wieder richtig aufblüht. Der Baum steht dann im Schwarzertal und Sie bekommen ein Zertifikat für diesen Baum. Da können Sie dann auch genau sehen, wo Sie mit der Familie hinwandern müssen, um ihn zu sehen.
0: Ja, und der gemalte Baum? Der landet natürlich dann auch ganz groß auf diesem Zertifikat, sodass Sie auch noch was Schönes zum Einrahmen haben. Alle Infos gibt's nochmal zum Nachlesen auf landeswelle.de. Wir freuen uns auf Ihre Bilder von gemalten Bäumen.
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0: Die Wegerichpollen nehmen heute zu und belasten die unteren Atemwege zusätzlich. Ein Inhalationsbad am Abend kann heute wahre Wunder bewirken. 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

0: Schönen guten Morgen, es ist gleich 8:30. Landeswelle meldet Staus und Blitzer immer zuerst. Vorsicht da bitte auf der A9 Richtung München. Zwischen Schleiz und Bad Lobenstein steht ein kaputter Laster. Außerdem Zellameles, das ist die Heinrich-Erhardt-Straße. Hier steht auch ein kaputter LKW. Vorsicht. Und A9 Richtung Berlin, gerade frisch reingekommen zwischen Bad Klosterlausnitz und Eisenberg. Gab es einen Unfall mit 3 Autos. Die Unfallstelle ist noch nicht abgesichert. Fahren Sie bitte langsam ran und denken Sie an die Rettungsgasse. Wenn Sie noch was haben, immer gern her damit. Staus, Blitzer, Behinderung, melden Sie jederzeit kostenfrei an der 0800 4x4 110. Dankeschön, gute Fahrt und damit ist es 8.30 Uhr.
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0: Und die wichtigsten Meldungen aus Thüringen jetzt mit Leonard Adam.
2: Guten Morgen. Die Fußballnationalelf wird im Herbst nicht wie geplant im Weimarer Land Station machen. Ein Trainingslager im Spa- und Golfressort in Blankenhain fällt aus. Darauf haben sich das Ressort und der Deutsche Fußballbund gemeinsam verständigt, heißt es aus Blankenhain. Hintergrund sind demnach Differenzen mit dem Finanzamt Jena. Das verlange für Trainings auf dem neuen Fußballplatz des Ressorts hohe Steuernachzahlungen. Die Absage ist auch für das Land bitter, denn seit letztem Jahr gibt es einen Vertrag mit dem DFB über Trainingslager in Thüringen. Zwei Bundesligisten und auch die deutsche U21-Nationalelf sollen trotz der Unsicherheiten nach Blankenhain kommen. Es gibt sie noch, die guten Nachrichten aus der Wirtschaft. Der Nordhäuser Kurbelwellenhersteller Feuer Powertrain will 100 neue Mitarbeiter einstellen. Hintergrund ist nach Angaben des Unternehmens die gute

0: Auftragslage. Demnach hat Feuer Powertrain einen Großauftrag aus den USA an Land gezogen. Dazu könnte bald noch ein weiterer kommen. Bis zum Herbst sollen alle neuen Stellen besetzt sein. Und jetzt weitere Meldungen aus Deutschland und der Welt.
1: Ich bin Tom Husse. Schönen guten Morgen. Sozialleistungen sollen künftig einfacher und schneller beantragt werden können. Die Bundesregierung arbeitet an einem digitalen Sozialportal. Das haben Arbeitsministerin Baas und Digitalminister Wildberger bei T-Online angekündigt. Egal ob arbeitslos melden, Bürgergeld oder auch Elternzeit beantragen, alles soll künftig auf einem Portal gehen, unabhängig, welche Behörde am Ende genau zuständig ist. Heute Nachmittag berät eine Expertenkommission dazu. Online-Unterricht, private Übungsfahrten und weniger Fragen in der Theorieprüfung. Damit will die Bundesregierung den Führerschein in Deutschland billiger machen. Die Reform soll heute vom Bundeskabinett beschlossen werden. Weiteres Thema ist die geplante Milliardeninvestition in den Zivilschutz. Kurz vor der offiziellen Bekanntgabe morgen sickern immer mehr Details zum deutschen Kader für die Fußball-WM durch. Laut Berichten sollen auch die Jungstars Karl und Elmaller von Bayern und Köln dabei sein, genau wie die Stuttgarter Undav, Stiller und Leveling.
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3: Das ist aktuell ein sehr wechselhaftes. Wir haben Sonne, wir haben Wolken. Wir haben aber ganz im Osten Thüringens auch noch einige Regenschauer. Das Ganze bei 12 bis 15 Grad aktuell. 20 heute maximal. Und wenn dann der erste Regen abgezogen ist Richtung Sachsen, dann haben wir kurz Ruhe. Und dann gibt es aber im Tagesverlauf auch wieder neue Regenwolken. Teilweise auch Gewitter mit dabei. Also das wird heute so ein kleines Hin und Her.
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3: Ja, nicht nur unsere 80er und 90er Stars machen Musik, auch Thüringen hat einiges zu bieten. Schließlich hat ja jeder mal irgendwo klein angefangen, ne?
4: Tim Krochow hat es genauso gemacht und hat uns erzählt, dass er zur Landesgartenschau in Leinefelde an gleich 2 Songs mitarbeiten durfte.
3: Wir hören gleich mal rein. Ich verspreche Ihnen, vor allem das Kinderlied ist ein absoluter Ohrwurm. Vorher verpasst uns Sandra ebenso einen. Das ist Maria Magdalena. 8:33 Uhr ist es. Schönen guten Morgen zusammen.
4: Guten Morgen.

0: schönen guten Morgen. 8.40 Uhr, auf Arbeit sind fast alle angekommen und wir sind heute beim Thema Landesgartenschau.
1: Tim Kochhoff aus Leinefelde hat dieses Jahr nämlich diese XXL-Gartenveranstaltung in Musik umgewandelt. An zwei Songs hat er mitgebastelt und vor allem das Kinderlied zur Landesgartenschau, das bleibt im Ohr.

0: stelle mir gerade vor, wie sie vorm Radio sitzen und mitsingen. Also ich finde wirklich, diese Nummer hat was.
1: Ja, und auch Tim trifft nur auf begeisterte Leute.
2: Also das Feedback war wunderbar zu beiden Songs. Das ist schon so, dass man gemerkt hat, dass das, worauf es abgezielt hat, die Stadt irgendwie zusammenzubringen und die Menschen zusammenzubringen, das hat super funktioniert.
1: Für ihn war es aber auch eine sehr große Anerkennung seiner Arbeit.
2: Ja, das war ein super schönes Gefühl, weil das möchte man ja auch. Also man möchte dann ja auch gerne Teil davon sein und eben dieses Zusammengehörigkeitsgefühl auch leben, weil das die Stadt einfach nach vorne bringt und die Menschen dann zusammenführen kann.
0: Ja, das kann ich sehr verstehen. Und wir haben über den Morgen schon öfter von Ihnen gehört, dass Leinefelde sich da wirklich in den letzten Jahren rausgeputzt hat. Nicht nur was die Blumen angeht, sondern auch musikalisch. Mit zwei neuen Songs für die Landesgartenschau 2026. Yo.

0: 8.49 Uhr ist es. Schönen guten Morgen mit Landeswelle Thüringen. 11 Minuten bis 9 und kurz nach 9 gibt's wieder zwei Kult-90er am Stück in unserem 90er-Doppelpack. Und da gratulieren wir nochmal der Frau, die heute 80 Jahre alt wird.
1: Cheryl ist ihr bürgerlicher Name und ich habe eben in einem Interview gelesen, dass Cher immer dachte, sie heißt Cheryl Lynn, also mit Y und N am Ende, bis sie dann mal auf die Geburtsurkunde geschaut hat und gemerkt hat, ach nee, ist nur Cheryl.
0: Oh Gott, wie lustig.
1: Ja, und die Mama hat sagte dazu nur, ich habe dich gerade zur Welt gebracht und hatte Schmerzen, also lass mich einfach in Ruhe.
0: Ja, gut, kann ich verstehen. Um das Namenswirrwarr zu entziffern, tritt sie einfach als Cher auf und ist eine echte Ikone der 80er und 90er. Deshalb auch gleich zwei Hits von unserem heutigen Geburtstagskind. Guten Morgen mit König und Crew.
1: Guten Morgen.
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0: Mit Disco Fox von FR David geht's in Richtung zweiten oder dritten Kaffee des Tages und wir schauen dazu auf die Straßen hier bei Landeswelle. Bei uns gibt's Staus und Blitzer immer zuerst. Vorsicht bitte auf der A4 Richtung Frankfurt. In Höhe Hohenstein-Ernsthal liegen Reifenteile. A9 Richtung Berlin zwischen Bad Klosterlausnitz und Eisenberg ist die rechte Spur nach einem Unfall aktuell blockiert. Hier sind die Rettungsfahrzeuge im Einsatz und es staut sich. Kreis Sömmerda am Ortsausgang Vogelsberg Richtung Sömmerda. Achtung, hier steht ein kaputter Laster in der Kurve. Im Unschrut-Hainich-Kreis gibt's eine defekte Ampel und zwar zwischen Langula und Nazza. Die zeigt hier dauerhaft rot an. Danke, Jeanette, fürs Melden. Und in Zellameles, Vorsicht auf der Heinrich-Erhardt-Straße, auch hier steht ein kaputter Laster. Die Blitzer auf der A9 Richtung München zwischen Dreußig und Eisenberg, auf der B88 zwischen Thal und Seebach, Höhe Discounter stehen sie, dann Erfurt, August-Röbling-Straße stadteinwärts, Hermsdorf, Bergstraße bei Tempo 30 und in Rudolstadt am Bahndamm stadteinwärts. Wenn Sie noch was haben, immer gerne her damit. Staus, Blitzer, Behinderungen melden Sie jederzeit kostenfrei an der 0800 4x4 110. Dankeschön, gute Fahrt und damit haben wir es jetzt, 9 Uhr.
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2: Ich bin Tom Husse, schönen guten Morgen. Online-Unterricht, Übungsfahrten mit den Eltern und weniger Fragen in der Theorieprüfung. Damit will die Bundesregierung den Führerschein in Deutschland billiger machen. Die Reform soll heute auf den Weg gebracht werden. An den Plänen gibt es heftige Kritik von Fahrlehrern. Dazu sagt Verkehrsminister Schnieder im Weltinterview:
3: Wir wollen das nicht zulasten der Sicherheit machen. Wir machen auch nichts, was es nicht irgendwo in Europa schon gibt. Das ist alles bewährt und anderswo ist es günstiger. Das können wir auch. Wir bauen vor allem Bürokratie ab, wir machen es einfacher, wir schaffen Optionen und dann wird am Ende ein günstigerer und einfacher Führerschein stehen.
2: Außerdem will die Bundesregierung heute ein 10-Milliarden-Euro-Paket für den Zivilschutz auf den Weg bringen. In der Berliner Charité wird jetzt ein Ebola-Patient aus den USA behandelt. Der Arzt ist in der Nacht in Deutschland gelandet und wurde unter höchsten Sicherheitsvorkehrungen auf eine Spezialstation des Krankenhauses gebracht. Er hatte sich in der Demokratischen Republik Kongo mit dem Virus infiziert. Im Zollstreit mit den USA hat die EU einen wichtigen Schritt gemacht. Nach monatelangen Verhandlungen steht jetzt die Einigung zur Umsetzung des Handelsdeals. Anna Löwer.
4: Unterhändler von Europaparlament und Mitgliedstaaten haben sich in der Nacht auf die Abschaffung von Zöllen auf US-Industriewaren wie Autos und Maschinen geeinigt. Im Gegenzug wollen die USA ihre Zölle auf die meisten EU-Produkte auf maximal 15% begrenzen. Ziel ist es, einen neuen Handelskonflikt zu verhindern. Trump hatte zuvor den Druck erhöht und eine Frist bis Anfang Juli gesetzt.
2: Die Bundesregierung plant ein digitales Sozialportal für alle Angelegenheiten. Das haben Arbeits-

0: Bundesministerin Baas und Digitalminister Wildberger bei T-Online angekündigt. Der Aufwand dafür sei aber groß. Zuerst müssen die Verwaltungssysteme vereinheitlicht werden. Heute Nachmittag berät eine Expertenkommission darüber. Es ist das größte Spiel in der Geschichte des SC Freiburg. Der Verein trifft heute im Finale der Fußball-Europa League auf Aston Villa aus England. Es wäre der erste große Titel für die Breisgauer. Anpfiff im Finale von Istanbul ist um 21 Uhr.
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2: Ja, das ist recht wechselhaft heute. Sonne, Wolken, Regen, teilweise auch kurze Gewitter mit dabei. Aktuell messen wir 13 bis 15 Grad und 20 bekommen wir heute maximal.
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2: Ja, schönen guten Morgen zusammen.
3: Guten Morgen.
2: Hier sind Lukas und Svea und wir freuen uns sehr, denn wie immer um kurz nach neun gibt es unser
3: 90er Doppelpack.
2: Richtig. Und weil die großartige Cher heute Geburtstag hat, feiern wir sie mit zwei ihrer richtig, möchte eigentlich nicht geil sagen, aber es sind einfach richtig tolle Nummern. Love and Understanding gibt's gleich aus 91 und vorher ihr großer Hit aus 98. Hier ist Believe von Cher. 9:03 Uhr ist es im 90er Doppelpack. Schönen Mittwoch mit König und Crew.

0: 9.17 Uhr ist es. Schönen Mittwoch mit Landeswelle Thüringen. Sie hören König und Crew. Guten Morgen.
1: Guten Morgen.
0: Und mit dabei ist auch gleich dieser 80er hier. Jeder Song ist handverlesen. Und dieser auch. Chicago, Hard to Say I'm Sorry. Gleich vorher schauen wir erstmal, wie die Sterne für Sie heute stehen.
2: 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Widder.
3: Ehrgeiz und eine zuversichtliche Grundhaltung könnten Ihnen den Weg zu beruflichem Erfolg ebnen.
2: Stier.
3: Verlässlichkeit und Ehrlichkeit verbindet man mit Ihrer Person. Das können Sie heute auch wieder unter Beweis stellen.
2: Zwillinge.
3: Jemand könnte heute auf Sie zukommen und um ein klärendes Gespräch bitten. Verschließen Sie sich nicht und behalten Sie eine positive Grundhaltung.
2: Krebs.
3: Sie dürfen sich zur Abwechslung selbst mal auf die Schulter klopfen. Ihre Bemühungen tragen nämlich jetzt Früchte.
2: Löwe.
3: In einer beruflichen Angelegenheit steht dem erfolgreichen Verlauf nichts im Weg. Sie bekommen sogar Unterstützung.
2: Jungfrau.
3: Mit Ihrem Lächeln verzaubern Sie Ihr Umfeld. Es fällt Ihnen heute deutlich leichter, ans gewünschte Ziel zu kommen.
2: Waage.
3: Sie wollen mit Ihren Worten niemanden verletzen. Allerdings geht damit auch die eigentliche Botschaft unter. Verzichten Sie auf aufschmückende Phrasen.
2: Skorpion.
3: Zielstrebig und voller Ideen bringen Sie Ihren Chef im Handumdrehen dazu, Ihnen mehr Verantwortung zu übertragen.
2: Schütze.
3: Versuchen Sie, neue Wege zur persönlichen Entfaltung einzuschlagen. Sie sollten aber nicht mehr Verpflichtungen eingehen, als Sie auch verkraften können.
2: Steinbock.
3: Nur nicht von anderen zu stark beeinflussen lassen. Es ist wichtig, dass Sie die Entscheidungen im Alleingang treffen können.
2: Wassermann.
3: Ihr Durchhaltevermögen ist unbezahlbar und bringt Ihnen jetzt viel Anerkennung.
2: Fische.
3: Das dürfte ein etwas turbulenter Tag werden. Bleiben Sie sich treu und vergleichen Sie sich nicht mit anderen.
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0: Schönen guten Morgen mit Landeswelle Thüringen. Mit dem Piano von Chicago aus den 80ern geht's rein. Es ist kurz vor halb zehn. Landeswelle meldet Staus und Blitzer immer zuerst. Vorsicht da bitte im Kreis Sömmerda. Zwischen Sömmerda und Buttstedt, Höhe Vogelsberg, steht ein kaputter LKW und der steht ein bisschen blöd und zwar direkt hier in der Kurve. Außerdem Unstrut-Heinig-Kreis, Achtung zwischen Langola und Nazza, hier ist die Ampel kaputt, hat Jeanette gemeldet, die zeigt aktuell dauerhaft rot an. Blitzer haben wir auf der A9 Richtung München zwischen Treusig und Eisenberg, auf der B88 zwischen Thal und Seebach, Höhe Discounter. Auf der B88 stehen sie außerdem in Orlamünde Richtung Ruderstadt, Höhe Bahnhof, in Erfurt auf der August-Röbling-Straße stadteinwärts und in Sondershausen auf der August-Bebel-Straße stadteinwärts. Da steht der graue Caddy und macht teure Fotos.
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0: Und damit ist es 9.30 Uhr.
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3: Ich bin Tom Husse, schönen guten Morgen. Online-Unterricht, Übungsfahrten mit den Eltern und weniger Fragen in der Theorieprüfung. Damit will die Bundesregierung den Führerschein in Deutschland billiger machen. Die Reform soll heute auf den Weg gebracht werden. An den Plänen gibt es heftige Kritik von Fahrlehrern. Dazu sagt Verkehrsminister Schnieder im Weltinterview:
4: Wir wollen das nicht zulasten der Sicherheit machen. Wir machen auch nichts, was es nicht irgendwo in Europa schon gibt. Das ist alles bewährt und anderswo ist es günstiger. Das können wir auch. Wir bauen vor allem Bürokratie ab. Wir machen es einfacher. Wir schaffen Optionen. Und dann wird am Ende ein günstigerer und einfacher Führerschein stehen.
3: Außerdem will die Bundesregierung heute ein 10 Milliarden Euro Paket für den Zivilschutz auf den Weg bringen. In der Berliner Charité wird jetzt ein Ebola-Patient aus den USA behandelt. Der Arzt ist in der Nacht in Deutschland gelandet und wurde unter höchsten Sicherheitsvorkehrungen auf eine Spezialstation des Krankenhauses gebracht. Er hatte sich in der Demokratischen Republik Kongo mit dem Virus infiziert. Im Zollstreit mit den USA hat die EU einen wichtigen Schritt gemacht. Nach monatelangen Verhandlungen steht jetzt die Einigung zur Umsetzung des Handelsdeals. Anna Löwer.
5: Unterhändler von Europaparlament und Mitgliedstaaten haben sich in der Nacht auf die Abschaffung von Zöllen auf US-Industriewaren wie Autos und Maschinen geeinigt. Im Gegenzug wollen die USA ihre Zölle auf die meisten EU-Produkte auf maximal 15% begrenzen. Ziel ist es, einen neuen Handelskonflikt zu verhindern. Trump hatte zuvor den Druck erhöht und eine Frist bis Anfang Juli gesetzt.
3: Die Bundesregierung plant ein digitales Sozialportal für alle Angelegenheiten. Das haben Arbeitsministerin Baas und

0: Digitalminister Wildberger bei T-Online angekündigt. Der Aufwand dafür sei aber groß. Zuerst müssen die Verwaltungssysteme vereinheitlicht werden. Heute Nachmittag berät eine Expertenkommission darüber. Es ist das größte Spiel in der Geschichte des SC Freiburg. Der Verein trifft heute im Finale der Fußball-Europa League auf Aston Villa aus England. Es wäre der erste große Titel für die Breisgauer. Anpfiff im Finale von Istanbul ist um 21 Uhr.
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2: Sehr wechselhaft heute. Es ist größtenteils trocken bei 14 bis 16 Grad. 20 bekommen wir heute maximal. Und dazu so ab dem Mittag wieder neue Schauer. Die ziehen dann einmal von Eisenach Richtung Altenburg. Also da haben wir wirklich alle was von heute. Und ansonsten ja, bleibt es einfach ein bunter Mix aus Sonne und Wolken.
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2: Erinnern wir uns mal an die gemeinsame Schulzeit zurück. Also da gab es bei mir auf jeden Fall in Physik, Chemie und Mathe Nachholbedarf. Irgendwann habe ich Physik dann auch abgewählt und Leo, das war bei dir ähnlich, gell?
3: Ja, ich hatte Physik bis zum Abi, aber es war auch bis zum Schluss irgendwie ein Kampf für mich. Was aber geht, wenn man Spaß dran hat und dann auch dran bleibt, das zeigen heute und morgen junge Forscherinnen und Forscher in der Hochschule in Schmalkalden.
2: Unsere gute Meldung, gleich gegen 10 nach halb 10 und vorher gibt's erstmal gute Musik. Die wilde Kim gleich mit dabei, die Kids in America und das hier ist Chris Rea. Ja, der kann nicht nur Driving Home for Christmas, der kann auch Sommermusik. Hier ist Julia, 9.33 Uhr, es ist schönen Mittwoch mit Landeswelle. 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

0: Es ist Mittwoch. Schönen guten Morgen mit Landeswelle Thüringen.
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0: Ja, jedes Jahr werden beim Wettbewerb Jugend forscht junge Nachwuchstalente in Sachen Wissenschaft gesucht. Und was aus denen wird, wenn die weitermachen und so entwickeln, das sehen Sie heute und morgen an der Hochschule Schmalkalden, Leo.
2: 20 Hochschulen aus 6 Bundesländern schicken ihre jungen Talente dahin und die stellen vor Ort dann ihre eigenen Forschungsprojekte vor, tauschen sich aus und können Kontakte zu anderen Wissenschaftlern knüpfen.
0: Okay, das heißt, im Gegensatz zu Jugend forscht, hat das jetzt eher weniger was mit einem Wettbewerb zu tun?
2: Ja und nein. Kern der Konferenz sind wirklich eher Vorträge. Mhm. Es gibt bei der Konferenz aber auch sogenannte Science Slams, also kurze und teilweise auch lustige Vorträge, in denen dann wissenschaftliche Themen einfach verständlich vorgetragen werden. Und da wird dann meistens auch ein Sieger gewählt.
0: Ah, okay. Also Schmalkalden wird heute und morgen zum Mekka für die nächste Generation Wissenschaftler. Und Thüringen zeigt mal wieder, dass wir eine sehr, sehr wichtige Station für die Forscher von morgen sind.

0: 9.50 Uhr wird's. Sie hören Landeswelle Thüringen am Mittwoch. Schön, dass alle mit dabei sind. Svea ist auch da.
1: Ja, hallo.
0: Und gleich für Sie ab 10 der Kollege Christian Buri. Vorher schaffen wir aber noch einen unserer besten 80er, wenn nicht sogar den besten 80er. Da gehen bei der Kollegin Svea Mausberger sofort die Hände hoch.
1: Ich liebe dieses Lied, wirklich.
0: Also, sie singt es auch einfach, denn der Titel heißt The Best. Tina Turner läuft hier gleich noch bis um 10. Und ab um 10 Christian Buri für Sie. Ich bin Lukas Fuchs.
1: Und ich bin Svea Mausberger.
0: Schönen Mittwoch mit Landeswelle.
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0: Mit Ronan Keating geht's in den Mittwoch. Hier ist Landeswelle Thüringen. Love in each day war das. Staus und Blitzer bei uns immer zuerst mit einer Info von der A9 Richtung Berlin zwischen Weißenfels und dem Kreuz Rippachtal. Vorsicht, da liegt ein Plastikteil auf der rechten und der mittleren Spur. Gucken wir uns die Blitzer an. A9 Richtung München zwischen Dreußig und Eisenberg. Dann B88 zwischen Thal und Seebach, wenn Sie am Discounter vorbeifahren. Nochmal B88 Orlamünde Richtung Ruderstadt, Blitz ist am Bahnhof. Dann Holzdorf, wenn Sie aus Legefeld kommen. Auf Höhe des Wohnblocks hat ein grauer Caddy geparkt. 30. hier erlaubt. Dankeschön an Sarah fürs Bescheid sagen. Erfurt stehen sie, August-Röbling-Straße stadteinwärts auf Höhe der Gärtnerei und in Sondershausen auf der August-Bebel-Straße stadteinwärts mit einem grauen Caddy. Haben Sie auch was für uns? Machen Sie einfach wie Sarah, kostenlos per Telefon oder WhatsApp Bescheid geben. Nummer dafür ist die 0800 4x4110. Vielen Dank und gute Fahrt. Um 10 haben wir's.
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2: Ich bin Tom Husse, schönen guten Tag. Online-Unterricht, private Übungsfahrten und weniger Fragen in der Theorieprüfung. Damit will die Bundesregierung den Führerschein in Deutschland billiger machen. Die Reform soll heute auf den Weg gebracht werden. Weiteres Thema im Kabinett ist die geplante Milliardeninvestition in den Zivilschutz. Geplant sind Investitionen von 10 Milliarden Euro bis 2029, unter anderem für Personal, Ausrüstung und Spezialfahrzeuge beim THW. Die Bundesregierung plant ein digitales Sozialportal für alle Angelegenheiten. Das haben Arbeitsministerin Baas und Digitalminister Wildberger bei T-Online angekündigt. Philipp Nützig mit den Einzelheiten.
3: Egal welche Behörde am Ende zuständig ist, die Bürgerinnen und Bürger sollen den Antrag ohne nervige Papierformulare oder Termine vor Ort auf diesem Portal einreichen können. Der Aufwand ist groß. Erstmal müssen die Verwaltungssysteme miteinander verbunden und modernisiert werden. Schritt für Schritt soll der Sozialstaat damit einfacher, schneller und wirksamer werden, heißt es. Heute Nachmittag berät ein Expertengremium zu der Frage.
2: Die EU kann ihre Zollvereinbarung mit den USA jetzt umsetzen. Vertreter von Europaparlament und Mitgliedstaaten haben sich auf den Abbau von Zöllen auf US-Industriewaren wie Autos und Maschinen geeinigt. Im Gegenzug wollen die USA ihre Zölle auf die meisten EU-Produkte auf höchstens 15% begrenzen. Mit dem Kompromiss soll ein neuer Handelskonflikt mit den Vereinigten Staaten vermieden werden. Das EU-Parlament und die Mitgliedstaaten müssen noch formal zustimmen. Wenige Tage nach US-Präsident Trump ist jetzt auch Kreml-Chef Putin zu Gesprächen in China. Er wurde bereits von Staatschef Xi empfangen. Bei dem zweitägigen Besuch wollen beide über wichtige internationale Fragen beraten, heißt es. Dabei wird es wohl auch um den Bau einer Gaspipeline von Russland nach China gehen. Bei der Eishockey-WM hat Deutschland heute einen dicken Brocken vor der Brust. Gegner am Abend in Zürich ist Titelverteidiger und Olympiasieger USA. Nach drei Pleiten braucht das DEB-Team ein Erfolgserlebnis.

0: Erlebnis, sonst droht das Aus in der Vorrunde.
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2: Heute noch ziemlich aufgelockert. Zwischendurch kann es trotzdem immer mal wieder nass werden. Es zieht sich also im Laufe des Tages zu. Mal ein kurzer Schauer, mal sind es nur ein paar Tropfen. 16 bis 20 Grad auf alle Fälle maximal.
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2: Ein guter Song muss beim ersten Mal hören im Ohr bleiben, damit er zum Ohrwurm wird und gefällt. Fragen Sie mal in Bulgarien nach. Die haben so am Samstag den Eurovision Song Contest gewonnen. Aber auch hier bei uns in Thüringen gibt es Menschen, die das können. Uns in der Redaktion geht es bei einem Lied von der Landesgartenschau in Leinefelde so. Ob auch Sie sich in den Bann ziehen lassen und was hinter La La La Landesgartenschau steckt, das hören Sie in gut 10 Minuten. Davor Ohrwurm aus den 80ern und 90ern. Hall & Oates zum Beispiel mit Out of Touch. Und das hier ist Dr. Alban mit Sing Halleluja bei Landeswelle Thüringen.

0: von Matti, dem Kinderliedermacher, mit freundlicher Unterstützung von Tim Krochoff. Einen schönen Mittwoch. Hier ist Landeswelle Thüringen und da gucken wir in dieser Woche mal, wie musikalisch der Freistaat doch ist. Tim beispielsweise hat bei diesem Landesgartenschau-Lied am Video mitgeholfen und uns erzählt, dass so ein Song natürlich auch dafür gemacht ist, auf so ein Event aufmerksam zu machen. Aber eben nicht nur.
1: Musik ist ja sowieso ziemlich wichtig und transportiert einfach Emotionen und das ist das, was es braucht, um Menschen einfach zusammenzuführen. Leinefelde ist halt eine wirklich schöne Stadt geworden in Verbindung mit der Landesgartenschau, mit den Leuten, die in der Landesgartenschau dahinter arbeiten und der ganzen Stadtverwaltung und so weiter. Und da ist es einfach wichtig zu transportieren, zu sagen, guck mal, wie diese Stadt sich entwickelt hat. Also Leinefelde hat ja einfach Riesensprünge in den letzten 60 Jahren gemacht.
0: Auf der Lage an Leinefelde war ich persönlich noch nicht, dafür aber mehrmals auf der Bundesgartenschau, als sie zuletzt in Erfurt war. Und Tim hat schon recht, die Städte putzen sich für sowas ganz besonders schön raus. Die passende Musik zum Event kommt aus Thüringen.
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0: Tonight, hier ist Landeswelle Thüringen. Schönen Mittwoch. Staus und Blitzer bei uns immer zuerst mit einer Info von der A38 Richtung Leipzig zwischen Nordhausen West und Nordhausen. Vorsicht, da liegen Reifenteile auf der rechten Spur. Und Samantha hat uns ein Problem von der B249 gemeldet. Wenn Sie in Mühlhausen auf der Brunnenstraße unterwegs sind, kommt es nach einem Unfall zu Behinderungen. Dankeschön fürs Bescheid sagen. Blitzer derzeit auf der A9 Richtung München zwischen Dreußig und Eisenberg. Dann B88 Orlamünde Richtung Ruderstadt, wenn Sie am Bahnhof vorbeifahren. Holzdorf stehen Sie aus Legefeld kommt. Auf Höhe der Wohnblocks hat ein grauer Caddy geparkt. Hier sind 30 erlaubt. Und ein grauer Caddy steht außerdem in Sondershausen auf der August-Bebel-Straße stadteinwärts. Eine WhatsApp haben wir auch noch gekriegt.
1: Ja, guten Morgen, der Mike hier. Ich wollte einen Blitzer melden. Das war auf der A4 Richtung Dresden, genau an der Abfahrt Rüdersdorf.
0: Dankeschön fürs Bescheid sagen. A4 Richtung Dresden an der Abfahrt Rüdersdorf. Also auch noch ein Blitzer.
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0: Und damit haben wir es 10:30.
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3: Ich bin Tom Husse. Schönen guten Tag. Online-Unterricht, private Übungsfahrten und weniger Fragen in der Theorieprüfung. Damit will die Bundesregierung den Führerschein in Deutschland billiger machen. Die Reform soll heute auf den Weg gebracht werden. Weiteres Thema im Kabinett ist die geplante Milliardeninvestition in den Zivilschutz. Geplant sind Investitionen von 10 Milliarden Euro bis 2029, unter anderem für Personal, Ausrüstung und Spezialfahrzeuge beim THW. Die Bundesregierung plant ein digitales Sozialportal für alle Angelegenheiten. Das haben Arbeitsministerin Baas und Digitalminister Wildberger bei T-Online angekündigt. Philipp Nützig mit den Einzelheiten.
4: Egal welche Behörde am Ende zuständig ist, die Bürgerinnen und Bürger sollen den Antrag ohne nervige Papierformulare oder Termine vor Ort auf diesem Portal einreichen können. Der Aufwand ist groß. Erstmal müssen die Verwaltungssysteme miteinander verbunden und modernisiert werden. Schritt für Schritt soll der Sozialstaat damit einfacher, schneller und wirksamer werden, heißt es. Heute Nachmittag berät ein Expertengremium zu der Frage.
3: Die EU kann ihre Zollvereinbarung mit den USA jetzt umsetzen. Vertreter von Europaparlament und Mitgliedstaaten haben sich auf den Abbau von Zöllen auf US-Industriewaren wie Autos und Maschinen geeinigt. Im Gegenzug wollen die USA ihre Zölle auf die meisten EU-Produkte auf höchstens 15% begrenzen. Mit dem Kompromiss soll ein neuer Handelskonflikt mit den Vereinigten Staaten vermieden werden. Das EU-Parlament und die Mitgliedstaaten müssen noch formal zustimmen. Wenige Tage nach US-Präsident Trump ist jetzt auch Kreml-Chef Putin zu Gesprächen in China. Er wurde bereits von Staatschef Xi empfangen. Bei dem zweitägigen Besuch wollen beide über wichtige internationale Fragen beraten, heißt es. Dabei wird es wohl auch um den Bau einer Gaspipeline von Russland nach China gehen. Bei der Eishockey-WM hat Deutschland heute einen dicken Brocken vor der Brust. Gegner am Abend in Zürich ist Titelverteidiger und Olympiasieger USA. Nach 3 Pleiten braucht das DEB-Team ein Erfolgserlebnis, sonst droht das Aus in der Vorrunde.
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0: Da werden die Wolken so langsam aber sicher größer. Es kann zwischendurch im

0: Laufe des Tages immer wieder kurz nass werden, mal ein paar Tropfen, mal ist es ein Schauer bei 16 bis 20 Grad heute maximal.
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0: Er wollte noch mehr klassische Musik machen. Das hat Robin Gibb in einem seiner letzten Interviews vor dem Tod gesagt. Zu dem Zeitpunkt arbeitete er zusammen mit seinem Sohn an einem Requiem zum Untergang der Titanic. Einen Song sang das Duo dafür sogar gemeinsam ein. Viele Jahrzehnte vorher war er nach den Bee Gees auch solo erfolgreich. In den 80ern zum Beispiel mit Juliet. Robin Gibb jetzt bei Landeswelle Thüringen.

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0: Wenn ich beim Darts doch nochmal groß rauskommen sollte, haben meine Freunde schon für den passenden Spitznamen gesorgt. Ich wäre dann The Jukebox, weil die sagen, wirklich schlimm, wie du fast jeden Song mitsingen kannst.
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0: wirklich tolle Nummer aus den 90ern von Culture Beat. Inside Out. Hier ist Landeswelle Thüringen. Schönen Mittwoch Ihnen.
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0: Staus und Blitzer gibt's bei Landeswelle Thüringen immer zuerst. Das sieht gut aus, weil sie überall freie Fahrt haben. Blitzer kennen wir auf der A4 Richtung Dresden an der Abfahrt Rüdersdorf, dann A9 Richtung München zwischen Dreußig und Eisenberg, B88 Orlamünde Richtung Ruderstadt, wenn sie am Bahnhof vorbeikommen, und es blitzt in Holzdorf, wenn sie aus Legefeld kommen, auf Höhe der Wohnblocks hat ein grauer Caddy geparkt. Hier sind 30 erlaubt. Haben Sie da was für uns? Dann gerne kostenlos per Telefon oder WhatsApp Bescheid geben. 0800 4x4 110 ist die Nummer. Kommen Sie gut und sicher ans Ziel. Um 11 haben wir's.
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3: Ich bin Tom Husse. Schönen guten Tag. Der Führerschein in Deutschland soll günstiger werden. Die Reform dafür ist schon länger angekündigt. Heute will die Bundesregierung sie auf den Weg bringen. Jana Klonikowski berichtet.
4: Verkehrsminister Schnieder plant unter anderem weniger Pflichtfahrten, Theorieunterricht auch komplett online, einen kürzeren Fragenkatalog und auch die Möglichkeit, Fahrstunden nur mit den Eltern zu machen. Diese Pläne hatte er bereits im Herbst vorgestellt. Sie waren von Fahrlehrern heftig kritisiert worden. Die Bundesregierung will heute außerdem das 10 Milliarden Euro Paket für den Zivilschutz auf den Weg bringen. Das Geld soll etwa in Ausrüstung und Personal beim THW investiert werden.
3: In der Charité in Berlin wird jetzt ein Ebola-Patient behandelt. Der US-amerikanische Arzt hatte sich in der Demokratischen Republik Kongo mit dem Virus angesteckt. Er wurde unter strengen Sicherheitsvorkehrungen ins Krankenhaus gebracht. Song Jun Park vom Bernhard-Nocht-Institut für Tropenmedizin sagte bei NTV:
5: Ebola ist durch Körperflüssigkeiten übertragen. Das heißt, die Übertragungswege sind eigentlich relativ kontrollierbar unter bestimmten Umständen. Wenn man weiß, dass ein Ausbruch stattfindet, wenn man Infektionsschutzmaßnahmen berücksichtigt, das Risiko, dass jemand unbemerkt aus der Region nach Deutschland einreisen könnte, ist eigentlich klein.
3: Der Drogenbeauftragte Streeck fordert, mehr Einnahmen aus der Tabaksteuer direkt ins Gesundheitswesen zu stecken. Denn dort verursacht Rauchen auch enorme Kosten, so Streeck in der Bild. Finanzminister Klingbeil will dagegen mit einer höheren Tabaksteuer auch Löcher im Bundeshaushalt stopfen. Sozialleistungen sollen künftig auf einer zentralen Plattform von zu Hause aus beantragt werden. Die Bundesregierung arbeitet an einem digitalen Sozialportal. Das haben Arbeitsministerin Baas und Digitalminister Wildberger bei T-Online angekündigt. Heute Nachmittag berät eine Expertenkommission dazu. Für die Fußballer des SC Freiburg geht es heute um den größten Erfolg der Clubgeschichte. Im Finale der Europa League treffen die Breisgauer in Istanbul auf den englischen Club Aston Villa. Gewinnt Freiburg, spielen sie nächstes Jahr Champions League. Anpfiff in Istanbul ist um 21 Uhr.
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0: Wird grauer, kaum noch Sonne am Himmel im Moment. Deswegen kann es zwischendurch auch immer mal wieder kurz nass werden. 16 bis 20 Grad sind drin.
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0: Und da wird heiß diskutiert, kommt nicht nur das neue Album, sondern auch gleich eine komplette Tour. Fans von Madonna spekulieren seit Wochen richtig wild, denn die Queen of Pop hatte zuletzt über Instagram ja nicht nur die CD angekündigt, sondern in verschiedenen Videos auch diverse Plakate als Werbung aufgehängt. Konkret übrigens in Paris und London. Das neue Album kommt dann am 3. Juli raus. Bei uns jetzt erstmal altbekanntes aus den 80ern. Madonna mit Papa Don't Preach bei Landeswelle Thüringen. Schönen Mittwochvormittag Ihnen. Hallo. Papa.

0: Viele finden die Formel 1 mittlerweile so langweilig, dass sie sagen, den Start gucke ich mir vielleicht noch an, weil da noch das meiste passieren könnte und den Rest lasse ich mir dann in den Nachrichten sagen. Fakt ist, bei diesem Rennen wird das anders.
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0: Sie sind live an der Strecke, wenn die Teams mit ihren Rennautos vom 12. bis zum 14. Juni über die 5 Kilometer brettern. 3 Tage Action und einen davon besuchen Sie mit Ihren 2 Tagestickets, die Sie sich bei mir holen. Matthias aus Wutachfahrenroda fährt auch hin, sieht sich aber nicht als Beifahrer, wenn er mal die Möglichkeit dazu hätte. Und das hat doch einen Grund, wie er mir erzählt hat.
2: Weil ich es schon hinter mir habe.
0: Ach wirklich? Erzählen Sie mal, wie war's denn?
2: Einfach richtig geil. Aber ich hatte jetzt auch schwere OPs und da will ich noch ein bisschen vorsichtig sein deswegen.

0: das macht Sinn. Aber zugucken geht.
1: Zugucken geht, ja.
0: Matthias, wer kommt mit? Es gibt ja zwei Tickets.
1: Einer von meinen Eltern kommt mit.
0: Dann wünsche ich Ihnen einen schönen und vor allem spannenden Ausflug zum Glasbachrennen. Viel Spaß.
1: Dankeschön.
0: Eins ist sicher, wenn Sie in Steinbach bei Bad Liebenstein an der Strecke stehen, wird sich das so anfühlen, als säßen Sie im Rennwagen mit drin. Ihre zwei Tagestickets für das internationale Glasbachrennen gibt's nachher wieder gegen 10 vor 2. Anmelden geht wie immer jederzeit auf landeswelle.de.
2: 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Ein Inhalationsbad am Abend kann heute wahre Wunder bewirken. 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

0: 80ern, Marillion mit Kaylee. Hier ist Landeswelle Thüringen. Ihnen einen schönen Mittwoch.
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0: Staus und Blitzer bei Landeswelle Thüringen immer zuerst mit einer Info von der A4 Richtung Dresden ist das. Dächtig. Und zwar zwischen Eisenach West und Eisenach Ost. Da ist Öl ausgelaufen. Ja, wenn Sie Richtung Erfurt unterwegs sind. Nee, Quatsch, das dann doch Richtung Dresden, das passt. Wie gesagt, zwischen Eisenach West und Eisenach Ost ist Öl ausgelaufen. So, kommen wir zu den Blitzern. A4 Richtung Dresden, an der Abfahrt Rüdersdorf stehen sie. Dann A9 Richtung München, zwischen Dreußig und Eisenberg. Und in Holzdorf, wenn sie aus Legefeld kommen, an den Wohnblocks hat ein grauer Caddy geparkt. 30 sind da erlaubt. Sie können ergänzen, dann gerne kostenlos per Telefon oder WhatsApp bei uns. 0800 4 mal die 4 110. Gute Fahrt Ihnen. 11:30 haben wir's.
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4: Ich bin Tom Husse. Schönen guten Tag. Der Führerschein in Deutschland soll günstiger werden. Die Reform dafür ist schon länger angekündigt. Heute will die Bundesregierung sie auf den Weg bringen. Jana Klonikowski berichtet.
5: Verkehrsminister Schnieder plant unter anderem weniger Pflichtfahrten, Theorieunterricht auch komplett online, einen kürzeren Fragenkatalog und auch die Möglichkeit, Fahrstunden nur mit den Eltern zu machen. Diese Pläne hatte er bereits im Herbst vorgestellt. Sie waren von Fahrlehrern heftig kritisiert worden. Die Bundesregierung will heute außerdem das 10 Milliarden Euro Paket für den Zivilschutz auf den Weg bringen. Das Geld soll etwa in Ausrüstung und Personal beim THW investiert werden.
4: In der Charité in Berlin wird jetzt ein Ebola-Patient behandelt. Der US-amerikanische Arzt hatte sich in der Demokratischen Republik Kongo mit dem Virus angesteckt. Er wurde unter strengen Sicherheitsvorkehrungen ins Krankenhaus gebracht. Song Jun Park vom Bernhard-Nocht-Institut für Tropenmedizin sagte bei NTV,
6: Ebola ist durch Körperflüssigkeiten übertragen. Das heißt, die Übertragungswege sind eigentlich relativ kontrollierbar unter bestimmten Umständen. Wenn man weiß, dass ein Ausbruch stattfindet, wenn man Infektionsschutzmaßnahmen berücksichtigt, das Risiko, dass jemand unbemerkt aus der Region nach Deutschland einreisen könnte, ist eigentlich klein.
4: Der Drogenbeauftragte Streeck fordert, mehr Einnahmen aus der Tabaksteuer direkt ins Gesundheitswesen zu stecken. Denn dort verursacht Rauchen auch enorme Kosten, so Streeck in der Bild. Finanzminister Klingbeil will dagegen mit einer höheren Tabaksteuer auch Löcher im Bundeshaushalt stopfen. Sozialleistungen sollen künftig auf einer zentralen Plattform von zu Hause aus beantragt werden. Die Bundesregierung arbeitet an einem digitalen Sozialportal. Das haben Arbeitsministerin Baas und Digitalminister Wildberger bei T-Online angekündigt. Heute Nachmittag berät eine Expertenkommission dazu. Für die Fußballer des SC Freiburg geht es heute um den größten Erfolg der Clubgeschichte. Im Finale der Europa League treffen die Breisgauer in Istanbul auf den englischen Club Aston Villa. Gewinnt Freiburg, spielen sie nächstes Jahr Champions League. Anpfiff in Istanbul ist um 21 Uhr.
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0: Mal sind es ein paar Tropfen, mal ein kurzer Schauer. Es kann den ganzen Tag über zwischendurch kurz nass werden, weil sich doch jetzt immer mehr Wolken über uns sammeln. 16 bis 20 Grad maximal. Aber die gute Nachricht, vorerst die letzte größere Abkühlung. In den kommenden Tagen wird es dann nämlich deutlich trockener. Rund um

0: Pfingsten sogar bis zu 30 Grad möglich. Das ist fast schon Sommer. Landeswelle Thüringen hier. Einen schönen Mittwoch Ihnen. Ich bin Christian Buri. Hallo.
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0: Für die Jungs von R.E.M. geht's in dem Song offensichtlich wieder nach Hause. Raus aus New York oder wie sie singen, Leaving New York. Staus und Blitzer bei Landeswelle Thüringen immer zuerst mit einer Info von der A4 Richtung Dresden. Zwischen Eisenach West und Eisenach Ost, Vorsicht, da ist Öl ausgelaufen. Und die B88 Richtung Ilmenau, zwischen dem Abzweig nach Fischbach und dem Abzweig nach Langenhain kommt es nach einem Unfall zu Behinderungen. Blitzer sehr übersichtlich, einen mobilen haben sie uns durchgegeben, der steht auf der A4 Richtung Dresden und zwar an der Abfahrt Rüdersdorf. Ihre Ergänzungen nehmen wir aber sehr gerne kostenlos per Telefon oder WhatsApp entgegen. Nummer dafür ist die 0800 4x4 110. Gute Fahrt Ihnen. Um 12 haben wir es.
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2: Ich bin Tom Husse. Schönen guten Tag. Ein bezahlbarer Führerschein. Dieses Ziel hat sich die Bundesregierung auf die Agenda gesetzt und heute die Reform dafür auf den Weg gebracht. Vorgesehen sind unter anderem weniger Sonderfahrten, ein kleiner Theorie-Fragenkatalog oder auch Übungsfahrten nur mit den Eltern. Von den Fahrlehrern gibt's daran jede Menge Kritik. Verkehrsminister Schnieder betont, alle Sicherheitsstandards bleiben auf höchstem Niveau und Mobilität dürfe kein Privileg sein. Aktuell kostet ein Führerschein laut Verkehrsministerium im Schnitt 3.400 Euro. 10 Milliarden Euro für den Zivilschutz, auch diese Rieseninvestition hat die Regierung heute beschlossen. Mit dem Geld sollen in den nächsten Jahren unter anderem mehr als 1000 Spezialfahrzeuge angeschafft werden. Das THW soll mehr Personal und Ausrüstung bekommen. Ein mit Ebola infizierter Arzt ist in der Nacht in Berlin gelandet. Er wird jetzt in der Charité behandelt. Mehr von Dirk Justus.
3: Der US-Arzt wurde unter höchsten Sicherheitsvorkehrungen auf eine Spezialstation des Krankenhauses gebracht. Durch die vielen Schutzmaßnahmen besteht keine Gefahr für die Bevölkerung, betont das Bundesgesundheitsministerium. Der Mann hatte sich in der Demokratischen Republik Kongo mit Ebola infiziert. Weil der Weg nach Deutschland von dort kürzer ist, hatten die USA bei der Behandlung um Hilfe gebeten. Nach dem erneuten Ebola-Ausbruch im Kongo sind dort bereits mehr als 130 Menschen gestorben.
2: Russland und China wollen weiter eng zusammenarbeiten. Das haben Kreml-Chef Putin und der chinesische Staatschef Xi betont. Xi warnte außerdem indirekt vor einem zu großen Einfluss der USA. US-Präsident Trump war erst vor wenigen Tagen zu Besuch in China. Kurz vor der offiziellen Bekanntgabe morgen sickern immer mehr Details zum deutschen Kader für die Fußball-WM durch. Laut Berichten sollen auch die Jungstars Karl und El Mala von Bayern und Köln dabei sein, genau wie die Stuttgarter Undav, Stiller und Leveling.
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4: Der Thüringer Mittelstand steht in den nächsten Jahren vor großen Herausforderungen. Das sagt ein Bericht vom IFO-Institut für Wirtschaftsforschung. Die größten Baustellen sind demnach der Fachkräftemangel, niedrige Investitionen von Firmen und die Produktivität. Hier landet der Freistaat bundesweit auf dem letzten Platz. Im Strukturwandel sieht Wirtschaftsministerin Colette Bosion allerdings keinen Grund für Schwarzmalerei.
5: Dekarbonisierung, Digitalisierung, Elektromobilität, das sind keine Bedrohungen. Das sind auch Chancen. Ich bin zuversichtlich, Thürings Stärken im Maschinenbau, in der Optik oder Mikroelektronik sind die Kompetenzen, mit denen wir den Wandel meistern können.
4: Aus dem Bericht soll deswegen jetzt ein Zukunftskompass entwickelt werden, um wieder mehr Wirtschaftswachstum zu erreichen. Weitere Wirtschaftsnachrichten gibt's auf landeswelle.de.
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0: Größere Auflockerungen jetzt eher so im Osten des Landes, rund um Altenburg und Gera. Ansonsten doch schon ziemlich viele Wolken unterwegs. Den ganzen Nachmittag über kann es dann auch zwischendurch nass werden. Mal sind das nur ein paar Tropfen, mal kommt ein kurzer Schauer runter bei 16 bis 20 Grad. Morgen dann soweit trocken, da zeigt sich auch wieder die Sonne bei 22 Grad.

0: Grad in der Spitze und danach wird's täglich besser. Rund um Pfingsten sogar 30 Grad möglich.
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0: Mit 4 90ern am Stück geht's in die Mittagspause am Mittwoch. Immer um 12 gönnen wir uns ein Jahrzehnt im XXL-Format. Und da ist heute Geburtstag angesagt. Cher wird 80 und versprochen, es gibt jetzt keine blöden Sprüche diesbezüglich, sondern lieber Sätze, die Cher in einem Interview zu ihrem Ehrentag selbst gesagt hat. Demnach hasse sie das Älterwerden. Und was die Arbeit angeht, solange ich das noch kann, werde ich es tun. Was soll ich auch sonst machen? Ich habe ja nichts anderes gelernt. Ehrlich charmant wie immer. Happy Birthday, Cher, jetzt mit Save Up All Your Tears bei Landeswelle Thüringen in der langen 90er Mittagspause. Ich bin Christian Buri, wünsche einen guten Hunger allen zusammen.

Nach den Alkoholeskapaden zuletzt mit Verhaftung und Medienrummel soll seine Ehe wohl auf der Kippe stehen. Justin Timberlake zusammen mit seinen Jungs von NSYNC, Tearing Up My Heart in der langen Landeswelle 90er Mittagspause. Heißt, 4 Songs am Stück aus diesem Jahrzehnt und da fehlt noch genau einer. Den gibt's jetzt. Kiss Me, Sixpence None the Richer. Kiss me.

0: Vier Songs aus den 90ern am Stück. Jeden Tag ab 12 gibt's das mit einem Jahrzehnt hier in der langen Landeswelle Mittagspause. Morgen sind wir dann wieder in den 80ern. Gerade ja eben noch was Romantisches von Sixpence None the Richer gehört. Und genauso schön wird's auch mit uns.
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0: bunt durch die Mittagspause mit DJ Alle Farben. Flowers, hier ist Landeswelle Thüringen. Staus und Blitzer gibt's bei uns immer zuerst mit nur einer Info. Die kommt von der B88 Richtung Ilmenau. Zwischen dem Abzweig nach Fischbach und dem Abzweig nach Langenhain kommt's nach einem Unfall zu Behinderungen. Mobile Blitzer kennen wir im Moment gar keine. Haben Sie was gesehen? Gerne kostenlos per Telefon oder WhatsApp ergänzen. 0800 4x4 110 ist die Nummer. Vielen Dank vorab und gute Fahrt.
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2: Ich bin Leonard Adam, schönen guten Tag. Thüringer Waldquell bleibt erfolgreich. Der Getränkehersteller hat eigenen Angaben nach vergangenes Jahr sowohl die Verkäufe als auch den Umsatz steigern können. Demnach wurden rund 130 Millionen Liter an alkoholfreien Getränken verkauft, knapp 2% mehr als 2024. Der Umsatz kletterte um etwa 1%. Gefragt waren laut Waldquell vor allem Mineralwasservarianten mit Geschmack sowie das Rennsteigwasser. Aber auch bei Vita Cola lief's gut. Die Marke bleibt demnach Nummer 1 unter den Softdrinks in Thüringen. 4 Brände in einer Nacht. Damit beschäftigt sich aktuell die Polizei in Mühlhausen. Wie die Beamten mitteilen, loderten die kleineren Feuer heute zwischen 2 und 3 Uhr, und zwar an einem Imbiss im Steinweg, einem Supermarktparkplatz in der Thomas-Münzer-Straße sowie in der Klosterstraße und am Hanfsack. Meist sei Müll angezündet worden, so die Polizei. Zeugen berichteten demnach von einem Mann in dunkler Jeans und Kapuzenjacke in der Nähe eines Brandorts. Wer weitere Hinweise zu den Bränden in Mühlhausen geben kann, soll sich bei der Polizei melden.
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0: Mittlerweile doch deutlich zugezogener als noch vor gut 2 Stunden. Aus dem Westen kommt jetzt auch die erste größere Regenfront auf uns zu. Am Nachmittag verteilt kann es also überall nass werden bei 16 bis 20 Grad in der Spitze. Morgen dann soweit trocken, 22 Grad maximal, und danach geht's mit den Temperaturen steil nach oben. Rund um Pfingsten Sonne satt und bis zu 30 Grad.
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0: Dass er noch lange nicht weg vom Fenster ist, wie man immer so schön sagt, hat Hathaway Ende Februar bewiesen. Der Sänger hatte da tatsächlich noch mal ein neues Album rausgebracht, und die erste Single daraus klang musikalisch wie Bob Marley zu seinen besten Zeiten. In einem Interview sagte er dazu, dass er die Songs für die Platte schon vor 4 Jahren fertig gehabt hätte. Seinen Produzenten überzeugte er demnach mit dem Satz: Let's do more Bob Marley. Bei uns gibt's gleich den gewohnten Eurodance-Sound aus den 90ern. What is Love von Hathaway kriegen Sie nach den Eurythmics aus den 80ern. Hier ist When Tomorrow Comes bei Landeswelle.

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1: Mit Michael Schemert. Es gibt Sportarten, die kennen viele nur, weil sie immer bei den Olympischen Spielen übertragen werden. Taekwondo zählt sicherlich dazu und da haben wir in Sachen Nachwuchs ein Ass im Ärmel. Die erst 15-jährige Meiningerin Johanna Zander wurde bei der Jugend-WM in Usbekistan als beste deutsche Neunte. Sie musste sich erst im Achtelfinale knapp

0: Wagen geben für ihren Heimatverein, das Kampfsportzentrum Universum Meiningen, aber trotzdem ein großer Erfolg. Johanna holte bei der EM zuletzt Bronze und ist seit einem Jahr fester Teil der deutschen Nationalmannschaft. Bundestrainer Harold Kreis sagte, dass die Mannschaft alles geben würde, um erfolgreich zu sein. Bei der Eishockey-WM in der Schweiz reicht das offenbar noch nicht. 3 Spiele, 3 Niederlagen. Heute wartet auf Deutschland mit den USA der amtierende Weltmeister, aber auch der strauchelt. Nach nur einem Sieg aus 3 Spielen wackelt aktuell das Viertelfinale. Los geht's, 20.20 Uhr, ProSieben zeigt das Spiel live im Free-TV. Und was abseits des Sports sonst noch wichtig ist, das hören Sie auch gleich wieder in den Landeswelle-Nachrichten um 1.
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0: Die 90er hier bei Landeswelle Thüringen mit Tasmin Archer. Sleeping Satellite. Kommen Sie gut durch den Mittwoch mit uns. Staus und Blitzer immer zuerst mit einer frischen Info von der A4 Richtung Frankfurt zwischen Apolda und Weimar. Vorsicht, da liegen mehrere Plastikschüsseln auf der linken und der mittleren Spur. Blitzer kennen wir einen mobilen. Christian hat ihn durchgegeben per WhatsApp. Jena Grenzstraße, wenn Sie Richtung Burgaupark fahren. Hier sind 30 angesagt. Vielen Dank fürs Bescheid sagen. Haben Sie auch was, können Sie es genauso machen wie mein Namensvetter. Einfach 0800 4x4 110 wählen und dann am Telefon Bescheid geben oder per WhatsApp. Vielen Dank und gute Fahrt. Wir haben es 13 Uhr.
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2: Ich bin Tom Husse. Schönen guten Tag. Der Führerschein soll günstiger werden und dafür hat die Bundesregierung jetzt seine Reform auf den Weg gebracht. Was ist denn da geplant, Jana Klonikowski?
3: Also damit der Führerschein günstiger wird, soll der Weg dahin weniger kompliziert werden. Und dabei soll unter anderem Online-Theorieunterricht, ein kleinerer Theorie-Fragenkatalog, weniger Pflichtfahrten und mehr Fahrstunden am Simulator oder mit den Eltern helfen. Fahrlehrer und TÜV-Verband halten nicht viel von diesen Plänen. Sie fürchten, dass die Verkehrssicherheit darunter leiden wird. Jetzt muss das Ganze noch durch Bundestag und Bundesrat. Wenn alles ohne Verzögerung läuft, sollen die neuen Regeln ab dem nächsten Jahr greifen.
2: Außerdem hat sich die Bundesregierung auf einen Ausbauplan für den Zivilschutz geeinigt. 10 Milliarden Euro sollen bis Ende des Jahrzehnts zum Beispiel in Ausrüstung, Fahrzeuge und Personal des THW investiert werden. Außerdem soll die Warn-App Nina eine Kartei mit Bunkern oder anderen Schutzräumen bekommen. Die Bundesanwaltschaft hat in München 2 mutmaßliche chinesische Spione festnehmen lassen. Das Ehepaar soll mit einer Masche an wissenschaftliche Daten und Militärtechnologie gekommen sein. So sollen sie Trips nach China für Wissenschaftler in den Bereichen Luft- und Raumfahrttechnik, Informatik und KI organisiert haben. Dort sollten sie Vorträge vor einem angeblichen zivilen Publikum halten. Tatsächlich waren es aber Angestellte von staatlichen Rüstungsunternehmen. In der Berliner Charité wird jetzt ein Ebola-Patient aus den USA behandelt. Der Arzt ist in der Nacht in Deutschland gelandet und wurde unter höchsten Sicherheitsvorkehrungen auf eine Spezialstation des Krankenhauses gebracht. Er hatte sich in der Demokratischen Republik Kongo mit dem Virus infiziert und weil der Weg nach Deutschland von dort kürzer ist, hatten die USA um Hilfe bei der Behandlung gebeten. Nach dem erneuten Ebola-Ausbruch im Kongo sind dort bereits mehr als 130 Menschen gestorben. Für die Fußballer des SC Freiburg geht es heute um den größten Erfolg der Clubgeschichte. Im Finale der Europa League treffen die Breisgauer in Istanbul auf den englischen Club Aston Villa. Gewinnt Freiburg, spielen sie nächstes Jahr Champions League. Anpfiff in Istanbul ist um 21 Uhr.
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0: Größtenteils trocken, wenn auch relativ zugezogen. Im Tagesverlauf allerdings kann zwischendurch immer mal ein kurzer Schauer oder so ein paar Regentropfen runterkommen. 16 bis 20 Grad. Morgen dann soweit regenfrei. Da zeigt sich die Sonne dann auch über den ganzen Tag verteilt bei 22 Grad in der Spitze. Und danach geht's mit den Temperaturen steil bergauf bis zu 30 Grad am Wochenende.
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0: Wenn Sie für etwas brennen, versuchen Sie doch sicherlich auch, das zu transportieren, um Menschen zu finden, die dann ebenfalls Feuer und Flamme sind, oder? In Sachen Musik läuft's ähnlich. Tim Krochow beispielsweise liebt seine Heimatleinefelde und als er gefragt wurde, ob er nicht an einem Song für die Landesgartenschau mitarbeiten will, hat er gesagt, na klar, und wir machen gleich noch einen zweiten. Welche Botschaft er damit transportieren will, sagt er uns in einer knappen Viertelstunde. Davor die nächsten 80er und 90er, die ihre eigene Geschichte haben. Lemon Tree von Fool's Garden zum Beispiel. Das klirrende Glas am Anfang, legendär. Und das hier sind Alphaville mit Big in Japan. Der legendäre Glockenturm am Ende. Auch unverkennbar. Landeswelle Thüringen hier am Mittwochmittag. Grüße.

0: Events werden mit Musik verbunden, Fußball beispielsweise. Auch die kommende WM hat wieder einen eigenen Song und genau so ist das bei uns im Freistaat auch. Hier allerdings geht's um die Landesgartenschau. Kommen Sie gut durch die musikalisches Thüringen-Woche bei Landeswelle. Einen schönen Mittwoch Ihnen. La, la, la, la Landesgartenschau und Hier blüht unsere Stadt. Diese beiden Lieder stehen gerade für das große Highlight in Leinefelde. Neben Kinderliedermacher Matti hat auch Tim Krochow an den Werken mitgearbeitet und uns gesagt, welche Geschichte er damit erzählen wollte.
1: Hier blüht unsere Stadt versucht so ein bisschen die geschichtlichen Aspekte noch mit aufzugreifen in der Stadt und einfach als Popsong so zu wirken, dass man die Leute wirklich abholt und mitnimmt und eben sagt, unsere Stadt ist in der Lage, sich immer wieder neu zu erfinden. Und bei Hier blüht unsere Stadt ist es einfach so, dass ich in Leinefelde aufgewachsen bin und an die Stadt auch mein Herz verloren habe. Von daher habe ich gesagt, los komm, da geht noch was. Und wir machen das, dann war es eben eine runde Sache.
0: Und das ist dabei rausgekommen.
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0: Thüringen kann Musik, heute geht es um zwei Songs für die Landesgartenschau in Leinefelde und die Macher dahinter.
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0: Fergus Sharkey aus den 80ern. Good Heart, hier ist Landeswelle Thüringen. Staus und Blitzer gibt's bei uns immer zuerst. Das sieht sehr gut aus, weil sie überall freie Fahrt haben. Blitzer kennen wir nur einen mobilen. Der steht in Jena auf der Grenzstraße, wenn sie Richtung Burgaupark unterwegs sind. Hier sind 30 erlaubt.
1: 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Dann rufen Sie uns kostenlos an unter 0800 4x4.

0: 110.
1: Es ist 13:30.
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2: Ich bin Tom Husse. Schönen guten Tag. Der Führerschein soll günstiger werden und dafür hat die Bundesregierung jetzt seine Reform auf den Weg gebracht. Was ist denn da geplant, Jana Klonikowski?
3: Also damit der Führerschein günstiger wird, soll der Weg dahin weniger kompliziert werden. Und dabei soll unter anderem Online-Theorieunterricht, ein kleinerer Theorie-Fragenkatalog, weniger Pflichtfahrten und mehr Fahrstunden am Simulator oder mit den Eltern helfen. Fahrlehrer und TÜV-Verband halten nicht viel von diesen Plänen. Sie fürchten, dass die Verkehrssicherheit darunter leiden wird. Jetzt muss das Ganze noch durch Bundestag und Bundesrat. Wenn alles ohne Verzögerung läuft, sollen die neuen Regeln ab dem nächsten Jahr greifen.
2: Außerdem hat sich die Bundesregierung auf einen Ausbauplan für den Zivilschutz geeinigt. 10 Milliarden Euro sollen bis Ende des Jahrzehnts zum Beispiel in Ausrüstung, Fahrzeuge und Personal des THW investiert werden. Außerdem soll die Warn-App Nina eine Kartei mit Bunkern oder anderen Schutzräumen bekommen. Die Bundesanwaltschaft hat in München 2 mutmaßliche chinesische Spione festnehmen lassen. Das Ehepaar soll mit einer Masche an wissenschaftliche Daten und Militärtechnologie gekommen sein. So sollen sie Trips nach China für Wissenschaftler in den Bereichen Luft- und Raumfahrttechnik, Informatik und KI organisiert haben. Dort sollten sie Vorträge vor einem angeblichen zivilen Publikum halten. Tatsächlich waren es aber Angestellte von staatlichen Rüstungsunternehmen. In der Berliner Charité wird jetzt ein Ebola-Patient aus den USA behandelt. Der Arzt ist in der Nacht in Deutschland gelandet und wurde unter höchsten Sicherheitsvorkehrungen auf eine Spezialstation des Krankenhauses gebracht. Er hatte sich in der Demokratischen Republik Kongo mit dem Virus infiziert und weil der Weg nach Deutschland von dort kürzer ist, hatten die USA um Hilfe bei der Behandlung gebeten. Nach dem erneuten Ebola-Ausbruch im Kongo sind dort bereits mehr als 130 Menschen gestorben. Für die Fußballer des SC Freiburg geht es heute um den größten Erfolg der Clubgeschichte. Im Finale der Europa League treffen die Breisgauer in Istanbul auf den englischen Club Aston Villa. Gewinnt Freiburg, spielen sie nächstes Jahr Champions League. Anpfiff in Istanbul ist um 21 Uhr.
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4: Größtenteils trocken im Moment, nur vereinzelt so ein paar Regentropfen im Laufe des Nachmittags, kann aber überall ein kurzer Schauer runterkommen und hier und da zeigt sich auch nochmal die Sonne, aber die Abschnitte werden jetzt kürzer. 16 bis 20 Grad heute maximal. Kommen Sie gut in den Mittwochfeierabend mit Landeswelle Thüringen. Ich bin Christian Buri, hallo.
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0: Also ich war in der Fahrschule immer schon mit 5 Gängen am Auto überfordert, anfangs zumindest. Es gibt Menschen, die müssen mit 7 oder 8 klarkommen und die können das richtig gut.
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0: Wie Teams aus über 10 Nationen über den Asphalt brettern. Auch Bettina aus Amt Kreuzburg möchte sich das nicht entgehen lassen. Wie kommen Sie zu den schnellen Autos?
1: Eigentlich durch meinen Sohn, der ist seit neuestem interessiert an schnellen Autos, also Formel 1 mäßig mehr so oder Motorrädern. Und ja, und dann habe ich das gehört jetzt und da habe ich gedacht, ach, das wäre mal was für ihn. Und dann habe ich gedacht, jetzt probier es einmal.
0: Also ich weiß, mein Papa war tatsächlich mal bei der Formel 1 und der hat danach das Schwärmen nicht aufgehört. Also da bin ich mir ziemlich sicher, dass der Sohnemann nach dem Ausflug sagen wird, das müssen wir nächstes Jahr wieder machen.
1: Ja, wäre schön.
0: Dann holen Sie sich jetzt von den 10 Begriffen im Bestfall 5 für Ihren Kopf, die Sie mir danach wieder nennen können und dann gibt es die 2 Tagestickets, okay?
1: Sehr schön.
0: Gaspedal, Reifen, Gänsehaut, Steinbach, Rennen, Team, Überholmanöver, Stimmung, PS, Fahrerlager. Die Zeit läuft, Bettina.
1: Fahrerlager, Stimmung, PS, Reifen, Gaspedal.
0: Das waren 5. Perfekt. Herzlichen Glückwunsch.
1: Super, danke schön.
0: Sagen Sie dem Sohnemann, es geht an die Strecke zu den schnellen Autos. Viel Spaß.
1: Ja, mache ich. Danke sehr.
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0: So, ich laufe jetzt hier über die Zielgerade und dann übernimmt der Kollege Dietmar Hild. Ab 14 Uhr bringt er Sie in den Mittwochfeierabend. Viel Spaß und bis morgen.
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0: 0800 4x4 110 ist die Nummer. Und damit haben wir es genau, 14 Uhr.
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2: Ich bin André Glatzel. Schönen guten Tag. Weniger Theoriefragen, weniger Pflichtstunden, mehr Fahrstunden am Simulator oder mit den Eltern. Das soll dafür sorgen, dass der Führerschein günstiger wird. Die entsprechende Reform hat die Bundesregierung heute auf den Weg gebracht. Stimmen Bundestag und Bundesrat zu, soll das Ganze ab dem nächsten Jahr gelten. Verkehrsminister Schnieder sagt:
3: Die geplante Reform wird nicht sofort, sondern in einem Prozess Auswirkungen auf die Preise haben. Wir schaffen Möglichkeiten. Was der Führerschein am Ende kostet, wird der Markt regeln. Es wird einfacher werden und deshalb werden auch die Kosten sinken.
2: 10 Milliarden Euro für den Zivilschutz. Auch diese Rieseninvestition hat die Regierung heute beschlossen. Mit dem Geld sollen in den nächsten Jahren unter anderem mehr als 1000 Spezialfahrzeuge angeschafft werden. Das THW soll mehr Personal und Ausrüstung bekommen. Ein mit Ebola infizierter Arzt ist in der Nacht in Berlin gelandet. Er wird jetzt in der Charité behandelt. Mehr von Dirk Justes.
4: Der US-Arzt wurde unter höchsten Sicherheitsvorkehrungen auf eine Spezialstation des Krankenhauses gebracht. Durch die vielen Schutzmaßnahmen besteht keine Gefahr für die Bevölkerung, betont das Bundesgesundheitsministerium. Der Mann hatte sich in der Demokratischen Republik Kongo mit Ebola infiziert. Weil der Weg nach Deutschland von dort kürzer ist, hatten die USA bei der Behandlung um Hilfe gebeten. Nach dem erneuten Ebola-Ausbruch im Kongo sind dort bereits mehr als 130 Menschen gestorben.
2: Die Bundesanwaltschaft hat in München zwei mutmaßliche chinesische Spione festnehmen lassen. Das Ehepaar soll Trips für deutsche Wissenschaftler nach China organisiert haben. Dort sollten sie Vorträge vor einem angeblich zivilen Publikum halten. Tatsächlich waren es aber Angestellte von staatlichen Rüstungsunternehmen. Es ist das größte Spiel in der Geschichte des SC Freiburg. Der Verein trifft heute im Finale der Fußball-Europa League auf Aston Villa aus England. Es wäre der erste große Titel für die Breisgauer. Anpfiff im Finale von Istanbul ist um 21 Uhr.
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5: Das ist wieder mal bunt gemischt heute. Ab und zu kommt mal kurz die Sonne raus. Im Moment sehe ich es auch gerade hier ein bisschen, aber meistens sind die Wolken doch dicht und dann kann es auch mal ein paar Tropfen geben heute Nachmittag. 16 bis 20 Grad, das sind die Höchstwerte. Morgen bleibt es dann meistens trocken und dann gibt es öfter mal Sonne bei bis zu 22 Grad.
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5: Und zack, ist schon wieder Mittwoch. Und auch wenn der Nachmittag jetzt wettertechnisch ein bisschen zugezogen ist, wir blicken gern nach vorne und da sehen wir am Pfingstwochenende jede Menge Sonne und Temperaturen fast bis 30 Grad. Das ist doch wunderbar, oder? Die gute Laune steigern noch diverse Urwürmer. Die gibt es natürlich bei uns hier im Programm, ganz klar. Aber auch bei der Landesgartenschau in Leinefelde. Für die wurde jetzt nämlich eigens zwei Songs geschrieben und die haben auf jeden Fall Urwurmcharakter. Und gleich hören wir da mal rein. Ich bin Dietmar Hild, spielen jetzt erstmal John Osborne bei Landeswelle Thüringen. One of Us.

0: Bananarama, Robert De Niro's Waiting. Hier ist Landeswelle Thüringen. Und viele große Ereignisse bekommen ihren eigenen Soundtrack, ob Olympische Spiele, Fußball-WM oder Stadtfest. Musik sorgt dafür, dass ein Event im Kopf bleibt. Und genau das passiert gerade auch bei uns in Thüringen, rund um die Landesgartenschau in Leinefelde. La la la la Landesgartenschau. Und hier blüht unsere Stadt. Ja, die beiden Songs, die begleiten aktuell das große Ereignis im Eichsfeld. Mitgeschrieben und produziert wurden die Titel unter anderem von Kinderliedermacher Matti und Musiker Tim Krochow. Tim hat uns verraten, welche Stimmung und welche Botschaft die Songs transportieren sollen.
1: Musik ist ja sowieso ziemlich wichtig und transportiert einfach Emotionen, und das ist das, was es braucht, um Menschen einfach zusammenzuführen. Leinefelde ist halt eine wirklich schöne Stadt geworden in Verbindung mit der Landesgartenschau, mit den Leuten, die in der Landesgartenschau dahinter arbeiten und der ganzen Stadtverwaltung und so weiter, und das ist einfach wichtig zu transportieren, zu sagen, guck mal, wie diese Stadt sich entwickelt hat. Also Leinefelde hat ja einfach Riesensprünge in den letzten 60 Jahren gemacht.
0: Ja, die Songs kommen auch gut bei den Besuchern der Lager an.
1: Also das Feedback war wunderbar zu beiden Songs. Das ist schon so, dass man gemerkt hat, dass das, worauf es abgezielt hat, die Stadt irgendwie zusammenzubringen und die Menschen zusammenzubringen, das hat super funktioniert.
0: La la la la Landesgartenschau. Und hier blüht unsere Stadt. Bringen genau das rüber, was Leinefelde gerade erleben will. Gemeinschaft, gute Stimmung und ganz viel Farbe.
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Push the button, drück den Knopf. Und genau das mache ich jetzt auch, den Knopf für den Verkehr. Landesmitte Thüringen, Staus und Blitzer bei uns immer zuerst. A9 Richtung Berlin zwischen Bad Dürrenberg und Leipzig-West. Hier liegen mehrere Plastikteile auf der Fahrbahn, das Ganze nach einem Unfall. A9 Richtung München zwischen Dreußig und Eisenberg. Vorsicht, auch hier Fahrzeugteile auf der rechten Spur. Auch da hat es einen Unfall gegeben. Dann die B176, beide Richtungen zwischen Gräfentonna und Döllstedt. Hier Behinderung nach einem Unfall und da wird langsam sich ein Stau entwickeln. Meldung aus Arnstadt noch. Vorsicht, Rankestraße, starke Rauchentwicklung. Hier brennt's

0: Ein Blitzerhammer, der steht in Jena auf der Grenzstraße Richtung Burgaupark. 30 sind da erlaubt. Und wenn noch was fehlt, dann melden Sie es gerne mit einem Anruf oder einer WhatsApp an die 0800 4x4 110. Mittwochnachmittag.
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0: Ja, wir haben es 2:30, wollte ich sagen.
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2: Ich bin André Glatzel. Schönen guten Tag. Weniger Theoriefragen, weniger Pflichtstunden, mehr Fahrstunden am Simulator oder mit den Eltern. Das soll dafür sorgen, dass der Führerschein günstiger wird. Die entsprechende Reform hat die Bundesregierung heute auf den Weg gebracht. Stimmen Bundestag und Bundesrat zu, soll das Ganze ab dem nächsten Jahr gelten. Verkehrsminister Schnieder sagt:
3: Die geplante Reform wird nicht sofort, sondern in einem Prozess Auswirkungen auf die Preise haben. Wir schaffen Möglichkeiten. Was der Führerschein am Ende kostet, wird der Markt regeln. Es wird einfacher werden und deshalb werden auch die Kosten sinken.
2: 10 Milliarden Euro für den Zivilschutz. Auch diese Rieseninvestition hat die Regierung heute beschlossen. Mit dem Geld sollen in den nächsten Jahren unter anderem mehr als 1000 Spezialfahrzeuge angeschafft werden. Das THW soll mehr Personal und Ausrüstung bekommen. Ein mit Ebola infizierter Arzt ist in der Nacht in Berlin gelandet. Er wird jetzt in der Charité behandelt. Mehr von Dirk Justes.
4: Der US-Arzt wurde unter höchsten Sicherheitsvorkehrungen auf eine Spezialstation des Krankenhauses gebracht. Durch die vielen Schutzmaßnahmen besteht keine Gefahr für die Bevölkerung, betont das Bundesgesundheitsministerium. Der Mann hatte sich in der Demokratischen Republik Kongo mit Ebola infiziert. Weil der Weg nach Deutschland von dort kürzer ist, hatten die USA bei der Behandlung um Hilfe gebeten. Nach dem erneuten Ebola-Ausbruch im Kongo sind dort bereits mehr als 130 Menschen gestorben.
2: Die Bundesanwaltschaft hat in München 2 mutmaßliche chinesische Spione festnehmen lassen. Das Ehepaar soll Trips für deutsche Wissenschaftler nach China organisiert haben. Dort sollten sie Vorträge vor einem angeblich zivilen Publikum halten. Tatsächlich waren es aber Angestellte von staatlichen Rüstungsunternehmen. Es ist das größte Spiel in der Geschichte des SC Freiburg. Der Verein trifft heute im Finale der Fußball-Europa League auf Aston Villa aus England. Es wäre der erste große Titel für die Breisgauer. Anpfiff im Finale von Istanbul ist um 21 Uhr.
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0: Meistens viele Wolken heute Nachmittag, kann aber mal ein Tropfen mit dabei sein, aber es ist trotzdem schön warm, bis 20 Grad sind heute drin. Morgen bleibt es dann meistens trocken, Sonne kommt immer mal raus, bei 22 Grad maximal.
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0: Ja, es gibt ja schon so Lieder, die begleiten uns gefühlt das ganze Leben lang. Bei mir ist es zum Beispiel Talk Talk mit It's My Life. Das fand ich schon gut, als es damals rausgekommen ist. 1984 war das. Dann habe ich so Anfang der 90er als DJ schon immer mal in der Disco gespielt. Ja, und heute finde ich es immer noch gut und spiele es immer noch hier bei Landeswelle Thüringen. Gleich Talk Talk in gut 10 Minuten, aber erstmal eine andere Hymne von einer Band. Die gibt es seit über 50 Jahren und die liefern immer noch ab, wenn auch nicht mehr in der Originalbesetzung. Hier sind Journey, Don't Stop Believing. Ich bin Dietmar Hild. Schönen Nachmittag mit Landeswelle. Ja.

0: Talk Talk. It's my life bei Landeswelle Thüringen, 14.47 Uhr. Bei uns wird's gerade ziemlich bunt, denn wir suchen die schönsten gemalten Familienbäume in Thüringen.
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0: Ja, ob mit dicker Baumkrone, vielen Ästen, im Baumhaus oder komplett verrückt in Regenbogenfarben, alles ist erlaubt. Wichtig ist nur, selbst gemalt. Ja? 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
1: 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Staus und Blitzer gibt es bei uns immer zuerst. A9 Richtung Berlin zwischen Bad Nürnberg und Leipzig-West. Da liegen mehrere Plastikteile nach einem Unfall auf der Fahrbahn. A9 Richtung München zwischen Dreusig und Eisenberg. Vorsicht, auch hier Fahrzeugteile auf der rechten Spur. B7 Linderbach, die Weimarische Straße zwischen Atzmannsdorfer Straße und Ortsausgang. Die rechte Spur ist hier nach einem Unfall gesperrt. B176, beide Richtungen zwischen Gräfentonna und Döllstedt. Hier Behinderungen nach einem Unfall. Und eine Meldung aus Arnstadt, hier brennt es. Die Rankestraße, da gibt es starke Rauchentwicklung im Moment. Geblitzt wird's. Weimar in der Marstallstraße stadtauswärts und dann noch ein Blitzer in Jena auf der Grenzstraße Richtung Burgaupark, da wo 30 erlaubt sind. So, wenn noch was fehlt, Sie haben noch was gesehen, Stausbehinderung, Blitzer, gerne melden an die 0800 4x4 110, geht per Telefon, also per Anruf oder WhatsApp. Und damit haben wir's, 15 Uhr.
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3: Ich bin André Glatzel. Schönen guten Tag. Der Führerschein soll günstiger werden.

0: werden und dafür hat die Bundesregierung jetzt eine Reform auf den Weg gebracht. Was ist da denn geplant, Jana Klonikowski?
1: Also damit der Führerschein günstiger wird, soll der Weg dahin weniger kompliziert werden. Und dabei soll unter anderem Online-Theorieunterricht, ein kleinerer Theorie-Fragenkatalog, weniger Pflichtfahrten und mehr Fahrstunden am Simulator oder mit den Eltern helfen. Fahrlehrer und TÜV-Verband halten nicht viel von diesen Plänen.

0: Inhaltsanalysen angezweifelt. AfD-Fraktionschef Björn Höcke forderte Vogt deswegen erneut zum Rücktritt auf. Die TU Chemnitz hatte Vogt im Januar den Doktortitel aberkannt, seitdem wird Vogts Widerspruch dagegen bearbeitet. In der Charité in Berlin wird jetzt ein Ebola-Patient behandelt. Der US-amerikanische Arzt hatte sich in der Demokratischen Republik Kongo mit dem Virus angesteckt. Er wurde unter strengen Sicherheitsvorkehrungen ins Krankenhaus gebracht. Sung-Yong Park vom Bernhard-Nocht-Institut für Tropenmedizin sagte bei NTV:
1: Ebola ist durch Körperflüssigkeiten übertragen. Das heißt, die Übertragungswege sind eigentlich relativ kontrollierbar unter bestimmten Umständen. Wenn man weiß, dass ein Ausbruch stattfindet, wenn man Infektionsschutzmaßnahmen berücksichtigt, das Risiko, dass jemand unbemerkt aus der Region nach Deutschland einreisen könnte, ist eigentlich klein.
0: Kurz vor der offiziellen Bekanntgabe morgen sickern immer mehr Details zum deutschen Kader für die Fußball-WM durch. Laut Berichten sollen auch die Youngstars Karl und El Mala von Bayern und Köln dabei sein. Genau wie die Stuttgarter Undav, Stiller und Leveling.
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3: Mit Jasmin Kleinichen. Mit einer Schere bedroht wurden gestern 4 Lehrer an einer Schule in Eisenach. Ein 25-jähriger Mann war auf das Schulgelände gekommen. Was er da wollte, ist unklar. Die Polizei wurde hinzugerufen. Daraufhin wurde der Mann in ein Fachkrankenhaus gebracht. In Mühlhausen hat sich in der letzten Nacht eine Brandserie abgespielt. An 4 unterschiedlichen Orten in der Innenstadt wurden Mülleimer oder Fliegengitter in Brand gesetzt. Glücklicherweise ist nichts weiter passiert. Die Polizei sucht jetzt aber nach Zeugen. Im Ilmkreis haben sich gestern mehrere Fahrradunfälle ereignet. Einmal hat ein Autofahrer einen 8-jährigen Radfahrer in Arnstadt geschrammt. Vermutlich hatte er ihn beim Abbiegen in die Klausstraße übersehen. Nur wenige hundert Meter weiter in der Ichtershäuser Straße gab es auch einen Crash zwischen Auto und jungem Radfahrer. Da hatte der 11-jährige Radfahrer wohl eine rote Ampel überfahren. Bei einem Überholmanöver auf der Straße zwischen Willersleben und Witzleben ist der 3. Unfall passiert. Da hat ein Autofahrer vermutlich nicht genug ausgeschert, als er eine Radfahrerin überholen wollte. Die 3 verunfallten Radfahrer mussten alle mit leichten Verletzungen ins Krankenhaus gebracht werden.
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4: kommt daher mit meistens vielen Wolken, ab und zu kommt mal die Sonne kurz raus, aber teilweise kann es auch Tropfen geben heute Nachmittag. 16 bis 20 Grad, das sind die Höchstwerte. Morgen am Donnerstag ist es dann aber meistens trocken, dann gibt es öfter mal Sonne bei bis zu 22 Grad.
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4: Mit Dietmar Hild, wir tasten uns vor in Richtung Mittwochfeierabend und in Richtung langes Pfingstwochenende. Das wird ja wettertechnisch super. Jede Menge Sonne und Werte bis 28, 29 Grad. Das ist quasi schon Sommer. Und demzufolge haben wir gleich mal ein bisschen Sommermusik rausgesucht hier. Coco Jumbo, Mr. President, das war ja ein Sommerkracher, 96 war es, hat damals Platin bekommen, das Ding, und läuft gleich hier bei Landeswelle in Vorfreude aufs Wochenende quasi. Aber erstmal Queen, einer der besten 80er überhaupt. Hier ist I Want to Break Free.

0: Landeswelle Thüringen hier am Mittwoch. Ja, es riecht nach Benzin, die Motoren heulen auf und mitten im Thüringer Wald wird's wieder richtig laut.
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2: 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Die Wegerichpollen nehmen heute zu und belasten die unteren Atemwege zusätzlich. Ein Inhalationsbad am Abend kann heute wahre Wunder bewirken. 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

0: Billy Joel, We Didn't Start the Fire. Und damit geht's ab auf die Straßen. Landeswelle Thüringen hier, Staus und Blitzer immer zuerst. A4 Richtung Dresden zwischen Gotha und Wandersleben, ungesicherte Unfallstelle. Die A9 Richtung Berlin zwischen Bad Dürrenberg und Leipzig West. Auch hier gibt's Behinderungen nach einem Unfall auf der rechten Spur. Die A9 Richtung München zwischen Dreußig und Eisenberg. Vorsicht, Fahrzeugteile auf der rechten Spur. Auch da hat's einen Unfall gegeben. Und in Arnstadt die Rankestraße. Hier starke Rauchentwicklung. Hier brennt's. Blitzhammer auf der A71 Richtung Schweinfurt zwischen Suhl, Zellamelis und dem Dreieck Suhl. Und zwar hinterm Tunnel Bergbock. In Jena auf der Grenzstraße wird Richtung Burgau Park geblitzt. Und in Weimar steht einer auf der Marstallstraße stadtauswärts. Und wenn Sie noch was gesehen haben, dann gerne melden per Anruf oder WhatsApp an die 0800 4x4. 110. Es ist 15.30 Uhr.
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2: Ich bin André Glatzel. Schönen guten Tag. Der Führerschein soll günstiger werden und dafür hat die Bundesregierung jetzt eine Reform auf den Weg gebracht. Was ist da denn geplant, Jana Klonikowski?
3: Also damit der Führerschein günstiger wird, soll der Weg

0: leichter hin, weniger kompliziert werden. Und dabei soll unter anderem Online-Theorieunterricht, ein kleinerer Theorie-Fragenkatalog, weniger Pflichtfahrten und mehr Fahrstunden am Simulator oder mit den Eltern helfen. Fahrlehrer und TÜV-Verband halten nicht viel von diesen Plänen. Sie fürchten, dass die Verkehrssicherheit darunter leiden wird. Jetzt muss das Ganze noch durch Bundestag und Bundesrat. Wenn alles ohne Verzögerung läuft, sollen die neuen Regeln ab dem nächsten Jahr greifen.
1: Das geplante Recht auf Reparatur kommt beim Handel und in der Industrie nicht gut an. Kritisiert werden unklare und nicht praxistaugliche Vorgaben. Hersteller sollen künftig bestimmte Produkte mehrere Jahre zu einem angemessenen Preis reparieren müssen. Heute ist das Gesetz zum ersten Mal Thema im Bundestag. Im Streit um den Doktortitel von Ministerpräsident Mario Vogt erhöht die AfD den Druck. Sie hat heute ein neues, von ihr selbst beauftragtes Gutachten zu Vogts Doktorarbeit vorgestellt. Darin ist von über 109 Plagiaten die Rede. Außerdem wird das Vorgehen bei Inhaltsanalysen angezweifelt. AfD-Fraktionschef Björn Höcke forderte Vogt deswegen erneut zum Rücktritt auf. Die TU Chemnitz hatte Vogt im Januar den Doktortitel aberkannt. Seitdem wird Vogts Widerspruch dagegen bearbeitet. In der Charité in Berlin wird jetzt ein Ebola-Patient behandelt. Der US-amerikanische Arzt hatte sich in der Demokratischen Republik Kongo mit dem Virus angesteckt. Er wurde unter strengen Sicherheitsvorkehrungen ins Krankenhaus gebracht. Sung-Yong Park vom Bernhard-Nocht-Institut für Tropenmedizin sagte bei NTV:
2: Ebola ist durch Körperflüssigkeiten übertragen. Das heißt, die Übertragungswege sind eigentlich relativ kontrollierbar unter bestimmten Umständen. Wenn man weiß, dass ein Ausbruch stattfindet, wenn man Infektionsschutzmaßnahmen berücksichtigt, das Risiko, dass jemand unbemerkt aus der Region nach Deutschland einreisen könnte, ist eigentlich klein.
1: Kurz vor der offiziellen Bekanntgabe morgen sickern immer mehr Details zum deutschen Kader für die Fußball-WM durch. Laut Berichten sollen auch die Youngstars Karl und El Mala von Bayern und Köln dabei sein. Genau wie die Stuttgarter Undav, Stiller und Leverling.
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4: Ich bin Jasmin Kleinichen, schönen guten Tag. Im Prozess wegen des Angriffs auf ein Flüchtlingsheim in Gehren bei Ilmenau haben heute mehrere Polizisten Zeugenaussagen gemacht. Denn während 5 der 6 Angeklagten die Tat schon im Wesentlichen gestanden haben, bestreiten sie weiterhin, aus einem rechtsextremen Motiv gehandelt zu haben. Die Polizisten haben heute aber ausgesagt, dass sie bei Durchsuchungen mehrere rechtsextreme Symbole gefunden haben. Unter anderem einen Adler mit Hakenkreuz. Das Urteil gegen die Männer wird nächste Woche erwartet. Rund um Bad Salzungen werden in einem Monat alle DRK-Altkleidercontainer verschwinden. Das hat der Deutsche Rote Kreuz Kreisverband Bad Salzungen mitgeteilt. Als Grund nennt er die weltpolitische Lage, die eine Stabilisierung des Sammelsystems verhindert. Der Bad Salzunger Kleiderladen am Rhönblick Center bleibt aber weiterhin bestehen. Welche kulturellen Angebote sollen in Eisenach weiterentwickelt werden, welche braucht es noch und welche sind vielleicht verzichtbar? Um diese Frage zu beantworten, braucht Eisenach jetzt die Hilfe von seinen Bürgern. Die Stadtverwaltung hat deswegen eine Umfrage erstellt, die Interessierte auf der Stadtwebsite finden.
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5: Ja, ist gar nicht so schlecht. Ab und zu reißt es mal ein bisschen auf. Aber es gibt eben auch doch dichtere Wolken heute. Dann können auch mal ein paar Tropfen mit dabei sein bei 16 bis 20 Grad. Morgen dafür dann meistens trocken. Die Sonne kommt raus bei 22 Grad maximal. 4 Minuten nach 4 haben wir es damit. Schöne Grüße an die Kaffeetafeln im Freistaat. Ist ja gerade Kaffeezeit. Vielleicht haben Sie auch einen guten Grund, so wie die Marie zum Beispiel, Kaffee zu trinken und Kuchen zu essen. Jetzt, die wird nämlich 24 heute. Die Marie und Carla, alles Gute zum Geburtstag. Dir und auch allen anderen. Schönen Nachmittag mit Landeswelle Thüringen. Ich bin Dietmar Hiltz.
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0: Sie hören Landeswelle Thüringen am Mittwoch und heute summt's weltweit ein bisschen lauter, denn es ist Weltbienentag. Ja, die kleinen Insekten sind nicht nur fleißige Honigproduzenten, sondern unglaublich wichtig für unsere Natur und viele Lebensmittel auf dem Teller. Passend dazu gibt's mitten in Weimar ein echtes kleines Paradies für Bienenfans. Das älteste Bienenmuseum Deutschlands. Unsere Reporterin Svea Mauersberger hat dort mal vorbeigeguckt, zusammen mit Museumspädagogin Claudia Remus.
1: Durch eine große, halbrunde, verglaste Holztür geht's rein in ein wahres Paradies für Bienenfreunde. Drin ist es dann wie so eine kleine eigene Welt. Hier ist ein großer Innenhof mit Tischen und Stühlen. Direkt daneben ist ein kleines Restaurant. Am Ende sieht man auch die ersten alten Imkerkästen stehen. Und daneben geht's dann auch in die Ausstellung des Bienenmuseums rein. Frau Remus, so ein Bienenmuseum ist doch schon was ganz Besonderes, oder?
2: Also zunächst mal gibt es nicht so viele Bienenmuseen in Deutschland, ne? Wir sind das älteste und ich denke, wir haben auch eine sehr umfangreiche Sammlung. Wir haben dazu ein wunderschönes Gelände.
1: Wir stehen ja auch gerade hier im Bienengarten. Hinter uns hört man da auch die Ilben plätschern und ich muss schon sagen, also das wirkt insgesamt auch wirklich sehr idyllisch.
2: Ja, es ist einfach nicht nur ein Museumsort, sondern es ist auch ein Ort, wo die Menschen einfach gerne nach der Arbeit noch ein bisschen Zeit verbringen.
1: Hier am Ende des Gartens leben dann auch noch ein paar Bienenvölker und also ich muss schon sagen, also es riecht auch schon wirklich sehr außergewöhnlich.
2: So eine Mischung aus Wachs und ein bisschen Honig und Propolis, alles was die Bienen da so produzieren und einsammeln, das gibt so einen ganz besonderen Geruch.
1: Und den Honig, den gibt es dann natürlich auch hier im Hofladen zu kaufen.
0: Ja, und wer jetzt Lust bekommen hat, mehr über Honig, Bienenstöcke und das Leben der kleinen Bestäuber zu erfahren, schauen Sie dort gerne mal vorbei. Nicht nur heute zum Weltbienentag lohnt sich das.
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0: Daniel Powter bei Landeswelle Thüringen. Bad Day. Ich hoffe, Sie haben keinen Bad Day, also keinen schlechten Tag und stehen womöglich irgendwo im Stau. 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Staus und Blitzer gibt es bei uns immer zuerst. A4 Richtung Dresden zwischen Gotha und Wandersleben. Rechte Spur nach Unfall gesperrt. A9 Richtung Berlin zwischen Bad Dürrenberg und Leipzig West. Hier Behinderung nach einem Unfall auf der rechten Spur. A9 Richtung München zwischen Treusig und Eisenberg. Hier Behinderung nach einem Unfall auf dem Standstreifen. Dann Meldung aus Arnstadt, Rankestraße, hier Rauchentwicklung nach einem Gebäudebrand. Ein unbewohntes Reihenhaus ist hier im Brand geraten, also Vorsicht. Und die A70 Richtung Bayreuth zwischen Schweinfurthafen und Gochsheim. Der Standstreifen ist hier durch einen kaputten LKW blockiert. Der Blitz wird aktuell auf der 71 Richtung Schweinfurt zwischen Suhl-Zellamelis und Dreieck-Suhl und zwar hinterm Tunnel Bergbock. Dann zwischen Molschleben und Kindleben. Beidseitig 100 sind hier erlaubt. Und ein Blitzer in Weimar, Marstallstraße, stadtauswärts. Und wenn noch was fehlt, dann melden Sie es mit Anruf oder WhatsApp an den 0800 4x4 110. Es ist 16 Uhr.
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2: Ich bin André Glatzel. Schönen guten Tag. Der Führerschein soll günstiger werden und dafür hat die Bundesregierung jetzt eine Reform auf den Weg gebracht. Geplant sind unter anderem Online-Theorieunterricht, ein kleinerer Theoriefragenkatalog und weniger Pflichtfahrten. Jetzt muss das Ganze

0: durch Bundestag und Bundesrat. 10 Milliarden Euro für den Zivilschutz, auch diese Rieseninvestition hat die Regierung heute beschlossen. Mit dem Geld sollen in den nächsten Jahren unter anderem mehr als 1000 Spezialfahrzeuge angeschafft werden. Außerdem, so Bundesinnenminister Dobrindt:
1: Es geht auch darum, dass wir ein Modernisierungsprogramm für das THW umsetzen.

0: Im Streit um den Doktortitel von Ministerpräsident Mario Vogt erhöht die AfD den Druck. Sie hat heute ein neues, von ihr selbst beauftragtes Gutachten zu Vogts Doktorarbeit vorgestellt. Darin ist von über 109 Plagiaten die Rede. Außerdem wird das Vorgehen bei Inhaltsanalysen angezweifelt. AfD-Fraktionschef Björn Höcke forderte Vogt deswegen erneut zum Rücktritt auf. Die TU Chemnitz hatte Vogt im Januar den Doktortitel aberkannt. Seitdem wird Vogts Widerspruch dagegen bearbeitet. In der Berliner Charité wird jetzt ein Ebola-Patient behandelt. Der US-amerikanische Arzt ist in der Nacht in Deutschland gelandet und wurde unter höchsten Sicherheitsvorkehrungen auf eine Spezialstation des Krankenhauses gebracht. Er hatte sich in der Demokratischen Republik Kongo mit dem Virus infiziert. Der SC Freiburg ist heute im Finale der Fußball-Europa League gefragt. Die Breisgauer treffen in Istanbul auf den englischen Premier League-Club Aston Villa. Freiburg-Kapitän Christian Günther sagt:
1: Es wäre der erste Titel in der Geschichte. Ich glaube, was ganz, ganz Besonderes. Wir werden alles dafür tun, um uns diesen Traum irgendwo zu erfüllen. Für den Verein, für die Fans, für uns selber. Mit das größte Spiel, glaube ich, in der Karriere für uns.
0: Anstoß ist um 21 Uhr. Sollte Freiburg gewinnen, wären sie nächste Saison in der Champions League am Start.
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3: Thüringen liegt bei der Reaktivierung stillgelegter Bahnstrecken im Bundesvergleich ganz hinten. Nach einer Auswertung der Allianz pro Schiene soll im Freistaat in den nächsten 10 Jahren keine einzige Strecke wieder zurück ans Netz gehen. Demnach gibt es zwar mehrere Ideen, allerdings ohne konkrete Aussichten auf eine Umsetzung. Erst vor kurzem hatte der Fahrgastverband pro Bahn in Thüringen mehr Tempo bei der Reaktivierung stillgelegter Bahnstrecken gefordert. Und weitere Wirtschaftsnachrichten gibt's auf landeswelle.de.
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4: Ich sehe Tropfen an der Scheibe, gerade hier in Weimar. Das kann heute öfter mal passieren. Stellenweise lockert es auf, aber stellenweise gibt es halt auch dichtere Wolken und dann sind durchaus mal ein paar Regentropfen mit dabei bei 16 bis 20 Grad heute. Morgen dafür dann meistens trocken, ab und zu kommt dann noch die Sonne raus bei bis zu 22 Grad.
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4: Mit Dietmar Hild. Der Frühling ist für mich eigentlich die schönste Jahreszeit. Die Temperaturen sind wieder angenehm und überall kommt das frische Grün raus. Das ist schön. Aber auch der Sommer wird super, vor allem musikalisch. Denn mit uns können Sie ja tolle Sommerkonzerte genießen. Camouflage, Nena, Roxette, um nur einige zu nennen. 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Allerdings entscheidet der Automat, zu welchem Konzert Sie gehen. Gleich ist es wieder soweit, in 7 Minuten nach Crowded House und unserem Geburtstagskind. Cheryl Sarkisian alias Cher. Heute wird sie 80. Also zumindest Teile von ihr und ihr Geburtstagsständchen, das singt sie jetzt selbst. Cher und Strong Enough bei Landeswelle.

0: Crowded House. Don't dream it's over. Das ist ja der Mittwochnachmittag bei Landeswelle Thüringen, wo es jetzt wieder was zu gewinnen gibt.
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0: 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Wen nehmen Sie mit?
2: Entweder meinen besten Kumpel oder meine Mutti.
0: So, dann wollen wir jetzt mal spielen. Wir wissen beide noch nicht, wo es hingeht für Sie. Ich würde jetzt mal unseren Ticketautomaten starten.
2: Sehr gerne.
0: Ja, sind wir soweit? Also, Achtung, los geht's.
1: Herzlichen Glückwunsch. Sie haben zwei Tickets gewonnen. Am 22. August geht's für Sie auf die Burg Kreuzburg zu The Boss Hoss.
0: Ja, Stefanie. Zwei Tickets für The Boss Hoss. 22. August.
2: Oh, wunderbar.
3: Don't give me that.
0: So geht's dann dort los.
2: Das ist sehr cool.
0: Ist das was für Sie, ja?
2: Auf jeden Fall.
0: Ja, Stefanie, dann herzlichen Glückwunsch und viel Spaß am 22. August auf Burg Kreuzburg bei The Boss Hoss.
2: Ja, sehr cool. Dankeschön.
0: Tschüss.
2: Ja, tschüss.
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0: dazu gab es mal ein Original. Ja, das kam von Fabrik, Trenchcoat Man. Aber Sandra hat es dann zum großen Hit gemacht. Secret Land von 1988. Und gleich kommt der King of Pop, Michael Jackson. Und seine Dirty Diana bringt damit. Und an dieser Stelle Vorsicht auf der A70 Richtung Bayreuth zwischen Schonungen und Haßfurt, hier Reifenteile auf der Fahrbahn und ein kaputtes Auto steht hier.
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0: 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Staus und Blitzer gibt es bei uns immer zuerst. A4 Richtung Dresden zwischen Gotha und Wandersleben. Hier die rechte Spur nach einem Unfall gesperrt. A9 Richtung Berlin zwischen Bad Dürrenberg und Leipzig West. Behinderung nach einem Unfall auf der rechten Spur. A9 Richtung München zwischen Dreußig und Eisenberg. Vorsicht, Behinderung nach einem Unfall auf dem Standstreifen. Die A70 Richtung Bayreuth zwischen Schweinfurthafen und Gochsheim. Standstreifen blockiert, da steht ein kaputter LKW. A70 Richtung Bayreuth zwischen Schonungen und Haßfurt. Vorsicht, Reifenteile auf der Fahrbahn und ein kaputtes Auto hier. Und die B88 Richtung Ilmenau zwischen dem Abzweig nach Schwarzhausen und Bad Tabbers. Auch hier Sperrung nach Unfall. Blitzer auf der 71 Richtung Schweinfurt zwischen Sulzeller Mehlis und dem Dreieck Suhl. Und zwar hinterm Tunnelberg Bock aus einem grauen Lieferwagen. 80 sind da erlaubt. Zwischen Molschleben und Kindleben wird beidseitig geblitzt und in Weimar Marstallstraße stadtauswärts. Und wenn Sie noch was gesehen haben, dann gerne melden an die 0800 4x4 110. Geht mit einem Anruf oder einer WhatsApp. 16.30 Uhr haben wir es.
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2: Ich bin André Glatzel. Schönen guten Tag. Der Führerschein soll günstiger werden und dafür hat die Bundesregierung jetzt eine Reform auf den Weg gebracht. Geplant sind unter anderem Online-Theorieunterricht, ein kleinerer Theoriefragenkatalog und weniger Pflichtfahrten. Jetzt muss das Ganze noch durch Bundestag und Bundesrat. 10 Milliarden Euro für den Zivilschutz. Auch diese Rieseninvestition hat die Regierung heute beschlossen. Mit dem Geld sollen in den nächsten Jahren unter anderem mehr als 1000 Spezialfahrzeuge angeschafft werden. Außerdem, so Bundesinnenminister Dobrindt.
3: Es geht auch darum, dass wir ein Modernisierungsprogramm für das THW umsetzen mit 3 Milliarden Euro, die in Immobilien, in den Bau, in die bisherigen Strukturen zu gehen, um Modernisierung zu ermöglichen für Personal und für Technik.
2: Im Streit um den Doktortitel von

0: Ministerpräsident Mario Vogt erhöht die AfD den Druck. Sie hat heute ein neues, von ihr selbst beauftragtes Gutachten zu Vogts Doktorarbeit vorgestellt. Darin ist von über 109 Plagiaten die Rede. Außerdem wird das Vorgehen bei Inhaltsanalysen angezweifelt. AfD-Fraktionschef Björn Höcke forderte Vogt deswegen erneut zum Rücktritt auf. Die TU Chemnitz hatte Vogt im Januar den Doktortitel aberkannt. Seitdem wird Vogts Widerspruch dagegen bearbeitet. In der Berliner Charité wird jetzt ein Ebola-Patient behandelt. Der US-amerikanische Arzt ist in der Nacht in Deutschland gelandet und wurde unter höchsten Sicherheitsvorkehrungen auf eine Spezialstation des Krankenhauses gebracht. Er hatte sich in der Demokratischen Republik Kongo mit dem Virus infiziert. Der SC Freiburg ist heute im Finale der Fußball-Europa-League gefragt. Die Breisgauer treffen in Istanbul auf den englischen Premier League-Club Aston Villa. Freiburg-Kapitän Christian Günther sagt:
1: Es wäre der erste Titel in der Geschichte. Ich glaube, was ganz, ganz Besonderes. Wir werden alles dafür tun, um uns diesen Traum irgendwo zu erfüllen. Für den Verein, für die Fans, für uns selber. Mit das größte Spiel, glaube ich, in der Karriere für uns.
0: Anstoß ist um 21 Uhr. Sollte Freiburg gewinnen, wären sie nächste Saison in der Champions League am Start.
2: Und jetzt Nachrichten aus Ihrer Region.
3: Mit Lou Amelie Groth. Schönen guten Tag. Im Landkreis Gotha gibt es neuen Streit um geplante Windräder. Auf dem Brandkopf zwischen Friedrichroda, Finsterbergen und Tambach-Dietharz will ein Investor 15 Windkraftanlagen bauen. Kritiker haben dagegen jetzt eine Petition gestartet und sprechen von gigantischen Anlagen mit rund 260 Metern Höhe, die das Landschaftsbild deutlich prägen würden. Ähnliche Pläne hatte es in der Region schon vor einigen Jahren gegeben. Auch damals gab es starken Widerstand. Die Gegner sammeln nun zusätzlich Spenden für Gutachten und juristische Unterstützung und rufen dazu auf, Akteneinsicht zu beantragen. Morgen gibt es in Finsterbergen eine erste Bürgerversammlung zu den neuen Plänen. In Mühlhausen ermittelt die Polizei unter anderem wegen schwerer Brandstiftung. Letzte Nacht hat es hier eine Brandserie gegeben. Zwischen kurz vor 2 und 3 Uhr musste die Feuerwehr gleich 4-mal ausrücken. Unter anderem in die Klosterstraße und den Steinweg. In der Nähe des Steinwegs wurde eine auffällige Person gesehen. Männlich, etwa 1,70 bis 1,75 groß, dunkle Jeans und Strickjacke mit Kapuze. Die Polizei hat Spuren gesichert und sucht jetzt nach weiteren Zeugen. Nähere Details zum Fall hören Sie hier bei uns um 18 Uhr im Tag in Thüringen.
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4: Naja, also ein bisschen blauen Himmel kann ich gerade sehen hier, aber nur ein ganz kleines bisschen. Meistens gibt es dann doch dichte Wolken, immer mal ein Schauer mit dabei, 16 bis 20 Grad heute Nachmittag. Dafür morgen dann meistens trocken, da kommt auch mal die Sonne raus bei bis zu 22 Grad.
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4: Und zack, ist schon wieder Mittwoch und auch wenn der Nachmittag jetzt wettertechnisch ein bisschen zugezogen ist, wir blicken nach vorne und da sehen wir am Pfingstwochenende jede Menge Sonne und Temperaturen fast bis 30 Grad. Das ist doch wunderbar, oder? Die gute Laune steigern noch diverse Ohrwürmer, die gibt's natürlich bei uns hier im Programm, ganz klar, aber auch bei der Landesgartenschau in Leinefelde. Für die wurde jetzt nämlich eigens 2 Songs geschrieben und die haben auf jeden Fall Ohrwurmcharakter. Gleich hören wir nochmal, wie es dazu kam. Ich bin Dietmar Hild, schönen Nachmittag jetzt mit Whitesnake. Herrlicher Song. Here I go again.

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0: Cyndi Lauper, Girls Just Wanna Have Fun. Gleich 16.48 Uhr hier ist Landeswelle Thüringen. Ja, viele große Ereignisse bekommen einen eigenen Soundtrack, ob Olympische Spiele, Fußball-WM oder Stadtfest. Musik sorgt dafür, dass ein Event im Kopf bleibt. Und genau das passiert gerade auch bei uns in Thüringen, rund um die Landesgartenschau in Leinefelde. La la la la Landesgartenschau und hier blüht unsere Stadt. Diese beiden Songs begleiten aktuell das Großereignis im Eichsfeld. Mitgeschrieben und produziert wurden die Titel unter anderem von Kinderliedermacher Matti und Musiker Tim Krochow. Tim hat uns verraten, welche Stimmung und welche Botschaft die Songs transportieren sollen.
1: Musik ist ja sowieso ziemlich wichtig und transportiert einfach Emotionen. Und das ist das, was es braucht, um Menschen einfach zusammenzuführen. Leinefelde ist halt eine wirklich schöne Stadt geworden in Verbindung mit der Landesgartenschau, mit den Leuten, die in der Landesgartenschau dahinter arbeiten und der ganzen Stadtverwaltung und so weiter. Und da ist es einfach wichtig zu transportieren, zu sagen, guck mal, wie diese Stadt sich entwickelt hat. Also Leinefelde hat ja einfach Riesensprünge in den letzten 60 Jahren gemacht.
0: Ja, und die Songs kommen auch gut bei den Besuchern der Lager an.
1: Also das Feedback war wunderbar zu beiden Songs. Das ist schon so, dass man gemerkt hat, dass das, worauf es abgezielt hat, die Stadt irgendwie zusammenzubringen und die Menschen zusammenzubringen, das hat super funktioniert.
0: La la la la Landesgartenschau und hier blüht unsere Stadt. Bringen genau das rüber, was Leinefelde gerade erleben will. Gemeinschaft, gute Stimmung und ganz viel Farbe.
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0: Tja, da kam leider nicht mehr viel nach damals, aber das war ein Riesenhit auf jeden Fall. Rosella, Everybody's Free, das ist Landeswelle Thüringen. Wo wir jetzt mal auf die Straßen gucken, Staus und Blitzer bei uns immer zuerst. Erstmal die A9 Richtung Berlin. Zwischen Gefräß und Münchberg Süd ein kaputtes Auto, hier ist der Standstreifen blockiert. A9 Richtung Berlin nochmal zwischen Bad Dürrenberg und Leipzig West. Vorsicht, hier Behinderungen nach einem Unfall auf der rechten Spur. Die A9 Richtung München, zwischen Dreusig und Eisenberg, Vorsicht, hier gibt es Behinderungen nach einem Unfall, und zwar auf dem Standstreifen. Dann die A70 Richtung Bayreuth, zwischen Schweinfurthafen und Gochsheim, hier ist der Standstreifen blockiert, da steht ein kaputter LKW. Rüber auf die A70 Richtung Bayreuth, zwischen Schonungen und Haßfurt, Vorsicht, hier Behinderungen nach einem Unfall. Und die B88 in Richtung Ilmenau, zwischen dem Abzweig nach Schwarzhausen und Bad Tapparz, hier ist im Moment gesperrt, auch hier hat es einen Unfall gegeben. Geblitzt wird. Auf der A71 Richtung Schweinfurt zwischen Suhl-Zellamelis und dem Dreieck Suhl hinterm Tunnel Bergbock, und zwar aus einem grauen Lieferwagen. 80 sind hier erlaubt. Und dann haben wir noch einen Blitzer zwischen Molschleben und Kindleben, und zwar in beiden Richtungen, da wo sie 100 fahren dürfen. Die Panzerblitzer, die gibt es jederzeit bei uns in der Landeswelle-App. Und wenn Sie noch was gesehen haben, Staus, Behinderung, vielleicht noch einen Blitzer, dann können Sie uns gerne Bescheid geben. Das geht natürlich mit dem Anruf oder einfach eine WhatsApp schreiben an die 0800 4x4 110. Kommen Sie gut durch, in einer Minute wird's 17 Uhr.
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2: Ich bin André Glatzel. Schönen guten Tag. Ein bezahlbarer Führerschein. Dieses Ziel hat sich die Bundesregierung auf die Agenda gesetzt und heute die Reform dafür auf den Weg gebracht. Vorgesehen sind unter anderem weniger Sonderfahrten, ein kleinerer Theoriefragenkatalog oder auch Übungsfahrten nur mit den Eltern. Verkehrsminister Schnieder betont:
3: Wichtig ist, bei der Verkehrssicherheit werden keine Abstriche gemacht. Wir bleiben auch in dem Rahmen, den die europäische Führerscheinrichtlinie uns vorgibt. Außerdem schaffen wir eine Reihe von bürokratischen Vorgaben ab, die Fahrschulen erfüllen müssen.
2: Jetzt muss das Ganze noch durch Bundestag und Bundesrat. Egal ob arbeitslos melden, Bürgergeld oder auch Elternzeit beantragen, alles soll in Zukunft von einer zentralen Plattform ausgehen. Eine Expertenkommission der Bundesregierung arbeitet ab sofort an der sogenannten Sozialplattform. Bis Ende nächsten Jahres soll nun regelmäßig beraten werden. Im Streit um den Doktortitel von Ministerpräsident Mario Vogt erhöht die AfD den Druck. Sie hat heute ein neues, von ihr selbst beauftragtes Gutachten zu Vogts Doktorarbeit vorgestellt. Darin ist von über 109 Plagiaten die Rede. Außerdem wird das Vorgehen bei Inhaltsanalysen angezweifelt. AfD-Fraktionschef Björn Höcke forderte Vogt deswegen erneut zum Rücktritt auf. Die TU Chemnitz hatte Vogt im Januar den Doktortitel aberkannt. Seitdem wird Vogts Widerspruch dagegen bearbeitet. Das Interesse an der neuen E-Auto-Prämie des Bundes ist groß. Innerhalb eines Tages sind fast 20.000 Anträge eingegangen, heißt es aus dem Bundesumweltministerium. Seit gestern kann für neue E-Autos und Hybridfahrzeuge eine Förderung beantragt werden. Je nach Einkommen und Fahrzeug gibt es bis zu 6.000 Euro Zuschuss. Kurz vor der offiziellen Bekanntgabe morgen sickern immer mehr Details zum deutschen Kader für die Fußball-WM durch. Laut Berichten sollen auch die Youngstars Karl und El Mala von Bayern und Köln dabei sein. Genau wie die Stuttgarter Undav, Stiller und Leverling.
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0: Teilweise aufgelockert, teilweise auch mal dichtere Wolken. Und da, wo es dichtere Wolken gibt, da kann es auch mal nass werden. Das Ganze bei 16 bis 20 Grad heute Nachmittag. Morgen dann, ja, besser. Soweit eigentlich ganz trocken. Die Sonne kommt raus bei bis zu 22 Grad.
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1: Mit Dietmar Hild und Michael Schemert mit dem Sport gleich. Leider nicht so gute Nachrichten hat er fürs Weimarer Land, für Blankenheim um genau zu sein, denn die Fußball-A-Nationalmannschaft kommt dort erstmal nicht mehr hin. Die Hintergründe und alles Wichtige vom Sport gibt's in circa einer Viertelstunde. Jetzt aber erstmal eine Runde tanzen hier mit David Bowie und Let's Dance.

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1: Mit Michael Schemert. Der SC Freiburg steht heute Abend vor dem größten Spiel der Vereinsgeschichte im Europa-League-Finale. Da geht's in Istanbul gegen Aston Villa. Mit einem Sieg würden die Breisgauer nicht nur den ersten internationalen Titel holen, sondern dann auch im nächsten Jahr erstmals in der Champions League spielen. 22 Uhr wird die Partie Ortszeit angepfiffen. Das liegt vor allem an den internationalen TV-Zeiten der UEFA. Außerdem ist es in Istanbul eine Stunde später als in Deutschland. Der späte Termin, der soll weltweit möglichst viele Zuschauer vor die Fernseher holen. Wir können um 21 Uhr RTL drauf machen, denn da wird es dann live übertragen. Und die Fußball-A-Nationalmannschaft, die kommt erstmal nicht mehr ins Weimarer Land nach Blankenhain. Das geplante Trainingslager im Herbst, das ist abgesagt. Hintergrund ist hier ein Streit zwischen dem Spa- und Golfresort Weimarer Land und dem Finanzamt Jena. Es geht um die Bewertung der Platzmiete für die Trainingsplätze. Das Trainingslager von Wolfsburg, Leverkusen und auch der U21 sollen aber weiter stattfinden. Was abseits des Sports sonst noch wichtig ist?

0: wichtig ist. Das hören Sie auch gleich wieder in den Landeswelle Nachrichten um 5:30.
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0: Zeit auf die Straßen zu gucken. Landeswelle Thüringen hier, Staus und Blitzer gibt's bei uns immer zuerst. Erstmal auf die A4 Richtung Frankfurt zwischen Hohenstein, Ernsttal und Glauchau Ost. Hier liegen Reifenteile auf der Fahrbahn. A9 Richtung Berlin zwischen Gefrees und Münchberg Süd. Da steht ein kaputtes Auto und der Standstreifen ist blockiert. A9 nochmal Richtung Berlin zwischen Bad Dürrenberg und Leipzig West. Hier Behinderung nach einem Unfall und zwar Vorsicht auf der rechten Spur. A9 Richtung München zwischen Dreußig und Eisenberg. Hier auch Behinderung nach einem Unfall. Das Ganze auf dem Standstreifen. A70 Richtung Bayreuth zwischen Schonungen und Haßfurt, auch hier Behinderungen nach einem Unfall. Dann die A9 Richtung München zwischen dem Rastplatz Roderborn und Triptis, da steht ein kaputter LKW auf dem Beschleunigungsstreifen. Dann haben wir hier eine Meldung von der B84 gerade reingekommen, Behringen, die Hauptstraße zwischen Kraulaer Straße und dem Ortsausgang, Vorsicht, eine ungesicherte Unfallstelle. Die A9 Richtung München zwischen Rastplatz Roderborn und Triptis, kaputter LKW auf dem Beschleunigungsstreifen. B88, die Stadtroder Straße in Jena, die ist ja am Fürstengraben. Da gibt's ein bisschen Zeitverlust im Moment, also müssen Sie ein bisschen mehr einplanen. So, jetzt Knoten raus aus der Zucker. Blitzer. Haben wir einen mobilen, zwar zwischen Molschleben und Kindleben, beidseitig, da wo sie 100 fahren dürfen. Und die Panzerblitzer machen wir auch schnell noch. A4 Richtung Dresden zwischen Hermsdorf Ost und Rüdersdorf. B19 Meiningen Höhe Welkershausen Richtung Wasungen. Erfurt Stauffenberger Allee Richtung Schmidtstädter Knoten. Am Ortsausgang Gorndorf Richtung Unterwellenborn. In Jeda auf der Friedrich-Engels-Straße stadteinwärts. Und in Mühlhausen auf der Wendewehrstraße stadteinwärts. So.
1: 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Dann rufen Sie uns kostenlos an unter 0800 4x4 110.
0: Es wird gleich 5:30.
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2: Ich bin André Glatzel. Schönen guten Tag. Ein bezahlbarer Führerschein. Dieses Ziel hat sich die Bundesregierung auf die Agenda gesetzt und heute die Reform dafür auf den Weg gebracht. Vorgesehen sind unter anderem weniger Sonderfahrten, ein kleinerer Theoriefragenkatalog oder auch Übungsfahrten nur mit den Eltern. Verkehrsminister Schnieder betont:
3: Wichtig ist, bei der Verkehrssicherheit werden keine Abstriche gemacht. Wir bleiben auch in dem Rahmen, den die europäische Führerscheinrichtlinie uns vorgibt. Außerdem schaffen wir eine Reihe von bürokratischen Vorgaben ab, die Fahrschulen erfüllen müssen.
2: Jetzt muss das Ganze noch durch Bundestag und Bundesrat. Egal ob arbeitslos melden, Bürgergeld oder auch Elternzeit beantragen, alles soll in Zukunft von einer zentralen Plattform ausgehen. Eine Expertenkommission der Bundesregierung arbeitet ab sofort an der sogenannten Sozialplattform. Bis Ende nächsten Jahres soll nun regelmäßig beraten werden. Im Streit um den Doktortitel von Ministerpräsident Mario Vogt erhöht die AfD den Druck. Sie hat heute ein neues, von ihr selbst beauftragtes Gutachten zu Vogts Doktorarbeit vorgestellt. Darin ist von über 109 Plagiaten die Rede. Außerdem wird das Vorgehen bei Inhaltsanalysen angezweifelt. AfD-Fraktionschef Björn Höcke forderte Vogt deswegen erneut zum Rücktritt auf. Die TU Chemnitz hatte Vogt im Januar den Doktortitel aberkannt. Seitdem wird Vogts Widerspruch dagegen bearbeitet. Das Interesse an der neuen E-Auto-Prämie des Bundes ist groß. Innerhalb eines Tages sind fast 20.000 Anträge eingegangen, heißt es aus dem Bundesumweltministerium. Seit gestern kann für neue E-Autos und Hybridfahrzeuge eine Förderung beantragt werden. Je nach Einkommen und Fahrzeug gibt es bis zu 6.000 Euro Zuschuss. Kurz vor der offiziellen Bekanntgabe morgen sickern immer mehr Details zum deutschen Kader für die Fußball-WM durch. Laut Berichten sollen auch die Youngstars Karl und El Mala von Bayern und Köln dabei sein. Genau wie die Stuttgarter Undav, Stiller und Leverling.
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4: Ich bin Jasmin Kleinichen. Schönen guten Tag. Im Prozess wegen des Angriffs auf ein Flüchtlingsheim in Gehren bei Ilmenau haben heute mehrere Polizisten Zeugenaussagen gemacht. Denn während 5 der 6 Angeklagten die Tat schon im Wesentlichen gestanden haben, bestreiten sie weiterhin, aus einem rechtsextremen Motiv gehandelt zu haben. Die Polizisten haben heute aber ausgesagt, dass sie bei Durchsuchungen mehrere rechtsextreme Symbole gefunden haben. Unter anderem einen Adler mit Hakenkreuz. Das Urteil gegen die Männer wird nächste Woche erwartet. Rund um Bad Salzungen werden in einem Monat alle DRK-Altkleidercontainer verschwinden. Das hat der Deutsche Rote Kreuz Kreisverband Bad Salzungen mitgeteilt. Als Grund nennt er die weltpolitische Lage, die eine Stabilisierung des Sammelsystems verhindert. Der Bad Salzunger Kleiderladen am Rhönblick Center bleibt aber weiterhin bestehen. Welche kulturellen Angebote sollen in Eisenach weiterentwickelt werden? Welche braucht es noch?

0: und welche sind vielleicht verzichtbar? Um diese Frage zu beantworten, braucht Eisenach jetzt die Hilfe von seinen Bürgern. Die Stadtverwaltung hat deswegen eine Umfrage erstellt, die Interessierte auf der Stadtwebsite finden.
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2: Teilweise noch dichte Wolken und da kann es auch mal ein paar Schauer geben. Aber hier und da kommt auch die Sonne raus und im Laufe der Nacht ziehen die letzten Schauer dann auch ab. Dann gibt es überall Auflockerungen. Im Moment werde bis 20 Grad noch. Morgen dann meistens trocken, da kommt öfter mal die Sonne raus bei bis zu 22 Grad.
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0: Billy Ocean, Caribbean Queen. Und in der Karibik ist es ja ziemlich bunt, ne? Und auch bei uns wird es gerade ziemlich bunt, denn wir suchen die schönsten gemalten Familienbäume in Thüringen.
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0: Baumkrone, vielen Ästen, Baumhaus oder komplett verrückt in Regenbogenfarben, alles ist erlaubt. Wichtig ist nur, selbst gemalt. 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

0: 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B84 Beringen, die Hauptstraße zwischen Kraulauer Straße und dem Ortsausgang. Vorsicht, hier eine ungesicherte Unfallstelle. A9 Richtung Berlin zwischen Bad Dürrenberg und Leipzig West. Eine Behinderung hier nach einem Unfall auf der rechten Spur. A9 Richtung München zwischen Rastplatz Roter Born und Triptis, kaputter LKW auf dem Beschleunigungsstreifen. Und die B19 Meiningen Nord in Richtung Eisenach West. Hier dauert es im Moment ein bisschen länger, müssen ein bisschen mehr Zeit einplanen. Dann haben wir einen Blitzer zwischen Molschleben und Kindleben wird geblitzt, und zwar in beiden Richtungen. Da sind 100 erlaubt.
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2: Mit Lou Amelie Groth. Schönen guten Abend. Neuer Streit um Windräder im Thüringer Wald. Am Brandkopf sind 15 Anlagen geplant. In Tambach-Dietharz läuft eine Petition. Und morgen wird es bei einer Bürgerversammlung in Finsterbergen sicher voll. Und 4 Brände in kurzer Zeit in Mühlhausen. Die Polizei prüft eine Brandserie. Es gibt eine Personenbeschreibung. Außerdem werden weitere Zeugen gesucht. Es ist eine Sache, die besonders im ländlichen Raum sehr umstritten ist. Das Thema Windkraft. Auch im Landkreis Gotha kommen möglicherweise Windräder wieder auf den Tisch. Beziehungsweise gibt es hier aktuell eher Gegenwind. Svea Mauersberger aus der Landeswelle-Redaktion. In Tambach-Dietharz werden jetzt Unterschriften gesammelt.
3: Ja, gegen neue Windradpläne auf dem Brandkopf zwischen Friedrichroder, Finsterbergen und Tambach-Dietharz. Ein Investor will dort 15 Anlagen bauen. Kritiker haben jetzt eine Petition gestartet und sprechen von gigantischen Windrädern, rund 260 Meter hoch. Die würden das Landschaftsbild dort natürlich deutlich prägen.
2: Das Thema ist in der Region ja nicht neu.
3: Nee, überhaupt nicht. Schon vor ein paar Jahren gab es ähnliche Pläne, ebenfalls mit 15 Anlagen, damals zwischen Tambach-Dietharz und Georgenthal. Da war der Widerstand groß, es wurden tausende Unterschriften gesammelt und auch touristisch gab es Kritik, weil viele sagen, Thüringer Wald und Windpark im Wald, das passt für sie einfach nicht zusammen.
2: Und die Windkraftgegner werden jetzt richtig aktiv und das nicht nur mit der Petition.
3: Ja, sie wollen das Projekt nicht nur kritisieren, sondern richtig dagegen vorgehen. Sie sammeln Spenden, zum Beispiel für Gutachten, Anwälte und mögliche Kosten, falls es am Ende ein Verfahren gibt. Außerdem rufen sie dazu auf, Anträge zu stellen und Akteneinsicht zu beantragen, damit mehr Infos auf den Tisch kommen und das Vorhaben genau geprüft wird.
2: Und wer sich selbst ein Bild machen will, morgen gibt's in Finsterbergen eine erste Bürgerversammlung zu den neuen Windradplänen. Wer in Mühlhausen wohnt, ist letzte Nacht möglicherweise von Blaulicht wach geworden, denn die Kameraden der Feuerwehr hatten hier alle Hände voll zu tun. Innerhalb von gut einer Stunde hat es gleich 4-mal gebrannt. Christian Buri aus der Landeswelle-Redaktion. Und da war nach dem 2. Mal schon relativ klar, das kann doch kein Zufall sein.
4: Ja, die Polizei geht sogar von einer Brandserie aus. Zwischen kurz vor 2 und 3 Uhr hat es an 4 Stellen gebrannt. In 2 Fällen ist es so ernst, dass wegen schwerer Brandstiftung ermittelt wird. In der Klosterstraße wurde eine Papiertonne angezündet. Die Flammen haben sogar ein Fachwerkhaus an der Fassade beschädigt. Und an einer Apotheke wurden unter einer Treppe abgelegte Sachen angezündet. Auch dort ist die Hauswand in Mitleidenschaft gezogen worden.
2: Die anderen Brände waren ja eher kleiner, aber auch nicht ungefährlich.
4: Genau im Steinweg wurde an einem Imbiss ein Fliegengitter angezündet. Das ist aber wohl wieder von selbst ausgegangen. Und in der Thomas-Münzer-Straße auf dem Parkplatz eines Discounters hat ein Mülleimer gebrannt. Da ermittelt die Polizei wegen Sachbeschädigung und Brandlegung.
2: Heißt, da ist offenbar jemand durchs Viertel gezogen. Gibt's denn irgendeinen Ansatz, wer das gewesen sein könnte?
4: Es gibt eine Zeugenbeobachtung. In der Nähe vom Tatort im Steinweg wurde eine auffällige Person gesehen. Männlich, etwa 1,70 bis 1,75 groß, dunkle Jeans, Strickjacke und Kapuze. Ob das der Täter ist, ist offen, aber genau solche Hinweise können helfen.
2: Also, wer was weiß, bitte bei der Polizei in Mühlheim.

Oberhausen melden. Und was in Westthüringen aktuell noch so los ist, das gibt's jetzt von Jasmin Kleinichen. Guten Abend. Mehrere Polizisten haben heute im Prozess um einen Anschlag auf das Gehrener Flüchtlingsheim im Ilmkreis ausgesagt. Dabei kam heraus, dass bei Durchsuchungen mehrere rechtsextreme Symbole in den Wohnungen der Angeklagten

0: gerne ins Theater, ins Museum oder zu Konzerten gehen. Denn die Stadt will genau diese Angebote weiterentwickeln und sich dafür Feedback einholen. Wer seine Meinung dazugeben will, kann eine kurze Umfrage auf der Internetseite von Eisenach ausfüllen.
1: Danke, Jasmin. Und wir schauen noch rüber nach Bad Salzung. Da könnte sich das nächste große Ding nach Timmy dem Wal anbahnen. In den Kommentaren vom Livestream des Storchennests machen sich die Menschen Sorgen um Mini. So haben sie eins der Storchenküken genannt, das im Gegensatz zu seinen Geschwistern noch sehr klein und schmächtig ist. Ob das Storchenbaby überlebt, wird sich zeigen. Die Mutter hatte vor einiger Zeit bereits ein Küken wegen Futtermangel aus dem Nest geworfen, weil tatsächlich aus allen 5 Eiern Küken geschlüpft waren. Das ist für Storch eher ungewöhnlich. Und noch das Wetter. Da könnten die Störche in Bad Salzung heute Abend noch mal nass werden. Hier haben wir aktuell noch 18 Grad, Tambach-Dietharz hat noch 16 und Mühlhausen noch 17 Grad. Heute Nacht, wie gesagt, kann hier und da noch was runterkommen. Morgen dann bis Mittag trocken und wir schaffen 20 bis 22 Grad in der Spitze.
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4: Mit Dietmar Hild. Der 20. Mai ist heute und das ist nicht nur der Weltmeteorologietag, sondern auch der Weltbienentag. Und die, also die Bienen, die fangen ja jetzt wieder an rumzusummen und ganz viele summen auch in Weimar im ältesten Bienenmuseum Deutschlands. Was es dort so alles zu entdecken gibt, dazu gleich mehr. Hier gibt es erstmal Musik zu entdecken, zum Beispiel von R.E.M. gleich nach den Pet Shop Boys.

0: Sie hören Landeswelle Thüringen am Mittwoch und heute summt's weltweit ein bisschen lauter, denn es ist Weltbienentag. Ja, die kleinen Insekten sind nicht nur fleißige Honigproduzenten, sondern unglaublich wichtig für unsere Natur und viele Lebensmittel auf dem Teller. Passend dazu gibt's mitten in Weimar ein echtes kleines Paradies für Bienenfans. Das älteste Bienenmuseum Deutschlands. Unsere Reporterin Svea Mauersberger hat dort mal vorbeigeguckt, zusammen mit Museumspädagogin Claudia Remus.
1: Durch eine große, halbrunde, verglaste Holztür geht's rein in ein wahres Paradies für Bienenfreunde. Drin ist es dann wie so eine kleine eigene Welt. Hier ist ein großer Innenhof mit Tischen und Stühlen. Direkt daneben ist ein kleines Restaurant. Am Ende sieht man auch die ersten alten Imkerkästen stehen. Und daneben geht's dann auch in die Ausstellung des Bienenmuseums rein. Frau Remus, so ein Bienenmuseum ist doch schon was ganz Besonderes, oder?
2: Also zunächst mal gibt es nicht so viele Bienenmuseen in Deutschland. Ne? Wir sind das älteste und ich denke, wir haben auch eine sehr umfangreiche Sammlung. Wir haben dazu ein wunderschönes Gelände.
1: Wir stehen ja auch gerade hier im Bienengarten. Hinter uns hört man da auch die Ilben plätschern. Und ich muss schon sagen, also das wirkt insgesamt auch wirklich sehr idyllisch.
2: Ja, es ist einfach nicht nur ein Museumsort, sondern es ist auch

0: Ein Ort, wo die Menschen einfach gerne nach der Arbeit noch ein bisschen Zeit verbringen.
1: Hier am Ende des Gartens leben dann auch noch ein paar Bienenvölker. Und also ich muss schon sagen, also es riecht auch schon wirklich sehr außergewöhnlich.
0: So eine Mischung aus Wachs und ein bisschen Honig und Propolis, alles was die Bienen da so produzieren und einsammeln, das gibt so einen ganz besonderen Geruch.
1: Und den Honig, den gibt's dann natürlich auch hier im Hofladen zu kaufen.
2: Ja, und wer jetzt Lust bekommen hat, mehr über Honig, Bienenstöcke und das Leben der kleinen Bestäuber zu erfahren, schauen Sie dort gerne mal vorbei. Nicht nur heute zum Weltbienentag lohnt sich das.
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1: Unterstützt von KI. Auf der Hauptstraße in Behringen, Vorsicht, zwischen der Kraulaer Straße und der Rödergasse hat es einen Unfall gegeben. Auf der A9 Halle Leipzig Richtung Nürnberg steht zwischen dem Rastplatz Roderborn und Triptis ein defekter LKW auf dem Beschleunigungsstreifen. Und in Nordhausen am Salzer Graben öffnet sich in Höhe der Straße der Genossenschaften die Bahnschranke nicht.
0: 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Wir wünschen gute Fahrt. 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
2: Ich bin André Glatzel. Schönen guten Abend. Der Führerschein soll günstiger werden und dafür hat die Bundesregierung jetzt eine Reform auf den Weg gebracht. Was ist da denn geplant, Jana Klonikowski?
3: Also damit der Führerschein günstiger wird, soll der Weg dahin weniger kompliziert werden. Und dabei soll unter anderem Online-Theorieunterricht, ein kleinerer Theorie-Fragenkatalog, weniger Pflichtfahrten und mehr Fahrstunden am Simulator oder mit den Eltern helfen. Fahrlehrer und TÜV-Verband halten nicht viel von diesen Plänen. Sie fürchten, dass die Verkehrssicherheit darunter leiden wird. Jetzt muss das Ganze noch durch Bundestag und Bundesrat. Wenn alles ohne Verzögerung läuft, sollen die neuen Regeln ab dem nächsten Jahr greifen.
2: Egal ob arbeitslos melden, Bürgergeld oder auch Elternzeit beantragen, alles soll in Zukunft von einer zentralen Plattform ausgehen. Eine Expertenkommission der Bundesregierung arbeitet ab sofort an der sogenannten Sozialplattform. Bis Ende nächsten Jahres soll nun regelmäßig beraten werden. Arbeitsministerin Baas sagt:
4: Wir wollen Schluss machen mit dem Wirrwarr zwischen den Ebenen, das heißt bei den Leistungen zwischen Bund, Ländern und Kommunen. Und die Digitalisierung ist für uns eine Antwort darauf, für einfachere, schnellere und vor allen Dingen unkomplizierte Lösungen, die Bürgerinnen und Bürger auch spüren werden.
2: Im Streit um den Doktortitel von Ministerpräsident Mario Vogt erhöht die AfD den Druck. Sie hat heute ein neues, von ihr selbst beauftragtes Gutachten zu Vogts Doktorarbeit vorgestellt. Darin ist von über 109 Plagiaten die Rede. Außerdem wird das Vorgehen bei Inhaltsanalysen angezweifelt. AfD-Fraktionschef Björn Höcke forderte Vogt deswegen erneut zum Rücktritt auf. Die TU Chemnitz hatte Vogt im Januar den Doktortitel aberkannt. Seitdem wird Vogts Widerspruch dagegen bearbeitet. Nach dem mit Ebola infizierten US-Arzt kommt nun auch seine Familie nach Deutschland. Die Ehefrau und die drei Kinder sollen ebenfalls in der Spezialstation der Berliner Charité untergebracht werden. Der Mediziner hatte sich in der Demokratischen Republik Kongo mit dem Virus infiziert. Für die Fußballer des SC Freiburg geht es heute um den größten Erfolg der Clubgeschichte. Im Finale der Europa League treffen die Breisgauer in Istanbul auf den englischen Club Aston Villa. Gewinnt Freiburg, spielen sie nächstes Jahr Champions League. Anpfiff in Istanbul ist um 21 Uhr.
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5: Es gibt kaum noch Schauer über Thüringen. Im Laufe der Nacht lockert es auch immer mehr auf und mit den Temperaturen geht es runter auf 10 bis 7 Grad. Morgen ist es dann meistens trocken, ab und zu kommt die Sonne raus bei 22 Grad maximal.
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5: Mit Dietmar Hild und allen Wichtigen aus Ihrer Region gleich. Das ist ja der Blaulichtreport bei Landeswelle in knapp 7 Minuten. Bis dahin lernen wir erstmal was über das Leben in einer nordischen Stadt. Live in der Northern Town. Das ist die Dream Academy bei Landeswelle.

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1: Mit Jasmin Kleinichen. Mit einer Schere bedroht wurden gestern 4 Lehrer an einer Schule in Eisenach. Ein 25-jähriger Mann war auf das Schulgelände gekommen. Was er da wollte, ist unklar. Die Polizei wurde hinzugerufen. Daraufhin wurde der Mann in ein Fachkrankenhaus gebracht. In Mühlhausen hat sich in der letzten Nacht eine Brandserie abgespielt. An 4 unterschiedlichen Orten in der Innenstadt wurden Mülleimer oder Fliegengitter in Brand gesetzt. Glücklicherweise ist nichts weiter passiert. Die Polizei sucht jetzt aber nach Zeugen. Im Ilmkreis haben sich gestern mehrere Fahrradunfälle ereignet. Einmal hat ein Autofahrer einen 8-jährigen Radfahrer in Arnstadt geschrammt. Vermutlich hatte er ihn beim Abbiegen in die Klausstraße übersehen. Nur wenige 100 Meter weiter in der Ichtershäuserstraße gab es auch einen Crash zwischen Auto und jungem Radfahrer. Da hatte der 11-jährige Radfahrer wohl eine rote Ampel überfahren. Bei einem Überholmanöver auf der Straße zwischen Willersleben und Witzleben ist der 3. Unfall passiert. Da hat ein Autofahrer vermutlich nicht genug ausgeschert, als er eine Radfahrerin überholen wollte. Die 3 verunfallten Radfahrer mussten alle mit leichten Verletzungen ins Krankenhaus gebracht werden.

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1: Ich bin Stefan Erbe, guten Abend. Die geplante Reform des Gebäudeenergiegesetzes zum Gebäudemodernisierungsgesetz der Bundesregierung sorgt in den Kommunen für wachsende Sorgen, sagt die Klimaallianz Deutschland. Kommunen, die ihre Wärmepläne schon erarbeitet haben, sehen ihre Umsetzung gefährdet. Dabei zeigen die Wärmepläne eine klare Richtung an, sagt Anselm Laube.
2: Es gibt eine ganz starke Technologie.

0: Klarheit. Nämlich überall dort, wo es dicht bebaut ist, untypischerweise in diesen historischen Ortskernen. Dort machen Wärmenetze Sinn und dort muss ich dann auch immer einen Akteur haben, der Wärmenetze baut. Und überall dort, wo Wärmenetze voraussichtlich nicht wirtschaftlich sind, dort werden sich die Wärmepumpen mit ganz unterschiedlichen Wärmequellen durchsetzen.
1: In Vaihingen an der Enz hat sich die Kommune dazu entschieden, extra eigene Stadtwerke zu gründen, um die Wärmewende voranzubringen. Anselm Laube ist dort Geschäftsführer. Er findet die neue Diskussion ums Heizen nicht hilfreich. Viele Kommunen würden die Wärmewende als neue kommunale Aufgabe sehen, aber...
0: Wir stehen finanziell mit dem Rücken zur Wand. Wir haben schlicht kein Geld. Das ist per se erstmal nicht schlimm, weil Energiewende, Wärmewende im Speziellen, das sind alles rentierliche Investitionen. Aber in dem Moment, wo ich keine Schulden dafür aufnehmen darf, dann bin ich natürlich im Handeln eingeschränkt.
1: Um das zu lösen, müsste das Kommunalrecht geändert werden. Die erste Bürgermeisterin von Mannheim, Diana Pretzel, sieht noch eine Möglichkeit, den Klimasozialfonds der EU. Dazu müsste die Bundesregierung konkrete Programme auflegen, um dann die EU-Gelder gezielt an Kommunen weiterzuleiten.
2: Das sind über 5 Milliarden Euro. Wir haben hier Vorschläge gemacht, dass die Kommunen deutlich mehr Finanzierungsanreize bekommen und Finanzierung erhalten. Da gibt es bisher ein Schweigen der Bundesregierung dazu.
1: Die Bundesregierung will die Änderung des sogenannten Heizungsgesetzes noch vor der Sommerpause durch den Bundestag bringen. Die Klimaallianz Deutschland, zu der auch die Evangelische Kirche in Mitteldeutschland gehört, appelliert an die Bundespolitik, die Bedürfnisse der Kommunen mehr zu berücksichtigen.
2: Ich bitte die Bundesregierung, die Kommunen viel stärker mit an den Tisch zu holen. Ich bitte darum, dass wir Klarheit bekommen für die Gebäudemodernisierung und ich bitte darum, dass wir auch eine klare Förderstruktur erhalten, die finanziell abgesichert ist.
1: Stefan Erbe, Evangelische Redaktion.
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2: Unterstützt von KI. Auf der A9 Halle Leipzig Richtung Nürnberg, Achtung, zwischen Eisenberg und Bad Klosterlausnitz befindet sich Erde auf der Autobahn. Auf der A9 Halle Leipzig Richtung Nürnberg steht zwischen dem Rastplatz Roderborn und Triptis ein defekter LKW auf dem Beschleunigungsstreifen. Außerdem öffnet sich in Nordhausen am Salzer Graben in Höhe der Straße der Genossenschaften die Bahnschranke nicht.
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3: Ich bin Hanna Messerschmidt. Schönen guten Abend. Der SC Freiburg ist heute im Finale der Fußball-Europa League gefragt. Die Breisgauer treffen in Istanbul auf den englischen Premier League-Club Aston Villa. Freiburg-Captain Christian Günther sagt:
4: Es wäre der erste Titel in der Geschichte. Ich glaube, was ganz, ganz Besonderes. Wir werden alles dafür tun, um uns diesen Traum irgendwo zu erfüllen. Für den Verein, für die Fans, für uns selber. Mit das größte Spiel, glaube ich, in der Karriere für uns.
3: Anstoß ist um 21 Uhr. Sollte Freiburg gewinnen, wären sie nächste Saison in der Champions League am Start. Der Führerschein soll günstiger werden. Dafür hat die Bundesregierung jetzt eine Reform auf den Weg gebracht. Was ist denn da geplant, Jana Klonikowski?
5: Also damit der Führerschein günstiger wird, soll der Weg dahin weniger kompliziert werden. Und dabei soll unter anderem Online-Theorieunterricht, ein kleinerer Theorie-Fragenkatalog, weniger Pflichtfahrten und mehr Fahrstunden am Simulator oder mit den Eltern helfen. Fahrlehrer und TÜV-Verband halten nicht viel von diesen Plänen. Sie fürchten, dass die Verkehrssicherheit darunter leiden wird. Jetzt muss das Ganze noch durch Bundestag und Bundesrat. Wenn alles ohne Verzögerung läuft, sollen die neuen Regeln ab dem nächsten Jahr greifen.
3: Anträge beim Amt sollen in Zukunft einfacher und vor allem digitaler werden. Um zu klären, wie das gehen soll, tagt ab sofort regelmäßig eine Expertenkommission des Bundes. Ziel ist unter anderem ein Sozialportal, bei dem künftig alle Sozialleistungen beantragt werden können. Auch die Familie des mit Ebola infizierten US-Arztes kommt nach Deutschland. Sie sollen ebenfalls in der Berliner Charité in Quarantäne kommen. Die US-Regierung hatte Deutschland um Hilfe gebeten. Der Mediziner lebt mit seiner Frau und den 4 Kindern in der Demokratischen Republik Kongo und hatte sich dort infiziert. Das Interesse an der neuen E-Auto-Prämie des Bundes ist groß. Innerhalb eines Tages sind fast 20.000 Anträge eingegangen, heißt es aus dem Bundesumweltministerium. Seit gestern kann für neue E-Autos und Hybridfahrzeuge eine Förderung beantragt werden. Je nach Einkommen und Fahrzeug gibt es bis zu 6.000 Euro Zuschuss.
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6: Es gibt kaum noch Schauer über Thüringen. Im Laufe der Nacht lockert es auch immer mehr auf und mit den Temperaturen geht es runter auf 10 bis 7 Grad. Morgen ist es dann meistens trocken, ab und zu kommt die Sonne raus bei 22 Grad maximal.
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6: Dietmar hält hier am Mittwochabend und es ist mal wieder Zeit, der Musikredaktion zu danken. Lieber Adrian, vielleicht hörst du das ja gerade, wenn du am Kochen bist. Everything But The Girl hat er nämlich ausgesucht. Missing, ne? Das hat eine Freundin von mir immer sehr gerne gehört. Andrea, auch an dich schöne Grüße in diesem Fall. Und über den hier freue ich mich ganz besonders. Tolle Musik von Fleetwood Mac. Everywhere bei Landeswelle.

0: Landeswelle Thüringen hier am Mittwoch. Ja, es riecht nach Benzin, die Motoren heulen auf und mitten im Thüringer Wald wird's wieder richtig laut.
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1: Unterstützt von KI. Auf der A9 Halle Leipzig Richtung Nürnberg bitte aufpassen. Zwischen dem Rastplatz Roderborn und Triptis steht ein defekter LKW auf dem Beschleunigungsstreifen. Dann gibt es auf der B85 Saalfeld Richtung Weimar zwischen Treustedt und A4 Nora eine Ölspur auf der Fahrbahn. Und in Nordhausen am Salzer Graben öffnet sich in Höhe der Straße der Genossenschaften die Bahnschranke nicht.
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2: Es gibt kaum noch Schauer über Thüringen. Im Laufe der Nacht lockert es auch immer mehr auf und mit den Temperaturen geht es runter auf 10 bis 7 Grad. Morgen ist es dann meistens trocken, ab und zu kommt die Sonne raus bei 22 Grad maximal.
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0: Mittwochabend mit Dietmar Held und die Freude ist groß. Tanzt. Denn gleich gibt's wieder unseren Doppelpack hier, die 80er um 8. Und da ist Ostkult mit dabei. Karat. Der blaue Planet. Und was Entspanntes von Roxette. Listen to your heart. Auch der ist mit dabei, gleich im 80er Doppelpack um kurz nach 8.
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1: Unterstützt von KI. Auf der A4 Erfurt Richtung Kirchheimer Dreieck, Achtung, zwischen Gotha und Gotha-Boxberg liegen Reifenteile auf der Autobahn. Auf der A9 Halle-Leipzig Richtung Nürnberg steht zwischen dem Rastplatz Roderborn und Triptis ein defekter LKW auf dem Beschleunigungsstreifen. Und in Nordhausen, am Salzagraben, öffnet sich in Höhe der Straße der Genossenschaften die Bahnschranke nicht.
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2: Ich bin Hanna Messerschmidt. Schönen guten Abend. Es ist das größte Spiel in der Geschichte des SC Freiburg. Der Verein trifft heute Abend um 21 Uhr im Finale der Fußball-Europa League auf Premier League-Club Aston Villa. Philipp Nützig berichtet.
3: Für die Freiburger wäre es der erste große Titel in der Clubgeschichte. Bisher hat Freiburg nur 4 Zweitligameisterschaften sowie 2-mal den Landespokal Südbaden gewonnen. Beim Gegner Aston Villa ist der Trophäenschrank dagegen deutlich voller, auch wenn die bereits ein paar Jahrzehnte alt sind. Bei einem Sieg würde sich Freiburg doch noch für die Champions League nächste Saison qualifizieren. Als Siebter in der Bundesliga spielt Freiburg sonst in der Conference League Quali.
2: Ein bezahlbarer Führerschein. Dieses Ziel hat sich die Bundesregierung auf die Agenda gesetzt und heute die Reform dafür auf den Weg gebracht. Vorgesehen sind unter anderem weniger Sonderfahrten, ein kleinerer Theoriefragenkatalog oder auch Übungsfahrten nur mit den Eltern. Verkehrsminister Schnieder betont:
4: Wichtig ist, bei der Verkehrssicherheit werden keine Abstriche gemacht. Wir bleiben auch in dem Rahmen, den die europäische Führerscheinrichtlinie uns vorgibt. Außerdem schaffen wir eine Reihe von bürokratischen Vorgaben ab, die Fahrschulen erfüllen müssen.
2: Jetzt muss das Ganze noch durch Bundestag und Bundesrat. Ältere Menschen müssen ihren Perso künftig nicht mehr verlängern. Die Bundesregierung hat sich auf eine Gesetzesänderung geeinigt. Seinen quasi letzten Perso beantragt man dann ab 70. Das soll die Ämter entlasten und ist Teil des Gesetzentwurfs zur digitalen Brieftasche, die 2027 kommen soll. Die in München festgenommenen mutmaßlichen chinesischen Spione sitzen jetzt in U-Haft. Das Ehepaar soll Trips für deutsche Wissenschaftler nach China organisiert haben. Dort sollten sie Vorträge vor einem angeblich zivilen Publikum halten. Tatsächlich waren es aber Angestellte von staatlichen Rüstungsunternehmen. Kurz vor der offiziellen Bekanntgabe morgen sicken immer mehr Details zum deutschen Kader für die Fußball-WM durch. Laut Berichten sollen auch die Jungstars Karl und Elmaler von Bayern und Köln dabei sein. Genau wie die Stuttgarter Undav, Stiller und Leveling.
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5: Es gibt kaum noch Schauer über Thüringen. Im Laufe der Nacht lockert es auch immer mehr auf und mit den Temperaturen geht es runter auf 10 bis 7 Grad. Morgen ist es dann meistens trocken, ab und zu kommt die Sonne raus bei 22 Grad maximal.
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5: Kurz nach 8, das heißt, es ist wieder Zeit für den Doppelpack, die 80er um 8. Bisschen was Entspanntes gibt's da gleich für den Mittwochabend von Roxette, Listen to Your Heart. Aber erstmal Ostkult, einer der ganz großen Hits der DDR, der natürlich auch ein Exportschlager in den Westen war, ne? Auch dort sehr erfolgreich. Hier sind Karat und der blaue Planet. Ich bin Dietmar Hild.

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1: Unterstützt von KI. Auf der A4 Erfurt Richtung Kirchheimer Dreieck, Achtung, zwischen Gotha und Gotha-Boxberg liegen Reifenteile auf der Autobahn. Auf der A9 Halle-Leipzig Richtung Nürnberg steht zwischen dem Rastplatz Roderborn und Triptis ein defekter LKW auf dem Beschleunigungsstreifen. Und in Nordhausen, am Salzer Graben, öffnet sich in Höhe der Straße der Genossenschaften die Bahnschranke nicht.
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2: Es gibt kaum noch Schauer über Thüringen. Im Laufe der Nacht lockert es auch immer mehr auf und mit den Temperaturen geht es runter auf 10 bis 7 Grad. Morgen ist es dann meistens trocken, ab und zu kommt die Sonne raus bei 22 Grad maximal.

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1: Unterstützt von KI. Auf der A4 Erfurt Richtung Kirchheimer Dreieck, Achtung, zwischen Gotha und Roter Boxberg liegen Reifenteile auf der Autobahn. Auf der A9 Halle-Leipzig Richtung Nürnberg steht zwischen dem Rastplatz Roderborn und Triptis ein defekter LKW auf den Beschleunigungsstreifen. Und in Nordhausen, am Salzer Graben, öffnet sich in Höhe der Straße der Genossenschaften die Bahnschranke nicht.
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2: Ich bin Hanna Messerschmidt. Schönen guten Abend. Der Führerschein soll günstiger werden. Dafür hat die Bundesregierung jetzt eine Reform auf den Weg gebracht. Was ist denn da geplant, Jana Klonikowski?
3: Also damit der Führerschein günstiger wird, soll der Weg dahin weniger kompliziert werden. Und dabei soll unter anderem Online-Theorieunterricht, ein kleinerer Theorie-Fragenkatalog, weniger Pflichtfahrten und mehr Fahrstunden am Simulator oder mit den Eltern helfen. Fahrlehrer und TÜV-Verband halten nicht viel von diesen Plänen. Sie fürchten, dass die Verkehrssicherheit darunter leiden wird. Jetzt muss das Ganze noch durch Bundestag und Bundesrat. Wenn alles ohne Verzögerung läuft, sollen die neuen Regeln ab dem nächsten Jahr greifen.
2: Egal ob arbeitslos melden, Bürgergeld oder auch Elternzeit beantragen, alles soll in Zukunft von einer zentralen Plattform ausgehen. Eine Expertenkommission der Bundesregierung arbeitet ab sofort an der sogenannten Sozialplattform. Bis Ende nächsten Jahres soll nun regelmäßig beraten werden. Arbeitsministerin Baas sagt:
4: Wir wollen Schluss machen mit dem Wirrwarr zwischen den Ebenen, das heißt bei den Leistungen zwischen Bund, Ländern und Kommunen. Und die Digitalisierung ist für uns eine Antwort darauf, für einfachere, schnellere und vor allen Dingen unkomplizierte Lösungen, die die Bürgerinnen und Bürger auch spüren werden.
2: Auch die Familie des mit Ebola infizierten US-Arztes kommt nach Deutschland. Sie sollen ebenfalls in der Berliner Charité in Quarantäne kommen. Die US-Regierung hatte Deutschland um Hilfe gebeten. Der Mediziner lebt mit seiner Frau und den 4 Kindern in der Demokratischen Republik Kongo und hatte sich dort infiziert. Das Interesse an der neuen E-Auto-Prämie des Bundes ist groß. Innerhalb eines Tages sind fast 20.000 Anträge eingegangen, heißt es aus dem Bundesumweltministerium. Seit gestern kann für neue E-Autos und Hybridfahrzeuge eine Förderung beantragt werden. Je nach Einkommen und Fahrzeug gibt es bis zu 6.000 Euro Zuschuss. Panne im britischen Radio. Dort hatte ein Sender König Charles versehentlich für tot erklärt. Hintergrund war wohl ein technischer Fehler, heißt es. Mittlerweile hat sich der Sender entschuldigt und Entwarnung gegeben. Charles ist wohlauf, er ist zurzeit zu Besuch in Nordirland.
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5: Es gibt kaum noch Schauer über Thüringen. Im Laufe der Nacht lockert es auch immer mehr auf und in den Temperaturen geht es runter auf 10 bis 7 Grad. Morgen ist es dann meistens trocken, ab und zu kommt die Sonne raus bei 22 Grad maximal.
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5: Wieder mal Zeit für die geballte Ladung 90er. Unser Doppelpack, wie immer kurz nach 9, mit einem Abstecher in die Schweiz. Wahrscheinlich der erfolgreichste Schweizer Exportschlager, also außer Käse und Uhren jedenfalls. DJ Bobo gibt's gleich mit Everybody nach den Funken, den Sparks. Die gibt's ja schon seit den 70ern, aber auch in den 90ern. 1994 nämlich haben sie nochmal einen rausgehauen. Die Sparks und When Do I Get to Sing My Way. Schönen Abend, wünscht Dietmar Hild.

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1: Unterstützt von KI. Auf der A4 Erfurt Richtung Kirchheimer Dreieck, Achtung, zwischen Gotha und Gotha-Boxberg liegen Reifenteile auf der Autobahn. Auf der A9 Halle-Leipzig Richtung Nürnberg steht zwischen dem Rastplatz Roderborn und Triptis ein defekter LKW auf dem Beschleunigungsstreifen. Und in Nordhausen, am Salzer Graben, öffnet sich in Höhe der Straße der Genossenschaften die Bahnschranke nicht.
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2: Es gibt kaum noch Schauer über Thüringen. Im Laufe der Nacht lockert es auch immer mehr auf und mit den Temperaturen geht es runter auf 10 bis 7 Grad. Morgen ist es dann meistens trocken, ab und zu kommt die Sonne raus bei 22 Grad maximal.
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1: Ich bin Anna Löwer. Schönen guten Abend. Der Führerschein soll günstiger werden und dafür hat die Bundesregierung jetzt eine Reform auf den Weg gebracht. Was ist denn da genau geplant, Jana Klonikowski?
2: Also damit der Führerschein günstiger wird, soll der Weg dahin weniger kompliziert werden. Und dabei soll unter anderem Online-Theorieunterricht, ein kleinerer Theorie-Fragenkatalog, weniger Pflichtfahrten und mehr Fahrstunden am Simulator oder mit den Eltern helfen. Fahrlehrer und TÜV-Verband halten nicht viel von diesen Plänen. Sie fürchten, dass die Verkehrssicherheit darunter leiden wird. Jetzt muss das Ganze noch durch Bundestag und Bundesrat. Wenn alles ohne Verzögerung läuft, sollen die neuen Regeln ab dem nächsten Jahr greifen.
1: 10 Milliarden Euro für den Zivilschutz. Auch diese Rieseninvestition hat die Regierung nun beschlossen. Mit dem Geld sollen in den nächsten Jahren unter anderem mehr als 1.000 Spezialfahrzeuge angeschafft werden. Das THW soll mehr Personal und Ausrüstung bekommen. Egal ob arbeitslos melden, Bürgergeld oder auch Elternzeit beantragen, alles soll in Zukunft von einer zentralen Plattform ausgehen. Eine Expertenkommission der Bundesregierung arbeitet ab sofort an der sogenannten Sozialplattform. Bis Ende nächsten Jahres soll nun regelmäßig beraten werden. Arbeitsministerin Baas sagt:
3: Wir wollen Schluss machen mit dem Wirrwarr zwischen den Ebenen, das heißt bei den Leistungen zwischen Bund, Ländern und Kommunen. Und die Digitalisierung ist für uns eine Antwort darauf, für einfachere, schnellere

0: und vor allen Dingen unkomplizierte Lösungen, die die Bürgerinnen und Bürger auch spüren werden.
1: Nach dem mit Ebola infizierten US-Arzt kommt nun auch seine Familie nach Deutschland. Die Ehefrau und die vier Kinder sollen ebenfalls in der Spezialstation der Berliner Charité untergebracht werden. Der Mediziner war mit seiner Familie in der Demokratischen Republik Kongo und hatte sich dort mit dem Virus infiziert. Panne im britischen Radio. Dort hatte ein Sender König Charles versehentlich für tot erklärt. Hintergrund war wohl ein technischer Fehler, heißt es. Mittlerweile hat sich der Sender entschuldigt und Entwarnung gegeben. Charles ist wohlauf. Er ist zurzeit zu Besuch in Nordirland.
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3: Es gibt kaum noch Schauer über Thüringen. Im Laufe der Nacht lockert es auch immer mehr auf und mit den Temperaturen geht es runter auf 10 bis 7 Grad. Morgen ist es dann meistens trocken, ab und zu kommt die Sonne raus bei 22 Grad maximal.
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1: Es gibt kaum noch Schauer über Thüringen. Im Laufe der Nacht lockert es auch immer mehr auf und mit den Temperaturen geht es runter auf 10 bis 7 Grad. Morgen ist es dann meistens trocken, ab und zu kommt die Sonne raus bei 22 Grad maximal.

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1: Ich bin Anna Löwer. Schönen guten Abend. Weniger Theoriefragen, weniger Pflichtstunden, mehr Fahrstunden am Simulator oder mit den Eltern. Das soll dafür sorgen, dass der Führerschein günstiger wird. Die entsprechende Reform hat die Bundesregierung jetzt auf den Weg gebracht. Stimmen Bundestag und Bundesrat zu, soll das Ganze ab dem nächsten Jahr gelten. Verkehrsminister Schnieder sagt:
2: Die geplante Reform wird nicht sofort, sondern in einem Prozess Auswirkungen auf die Preise haben. Wir schaffen Möglichkeiten. Was der Führerschein am Ende kostet, wird der Markt regeln.

0: Es wird einfacher werden und deshalb werden auch die Kosten sinken.
1: 10 Milliarden Euro für den Zivilschutz. Auch diese Rieseninvestition hat die Regierung jetzt beschlossen. Mit dem Geld sollen in den nächsten Jahren unter anderem mehr als 1.000 Spezialfahrzeuge angeschafft werden. Außerdem, so Bundesinnenminister Dobrindt.
2: Es geht auch darum, dass wir ein Modernisierungsprogramm für das THW umsetzen mit 3 Milliarden Euro, die in Immobilien, in den Bau, in die bisherigen Strukturen zu gehen, um Modernisierung zu ermöglichen für Personal und für Technik.
1: Egal ob arbeitslos melden, Bürgergeld oder auch Elternzeit beantragen, alles soll in Zukunft von einer zentralen Plattform ausgehen. Eine Expertenkommission der Bundesregierung arbeitet ab sofort an der sogenannten Sozialplattform. Bis Ende nächsten Jahres soll nun regelmäßig beraten werden. Auch die Familie des mit Ebola infizierten US-Arztes kommt nach Deutschland. Sie sollen ebenfalls in der Berliner Charité in Quarantäne kommen. Die US-Regierung hatte Deutschland um Hilfe gebeten. Der Mediziner lebt mit seiner Frau und den 4 Kindern in der Demokratischen Republik Kongo und hatte sich dort infiziert. Russland und China wollen weiter eng zusammenarbeiten. Das haben Kreml-Chef Putin und der chinesische Staatschef Xi betont. Xi warnte außerdem indirekt vor einem zu großen Einfluss der USA. US-Präsident Trump war erst vor wenigen Tagen zu Besuch in China. Der SC Freiburg hat die Sensation verpasst. Das Finale in der Europa League haben die Freiburger verloren. 0:3 stand es am Ende gegen Aston Villa.
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4: Es gibt kaum noch Schauer über Thüringen. Im Laufe der Nacht lockert es auch immer mehr auf und mit den Temperaturen geht es runter auf 10 bis 7 Grad. Morgen ist es dann meistens trocken, ab und zu kommt die Sonne raus bei 22 Grad maximal.
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1: Es gibt kaum noch Schauer über Thüringen. Im Laufe der Nacht lockert es auch immer mehr auf und mit den Temperaturen geht es runter auf 10 bis 7 Grad. Morgen ist es dann meistens trocken, ab und zu kommt die Sonne raus bei 22 Grad maximal.
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1: Ich bin Anna Löwer. Schönen guten Abend. Der Führerschein soll günstiger werden und dafür hat die Bundesregierung jetzt eine Reform auf den Weg gebracht. Was ist denn da genau geplant, Jana Klonikowski?
2: Also damit der Führerschein günstiger wird, soll der Weg dahin weniger kompliziert werden. Und dabei soll unter anderem Online-Theorieunterricht, ein kleinerer Theorie-Fragenkatalog, weniger Pflichtfahrten und mehr Fahrstunden am Simulator oder mit den Eltern helfen. Fahrlehrer und TÜV-Verband halten nicht viel von diesen Plänen. Sie fürchten, dass die Verkehrssicherheit darunter leiden wird. Jetzt muss das Ganze noch durch Bundestag und Bundesrat. Wenn alles ohne Verzögerung läuft, sollen die neuen Regeln ab dem nächsten Jahr greifen.
1: 10 Milliarden Euro für den Zivilschutz. Auch diese Rieseninvestition hat die Regierung nun beschlossen. Mit dem Geld sollen in den nächsten Jahren unter anderem mehr als 1000 Spezialfahrzeuge angeschafft werden. Das THW soll mehr Personal und Ausrüstung bekommen.

0: Egal ob arbeitslos melden, Bürgergeld oder auch Elternzeit beantragen, alles soll in Zukunft von einer zentralen Plattform ausgehen. Eine Expertenkommission der Bundesregierung arbeitet ab sofort an der sogenannten Sozialplattform. Bis Ende nächsten Jahres soll nun regelmäßig beraten werden. Arbeitsministerin Baas sagt:
1: Wir wollen Schluss machen mit dem Wirrwarr zwischen den Ebenen, das heißt bei den Leistungen zwischen Bund, Ländern und Kommunen. Und die Digitalisierung ist für uns eine Antwort darauf, für einfachere, schnellere und vor allen Dingen unkomplizierte Lösungen, die die Bürgerinnen und Bürger auch spüren werden.
0: Aus der Traum vom ersten internationalen Titel. Der SC Freiburg hat das Europa-League-Finale gegen Aston Villa verloren. Mit 0:3 mussten sich die Freiburger geschlagen geben. Damit nimmt der SC kommende Saison auch nicht an der Champions League teil. Bei der Eishockey-WM in der Schweiz hat das deutsche Team einen ersten Punkt geholt, aber knapp gegen Titelverteidiger USA verloren, mit 3:4 nach Penalty-Schießen. Damit bleibt noch eine kleine Chance aufs Viertelfinale.
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0: Mein Name ist Dr. John Hamish Watson. Obwohl ich eigentlich bloß ein einfacher Militärarzt bin, kennt man meinen Namen mittlerweile doch in der ganzen Welt. Dies verdanke ich einzig einem Umstand in meinem Leben. Und er hat nicht das Geringste mit meinem eigentlichen Beruf zu tun. Über viele Jahre genoss ich das Privileg, die Ermittlungsarbeit meines Freundes Sherlock Holmes als Chronist begleiten zu dürfen. Es war mir stets ein Vergnügen, meine Leser mit den Details der Abenteuer des Meisterdetektivs in Erstaunen zu versetzen. Mitunter gab es aber auch Fälle, deren Berichte aus vielfältigen Gründen zunächst ausdrücklich nicht für eine Veröffentlichung bestimmt waren. Meist entsprang dies dem Wunsch der Auftraggeber nach Diskretion oder es war schlicht der Brisanz der geschilderten Ereignisse geschuldet. Versiegelt lagerten diese Berichte in einem Archiv, bis endlich die Zeit gekommen war, auch die geheimen Fälle des Meisterdetektivs zu erzählen. Nach den dramatischen Ereignissen im Spätherbst des Jahres 1888, da Jack the Ripper das East End in Angst und Schrecken versetzt hatte, war ich vorübergehend wieder in der Baker Street eingezogen. Darüber habe ich bereits in dem Fall mit dem Titel »Im Schatten des Rippers« ausführlich berichtet. Es gab damals viel, worüber ich nachzudenken hatte. Daher ermittelte Holmes den restlichen November über stets allein und gab mir so den Freiraum, den ich so dringend brauchte, um wieder zu mir selbst zu finden. Mrs. Hudson trug auf ihre ganz eigene, äußerst unnachahmliche Art und Weise natürlich auch ihren Teil dazu bei, dass ich schon bald wieder nahezu ganz der Alte war. Anfang Dezember 1888 fühlte ich mich so bereits um einiges besser.
1: Darf ich, lieber Freund?
0: Wenn es unbedingt sein muss.
1: Ich fürchte, das muss es.
0: Dann machen Sie aber bitte später das Fenster auf.
1: Oh, ist Ihnen das denn nicht zu kalt?
0: Doch, aber ich möchte auch nicht an Ihrem Pfeifenrauch ersticken.
1: Das ist natürlich in der Tat etwas, das man abwägen muss.
0: Oh, womöglich endlich ein neuer Klient, auf den Sie doch schon so lange warten.
1: Na, schön wär's. Aber leider ist es nur Ihr heutiges Festessen.
0: Ja?
1: Ja. Hat der Duft Ihre Nase etwa noch nicht erreicht?
0: Nein.
1: Typisch.
0: Also.
1: Herein?
2: Kann mir einer der Herren bitte die Tür öffnen?
1: Ja, Watson kommt.
0: Und das finde ich typisch.
1: Das bleibt Ihnen unbenommen, lieber Freund.
2: Ach, danke, Dr. Watson. Wenn Sie mir vielleicht jetzt noch...
0: Ich nehme Ihnen das Tablett ab. Ja.
2: Vorsicht, mit der Speiseglocke.
0: Danke, schon gesehen.
2: Warten Sie, ich mache rasch Platz auf dem Tisch. Oh, dieses Zeug hier ist wohl von Ihnen, Mr. Holmes.

0: Zimmer.
1: Ja, ja, das ist von mir.
0: Dachte ich mir. Wenn Sie mich fragen, wird es langsam Zeit, dass Sie hier mal wieder aufräumen.
1: Ich frage Sie aber nicht.
0: Und die Pfeife wird jetzt ganz schnell ausgemacht.
1: Sagt wer?
0: Ich.
1: Aha, das wird ja immer besser.
0: Dr. Watson möchte sich ja nicht bei der Einnahme seines Essens von Ihrem Pfeifenrauch umwallt werden. Oder irre ich mich?
2: Nein, Sie irren ganz und gar nicht, Mrs. Hudson.
1: Bitte, wenn es so gewünscht ist.

0: fertig sind, können Sie gleich mal das Fenster öffnen.
1: Also, eine glänzende Idee.
2: Och, sonst noch Wünsche, meine Herrschaft?
0: Nein, das war's erst einmal soweit.
1: Was gibt es denn heute Schönes?
0: Oh, eines Ihrer absoluten Leibgerichte.
2: Was für eine Überraschung.
0: Warum sind Sie denn wieder so spitz?
2: Weil ich seit Wochen nichts anderes von Ihnen höre.
0: Und? Immerhin gilt es hier, jemanden aufzupäppeln, der mir sehr am Herzen liegt.
1: Da hören Sie es, Holmes.
2: Diese Affenliebe zwischen Ihnen, die schnürt mir fast die Luft zum Atmen ab.
0: Sowas.
2: Leibgericht, Leibgericht, Leibgericht. Ich kann es nicht mehr hören.
1: Holmes.
2: Welches seiner 327 Leibgerichte ist es denn diesmal?
1: Ja, das möchte ich auch gerne wissen.
0: Mein Beef Wellington.
1: Wie das duftet.
0: Ja, nicht wahr?
1: Und wie wunderschön es aussieht.
0: Es ist auch mit sehr viel Liebe zubereitet worden. Das versichere ich Ihnen.
1: Das sieht man.
0: Und das wird man auch schmecken. Lassen Sie es nicht kalt werden.
1: Bestimmt nicht.
0: Guten Appetit.
1: Danke. Also das.
0: Und Sie? Wollen Sie auch einen Teller davon?
2: Nein, nein, danke.
0: Dachte ich mir.
2: Ich pflege um 11 Uhr am Vormittag noch keinen Hunger zu haben.
1: Ich schon.
2: Man sieht's. Und hört's.
0: Und wie sehr mich das freut. Ich genieße es, für dankbare Esser wie Sie zu kochen, Dr. Watson. Wenn man mit seinen Koch- und Backkünsten jahrelang keinerlei Wertschätzung in seinem eigenen Haus erfahren hat, ist es wirklich wohltuend, wenn wieder einmal ein guter und begeisterungsfähiger Esser im Hause weilt.
1: Ui, ui, ui. Das haben Sie schön gesagt.
2: Ja, mit Betonung auf guter Esser.
1: Nur kein Neid, bitte.
2: Bestimmt nicht. Und Ihre unverhohlen vorgebrachte Kritik nehme ich zur Kenntnis, Mrs. Hudson.
0: Wie schön. Ich hole dann mal die Scones aus dem Ofen.
1: Das noch. Serviert mit Clotted Cream und Erdbeermarmelade?
0: Aber natürlich. Aber nur für große Jungs, die brav alles aufgegessen haben.
1: Daran soll es nicht scheitern.
0: Ich bin gleich wieder da. Essen Sie nur ganz in Ruhe auf, Dr. Watson.
1: Wird gemacht. Es ist übrigens köstlich.
0: Das freut mich.
2: Mrs. Hudson?
0: Ja, Mr. Holmes?
2: Darf ich Sie darauf hinweisen, dass es einen Unterschied gibt zwischen jemanden aufpäppeln und so hochfüttern, dass die Schlachtreife bereits mehr als erreicht ist?
3: Also, das ist doch...
1: Schlachtreife?
2: Es liegt bestimmt nicht an Mrs. Hudsons Künsten als Wäscherin, lieber Freund, dass Ihnen kaum mehr eine Hose passt.
1: Also,
3: was geht es Sie an? Ich jedenfalls werde mir durch Ihre Lümmelhaftigkeit nicht meine gute Laune verderben lassen.
0: Ich hoffe sehr, dass Ihnen dadurch nicht der Appetit verdorben wird, Dr. Watson.
1: Keine Sorge.
2: Ach.
0: Unglaublich, was man sich in seinem eigenen Haus anhören muss. Ich kann es kaum erwarten, das später brühwarm meiner Cousine Marjorie zu erzählen.
2: Nein, das halte ich keinen Tag länger mehr aus.
1: Was sind Sie denn so grantig heute?
2: Ach, es ist mal wieder diese verheerende Kombination aus erzwungener Untätigkeit und diesem Getue hier bei uns zu Hause, was mir einfach nur noch auf die Nerven fällt.
1: Getue?
2: Ja. Dieses rundum sorglos Verwöhnprogramm, in dessen Genuss Sie hier ständig kommen.
1: Ach so?
2: Und ein Ende scheint bedauerlicherweise noch lange nicht in Sicht zu sein.
1: Das will ich auch nicht hoffen.
2: Sollten Sie aber besser. Denn irgendwann werden Sie unweigerlich platzen, mein Lieber.
1: Na ja.
2: Und ich fürchte, dieser Tag ist nicht allzu fern.
1: Aber es schmeckt doch so gut, was Mrs. Hudson mir tagtäglich auftischt.
2: Als ob das zu übersehen wäre.
1: Was also ist zu tun?
2: Ich fürchte, für dieses Problem gibt es nur eine Lösung.
1: Ach, und die wäre?
2: Ich muss Sie wohl oder übel von Ihrer Leib- und Magenköchin trennen.
1: Oh, aber...
2: Keine Angst, nicht für immer.

0: aber für eine längere Zeit. Ganz uneigennützig.
1: Aha, da werde ich doch gleich hellhörig. Was soll das denn bitte heißen? Heraus mit der Sprache.
0: Wie stehen Sie eigentlich zu Richard Wagner?
1: Sie meinen den Komponisten von diesen monumentalen Musikdramen?
0: Eben den.
1: Tja, über ihn und sein Werk konnte ich mir bisher noch kein Urteil bilden, mangels Gelegenheit, eine Aufführung seiner Opern zu besuchen.
0: Ja, das dachte ich mir. Insbesondere den stolze 4 Opernabende umfassenden Ring des Nibelungen sieht man ja außerhalb der Bayreuther Festspiele auch ausgesprochen selten als Zyklus und in einer adäquaten Umsetzung.
1: Ja, das ist wirklich hochinteressant, aber ich verstehe nicht, was das mit meiner leidigen Neigung, schnell Gewicht zuzunehmen, zu tun hat.
0: Das werden Sie gleich. Es drang an mein Ohr, dass nächste Woche an der Wiener Hofoper eine glänzend besetzte Aufführung des Rings beginnt.
1: Oh.
0: Stellen Sie sich vor, für diesen Zyklus konnte ich noch sehr gute Plätze erhaschen.
1: In Wien?
0: Ja. Waren Sie jemals in dieser berückend schönen Stadt?
1: Nein.
0: Dann wird es aber Zeit. Wir reisen bereits heute Abend ab.
1: Nach Wien?
0: Natürlich nach Wien. Da heißt es realistisch sein, Watson. Die Hofoper wird wohl kaum hierher nach London kommen und den Ring des Nibelungen aufführen, oder?
1: Nein.
0: Sehen Sie? Nach der Einnahme Ihres wie immer liebevollst zubereiteten Desserts heißt es für Sie also packen. Jeder Musikliebhaber und diejenigen, die neugierig sind und vielleicht einfach nur mitreden wollen, würden sich alle 10 Finger danach lecken, diesen glänzend besetzten Zyklus erleben zu dürfen.
1: So?
0: Der Ring wird von Hans Richter dirigiert, der auch 1876 in Bayreuth die Uraufführung leitete.
1: Oh.
0: Mit Amelie Materne, der Uraufführungsbrünnhilde, sowie den beiden ebenfalls Bayreuth erfahrenen großen Namen Theodor Reichmann als Wotan und Hermann Winkelmann als Siegmund und Siegfried sind die Aufführungen mehr als glänzend besetzt.
1: Ja, hört sich alles ganz so an.
0: Diese Gelegenheit dürfen wir nicht ungenutzt verstreichen lassen. Zumal, was meine Profession anbelangt, hier ja vor dem Weihnachtsfest wie so oft eine große Dürre herrscht.
1: Tja, und es ist wahrlich nicht zu übersehen, wie aggressiv sie die erzwungene Untätigkeit mal wieder macht.
0: Finden Sie?
1: Allerdings finde ich das. Und da darf ich bestimmt auch in Mrs. Hudsons Namen sprechen.
0: Ach ja, wenn Sie beide sich nur gegen mich verbünden können. Das Rheingold wird bereits am 11.12. gegeben.
1: Oh, dann heißt es wirklich schleunigst abzureisen.
0: Eben. Die Walküre steht am 14.12., Siegfried am 17.12. und Götterdämmerung am 21.12. auf dem Programm. Beginn jeweils um 19 Uhr.
1: Ich bin im Grunde zu allen Schandtaten bereit, aber wird das nicht schrecklich teuer?
0: Ach, machen Sie sich keine Sorgen. Sie sind natürlich mein Gast.
1: Oh, danke.
0: Ach, nicht der Rede wert.
1: Das ist sehr nett und großzügig, aber trotzdem.
0: Diesmal gibt es kein Aber. Für den wiedergefundenen Malaiendolch seiner Vorfahren hat mich dessen Besitzer sehr reichlich belohnt.
1: Aha.
0: So reichlich sogar, dass wir uns ohne Probleme auch ein paar Monate in Wien aufhalten könnten.
1: So.
0: Ich habe bereits 2 Suiten mit Verbindungstür im Grand Hotel auf der Ringstraße gemietet.
1: Auch das noch?
0: Dort kann ich nach Herzenslust meine Pfeife rauchen und Sie können, wenn Sie der Rauch stören sollte, einfach die Verbindungstür schließen.
1: Klingt herrlich. Sowas brauchen wir hier auch.
0: Bitte, tun Sie sich keinen Zwang an. Sie haben doch so einen guten Draht zu unserer Vermieterin. Sprechen Sie das an. Aber im Ernst, ich freue mich sehr darauf, das Weihnachtsfest dort in Wien mit Ihnen zu verbringen und auch darauf, über den Jahreswechsel noch dort zu bleiben.
1: Weihnachten in Wien muss dem Vernehmen nach unglaublich sein.
0: Oh ja, das ist es auch. Und der Jahreswechsel erst.
1: Ach.
0: Ich habe auch bereits Karten für ein Konzert von Johann Strauss.
1: Dem Walzerkönig.
0: Ganz recht. Und im Januar, oder Jänner, wie der Österreicher sagt, werden wir dann auch noch die Ballsaison erleben.
1: Unglaublich ist das.

0: Watson, ich bin Dr. Watson. Angenehm.
1: Oh, wie sehr mich das freut. Und bitte mir zu folgen.
0: Gern.
1: Dieser Tisch ist recht.
0: Ist er.
1: Haben schon gewählt?
0: Haben wir.
1: Na, dann bitte.
0: Zwei Biedermeier-Tee.
1: Biedermeier-Tee, ja. Gute Wahl.
0: Für meinen Freund die Sachertorte.
1: Mit Schlag?
0: Schlagobers, so heißt hier die Sahne.
2: Ah.
0: Unbedingt.
1: Jawohl.
0: Und für mich die beste all ihrer Tortenkreationen. Wie immer.
1: Einmal russische Punschtorte. Sehr gerne.
0: Oh, Sie erinnern sich also.
1: Aber ja, wie sollte ich mich eines Gastes, der so zu genießen weiß, auch nicht erinnern?
0: Ja.
1: Kommt sofort.
0: Danke. Also, Sie verstehen ja richtig zu leben, Holmes. Wer hätte das gedacht? Tja, ich entdecke ganz neue und mir ungemein sympathische Seiten an Ihnen.
3: So bleibt unsere Freundschaft eben immer interessant.
0: Ja.
3: Gabriele ist neben Monika übrigens meine Favoritin unter den Demelinerinnen.
0: Demelinerinnen?
3: Ja, so heißen hier die Kellnerinnen.
0: Ha, ich staune.
3: Ja, mit Recht.
0: Eine völlig neue Welt ist das, die sich mir da gerade erschließt.
3: Genießen Sie es in vollen Zügen, lieber Freund.
0: Ja.
3: Denn der Alltag in der Baker Street wird uns ja doch früher, als uns lieb sein durfte, wiederhaben.
0: Das steht leider zu befürchten.
3: Aber daran wollen wir jetzt noch gar nicht denken. Gabriele wird binnen kürzester Zeit für ein Festival auf unserem Gaumen sorgen und Richard Wagner später für ein nämliches in unseren Gehörgängen.
0: Ach, was für ein Leben.
3: Ja.
4: Holmes hatte weiß Gott nicht übertrieben. Ich hätte nicht begeisterter sein können von dem, was uns Gabriele servierte. Satt und glücklich gingen wir dann über knirschenden Schnee zur Hofoper hinüber und nahmen unsere Plätze in der Loge ein, die Holmes für den gesamten Zyklus gebucht hatte.
0: So, was für schöne Plätze.
3: Nicht wahr?
5: Mr. Holmes.
3: Baronin Wetscherer. Was für eine unerwartete Freude, Sie wiederzusehen.
5: Sie nehmen mir die Worte aus dem Mund. Was machen Sie denn hier bei uns in Wien?
3: Mein Freund und ich wollten uns die Gelegenheit nicht entgehen lassen, Richard Wagners Tetralogie einmal in einer sicherlich glanzvollen Aufführung zu sehen.
5: Ich verstehe. Es geht mir und meiner Tochter Hannah nicht anders.
6: Ja.
3: Guten Abend, Baroness.
0: Guten Abend.
6: Guten Abend, die Herren.
3: Darf ich vorstellen? Dr. Watson, mein Freund und Chronist.
0: Ja.
3: Baronin Helene Wetscherer und Baroness Hannah Wetscherer.
5: Dr. Watson?
0: Sehr erfreut, Ihre Bekanntschaft zu machen, meine Damen.
5: Gleichfalls, Dr. Watson, gleichfalls.
3: Wir lernten uns seinerzeit nach der Faschingszeit 1882 auf einer Jagdgesellschaft auf dem Anwesen von Lord Combermere kennen.
0: Ah.
5: Ganz recht. Die Kinder und ich begleiteten damals meine Brüder.
3: Die ganz hervorragende Reiter sind, Watson.
0: Oh.
3: Genau wie Sie, liebe Baronin.
5: Danke sehr. Das Reiten habe ich mittlerweile jedoch aufgegeben.
3: Oh, wie bedauerlich.
5: Aber nicht zu ändern, wenn man die 40 einmal überschritten hat.
0: Oh, 40?
5: Sie haben richtig gehört. Ich bin sehr jung in die Ehe gegangen.
3: Wenn ich mich recht erinnere, hatten Sie jedoch damals in England zwei Töchter und einen Sohn bei sich.
5: Das stimmt. Mein Erstgeborener, der Armelagi, war erst ein paar Monate zuvor beim Ringtheaterbrand ums Leben gekommen.
0: Oh.
5: Mit 16 Jahren, Dr. Watson. Wir vermissen ihn alle immer noch schrecklich.
0: Mhm.
5: Aber besonders unsere Mary. Sie beschäftigt sich seitdem so intensiv mit dem Tod. Und das in ihrem jungen Alter.
3: Wie ich hörte, ist auch ihr Mann mittlerweile verstorben.
5: Das stimmt.
3: Was mir sehr leid tut.
0: Mhm.
5: Für Hannah hier, den kleinen Feri, und vor allem für Mary tut es mir leid. Sie sind in ihren jungen Jahren nun schon zum zweiten Mal mit dem Tod konfrontiert. Es ist nicht gut. Gar nicht gut.
0: Nein.
5: Mary ist so verschlossen in letzter Zeit. Ich wünschte, sie würde mehr mit mir sprechen. Oder zumindest mit dir.

0: Sie ist auch mir gegenüber sehr verschlossen, Mama.
1: Ja, ich weiß.
2: Wie alt ist Mary denn mittlerweile?
1: 17.
2: Oh, im besten Backfischalter, also wie man hier sagt.
1: Ja, das stimmt. Und mit allem, was dazugehört. Stellen Sie sich vor, heute Abend war sie plötzlich unpässlich.
2: Oh.
1: Naja, so richtig überrascht hat mich das nicht. Sie macht sich bei weitem nicht so viel aus Richard Wagners Musikdramen wie Hannah und ich. Es war daher nicht verwunderlich, dass sie versuchen würde, sich zu drücken. Ich hoffe jedoch, dass sie bei einem der drei folgenden Ringabende dabei sein wird.
2: Das hoffe ich auch. Ich glaube, es geht gleich los. Genießen Sie die Vorstellung, Baronin, Baroness.
0: Danke.
1: Sie auch, meine Herren.
2: Mhm. Und nun lassen wir uns mit einem sonoren Es-Dur-Akkord von Wagner auf den Grund des Rheins entführen. Ja.

0: Aufführungen wussten uns gleichermaßen zu begeistern und zu faszinieren. Der Platz in unserer Nachbarloge, welcher für die 17-jährige Mary Vetchera vorgesehen war, blieb zum großen Kummer ihrer aparten Mutter auch an den Abenden, da die Walküre und Siegfried gegeben wurden, leer. Als wir gerade im Begriff waren, uns langsam für den letzten Abend umzuziehen, die finale Aufführung von Götterdämmerung, wurden Holmes und ich unversehens auf ein erregtes Gespräch auf dem Gang vor unseren Zimmern aufmerksam.
1: Was ist denn da los?
2: Unsere Nachbarn gegenüber in den Suiten 21 und 23 scheinen eine ernste Meinungsverschiedenheit zu haben.
1: Worum geht es?
2: Wenn sie mal leise wären, hätte ich eine Chance, das zu erfahren.
3: Ich will nicht mehr da hineinziehen.
4: Aber du kannst uns doch nicht im Stich lassen.
3: Habt ihr auch nur einmal daran gedacht, in was für eine Lage es mich bringen würde, wenn das alles herauskäme?
4: Bitte, du musst uns helfen.
3: Ich muss gar nichts.
4: Nur noch dieses eine Mal.
3: Doch, wie oft ich das schon gehört habe in den letzten Wochen.
4: Kannst du der Mama nicht sagen, dass ich den Abend bei dir statt in der Oper verbringen möchte?
3: Wie käme ich dazu?
4: Es ist doch eine bescheidene Bitte.
3: Und was war mit meiner bescheidenen Bitte? Hast du mir die 10.000 Goldgulden bei ihm zu besorgen gewusst, um die ich dich so dringend gebeten hatte? Na?
4: Ich habe es wirklich versucht. Aber er ist stets galant darüber hinweggegangen und hat getan, als ob er gar nichts gehört hätte.
3: Oh.
4: Es tut mir leid, Marie, wirklich.
3: Es tut dir also leid, ja?
4: Ja.
3: Wenn es dir wirklich leid täte, dann hättest du deinem Kammermädchen, dieser Agnes, vielleicht mehr Druck machen können, mir das Geld bei einem Wucherer zu besorgen.
4: Das habe ich ja versucht.
3: Aber genützt hat es nichts.
4: Nein, leider.
3: Ich bin auf dieses Geld angewiesen. Wie kannst du erwarten, dass ich euch weiterhin helfe, wenn ihr mir nicht einmal einen meiner kleinsten Wünsche erfüllt?
4: Es tut mir so leid.
3: Davon kann ich mir im wahrsten Sinne des Wortes nichts kaufen.
4: Aber ich muss ihn heute sehen. Und wenn du mir nicht hilfst, dann weiß ich nicht, wie ich es bewerkstelligen soll.
3: Ach.
4: Bitte.
3: Sag eben, dass du Kopfweh hast.
4: Das hab ich schon.
3: Oder dass du dein monatliches Leiden hast.
4: Hab ich schon.
3: Dann wasch dir kurz vorher noch die Haare, sodass sie nicht mehr trocken werden, bis ihr das Haus verlassen müsst.
4: Oh, das ist gut. Das ist gut. Ich danke dir, Marie.
3: Wenn ich nicht solch ein gutes Herz hätte,

0: Was hat das zu bedeuten?
1: Das kann ich nicht beantworten.
0: Aber
1: ich finde es auch höchst merkwürdig.
0: Ja.
2: Und es wurde noch merkwürdiger, als wir eine Stunde später unsere Loge in der Hofoper betraten.
1: Die Baronin und ihre Tochter sind noch gar nicht da.
0: Ja, stimmt. Seltsam. Dabei wird es doch gleich losgehen. Man dreht schon das Gas runter. Da kommt Hans Richter.
3: Bravo!
4: Bravo!
3: Bravo!
0: Großartig, wie er das Orchester zu führen weiß, nicht?
1: Ach, wohl wahr.
5: So, beeil dich doch etwas, Hanna.
6: Ja, doch.
5: Ich will nichts verpassen. Guten Abend, meine Herren.
1: Guten Abend.
0: Guten Abend.
6: Guten Abend.
1: Auch heute wieder nur zu zweit?
5: Ach, hören Sie mir auf. Diesmal hat das unglückliche Kind sich zur Unzeit noch die langen Haare gewaschen.
1: Oh.
5: Und mit nassem Haar konnte ich sie ja schlecht hierher mitnehmen.
1: Ja.
5: Es geht heute Nacht wieder unter Null.
0: Ja, ja.
1: Wo hat Mary denn den Nachmittag verbracht, wenn ich fragen darf?
5: Im Grand Hotel.
1: Oh. Sieh an. Dort wohnen auch wir.
5: Ja, und eine liebe Freundin von mir, an die sich Mary sehr angeschlossen hat.
1: So, so.
5: Sie müssten sie von der Jagdgesellschaft bei Lord Combermere damals eigentlich auch kennen, Mr. Holmes.
1: Wer ist es denn?
5: Die Gräfin Marie-Louise Larisch-Wallersee, die Nichte der Kaiserin.
1: Aha. Ja, ich erinnere mich an sie. Eine großartige Reiterin.
5: Ja, das ist sie.
2: Sie bewohnt nicht zufällig die Suiten 21 und 23 im ersten Stock in Richtung zur Maximilianstraße hinaus?
5: Doch, genau die.
2: So, so.
5: Ich begrüße es, dass Mary und Sie sich so gut verstehen. Hm. Immerhin steht die Gräfin Larisch dem Hof sehr nahe, wenn Sie verstehen, was ich meine.
2: Nein, nicht so ganz.
5: Naja, meine Hannah hier ist 20 und Mary wird im nächsten März 18. Als Mutter hält man da natürlich Ausschau, damit die Kinder eine möglichst gute Partie machen.
2: Ach so.
1: Ja.
5: Und wenn wir durch die Gräfin zu den allerhöchsten Kreisen Zutritt erhalten, könnte dies von sehr großem Nutzen sein. Sie hat einen so guten Einfluss auf Mary. Man kann als Mutter wirklich nur froh sein, dass das Kind eine solch umsichtige, mütterliche Freundin gefunden hat.
2: Ja, ja.
5: Sicherlich würde sich die Gräfin freuen, wenn Sie beide ihre Aufwartung machen würden.
1: Ja, vielleicht machen wir das.
7: Ist ja jetzt da Ruhe.
0: Ja, ja, schon gut.
7: Unglaublich ist das. Richard Wagner würde sich im Grabe herumdrehen.
5: Wir sprechen in der Pause weiter.
7: Gern. Ja.
2: Holmes warf mir einen vielsagenden Blick zu. Mit dem Wissen von heute habe ich mich immer wieder gefragt, ob es richtig war, dass wir damals geschwiegen haben und der Mutter, die nur zu offensichtlich ihren ganz eigenen Plan bezüglich der Zukunft ihrer Töchter verfolgte, nicht die Wahrheit darüber gesagt haben, dass der Umgang ihrer Mary mit der Gräfin Larisch womöglich doch nicht der allerbeste Einfluss war. Aber wir konnten damals ja nicht ahnen, ebenso wenig wie die Gräfin Larisch, auf welche Katastrophe die Familie Wetscherer und das ganze Kaiserreich in diesen Tagen ungebremst zusteuerte. Der Ring des Nibelungen ging mit dem großen Weltenbrand, welcher auch vor Walhall der Götterburg nicht Halt machte, zu Ende. Die Reihentöchter nahmen den verfluchten Ring aus der Asche und der Urzustand war wiederhergestellt. Ich muss bekennen, dass ich nicht damit gerechnet hätte, dass mir Wagners epochales Werk so ausnehmend gut gefallen würde.
1: Aber da dem ja nun einmal so ist, was halten Sie davon, lieber Watson, wenn wir am 13. Jänner noch Wagners Tannhäuser in der Hofoper besuchen würden?
2: Wenn Ihre aktuelle Finanzlage dies noch zulässt?
1: Tut sie.
2: Dann herzlich gerne.
1: Sehr gut. Aus Ihnen werde ich binnen kürzester Zeit noch einen richtigen Wagnerianer machen.
2: Na.
1: Doch, doch. Sie werden schon sehen.
2: Naja, mit dem Tannhäuser hätte ich dann ja zumindest die Hälfte seiner 10 Hauptwerke bereits gesehen.
1: Ja, eben.

0: Der Gräfin Larisch liefen wir im Übrigen im Grand Hotel nicht über den Weg. Sie war nach der Erledigung ihrer Weihnachtseinkäufe rasch wieder mit ihrer Zofe auf das Schloss zurückgekehrt, welches sie in Böhmen mit ihrem Mann und ihren 4 Kindern im Alter zwischen 2 und 10 Jahren bewohnte. Ihre Zimmer im Grand Hotel blieben für sie reserviert. Weihnachten und der Jahreswechsel gerieten sehr stimmungsvoll in der Donaumetropole. Unsere treusorgenden Demelinerinnen Gabriele und Monika verwöhnten uns bei jedem Besuch nach Strich und Faden, dass es eine einzige Lust war. Holmes sollte indes recht behalten. Durch die viele Bewegung nahm ich trotzdem erfreulicherweise etwas ab, da er mir die Schönheiten der Stadt und der näheren Umgebung weitestgehend zu Fuß zeigte. Die Tage verstrichen wie im Fluge und waren angefüllt mit immer wieder neuen optischen und kulinarischen Genüssen. Es wäre also alles in schönster Ordnung gewesen, wenn da nicht doch ein Wermutstropfen gewesen wäre.
1: Na, ein derart schweres Seufzen.
2: Ja.
1: Heraus damit. Was bedrückt Sie, mein Lieber?
0: Mrs. Hudson hat nicht auf unsere Weihnachtsgrüße und auch nicht auf die zu Neujahr geantwortet.
1: Na und? Sie wird eben immer noch beleidigt sein. Ach. Wäre ja nicht das erste Mal.
0: Ich weiß nicht.
1: Aber ich weiß es.
0: Ich beginne mir langsam Sorgen zu machen.
1: Mischen Sie aber nicht, lieber Freund. Sie wird sich sicherlich schon bald eines Besseren besinnen und sich melden. Sie werden sehen.
0: Das steht zu hoffen. Es wäre schön, wenn es noch ein Zuhause gäbe, zu dem man zurückkehren kann.
1: Was das betrifft, mache ich mir wirklich keine Sorgen.
0: Ich schon.
1: Und so ist eben jeder anders.
0: Ja. Auch für den Tannhäuser am 13. Januar 1889 war eine erstklassige Besetzung aufgeboten. Es sangen wiederum die grandiose Amalie Materner, der nicht minder großartige Theodor Reichmann und der konditionsstarke Heldentenor Hermann Winkelmann. Entsprechend gespannt sah ich dem Beginn der Aufführung entgegen. Sie denn so huldvoll zu?
1: Ihnen entgeht wohl heute einmal gar nichts. Was?
0: Haben Sie das nicht oft genug angemahnt?
1: Hab ich. Jetzt würde ich es aber vorziehen, wenn Sie etwas weniger aufmerksam wären. So wie sonst immer.
0: Ach, das ist eine Frechheit.
1: Nennen Sie es, wie Sie wollen.
0: Wer ist die Dame, die sich hinter ihrem Fächer versteckt und sich ganz im Schatten der Loge verbirgt?
1: Es geht los.
0: Holmes!
1: Lauschen Sie der Musik, Watson. Deshalb sind wir schließlich hier. Das orgiastische Treiben im Venusberg, welchem wir gleich angesichtig werden, dürfte ganz nach Ihrem Geschmack sein, wenn ich Sie richtig einschätze.
0: Auch der Tannhäuser gefiel mir und Holmes gleichermaßen prächtig. Wir verspürten, abgesehen von meiner Beunruhigung bezüglich Mrs. Hudsons Schweigsamkeit, keinerlei Drang, ins feuchtkalte London zurückzukehren. In Wien hatten wir wenigstens eine geschlossene Schneedecke, die der Stadt einen ganz eigenen Reiz gab. Am Samstag, den 26. Januar 1889, oder Jänner, wie die Österreicher sagen würden, bekamen wir mit, dass die Gräfin Larisch, begleitet von ihrer Zofe Jenny und einem Hund, wieder ihre Suiten bezogen hatte. Gegen 18 Uhr an diesem Tag wurden wir Ohrenzeugen einer ungewöhnlichen Szene gleich unseren Suiten gegenüber.
3: Marie, bitte öffne mir!
1: Ah? Wenn das nicht die kleine Wetscherer ist.
0: Die Wagner-Schwänzerin?
1: Eben die.
0: Oh,
1: das interessiert mich. Öffnen Sie doch die Tür mal einen Spalt breit.
4: Gute Idee.
1: Aber sie darf nichts merken.
0: Ach, wirklich nicht?
5: Bist du etwa von zu Hause?

0: Hose ausgerissen?
1: Ja, bin ich.
0: Also Mary, wirklich?
1: Wenn du nicht hilfst, ist alles verloren.
0: Mal wieder. Was ist es denn diesmal?
1: Die verflixte Promenöse hat der Mama gebeichtet, dass ich bei Rodeck am 15. ein goldenes Zigaretten-Etui für ihn habe anfertigen lassen.
0: Oh, du meine Güte.
1: Und auch den gestrigen Besuch bei der Wahrsagerin unten an der Donau hat sie verraten. Mama ist außer sich. Ach,
0: wundert dich das?
1: Nein, natürlich nicht. Sie hat mich gezwungen, meine eiserne Kassette zu öffnen und...
0: Ja?
1: Und sie hat...
0: Und was?
1: Und sie hat kompromittierende Dinge darin gefunden.
0: Mary.
1: Du musst sofort mitkommen und bestätigen, dass das alles bloß Geschenke und Leihgaben von dir sind.
0: Doch, ich weiß nicht recht.
1: Bitte, bitte. Ich habe mit ihm gesprochen. Er will dir helfen, was das Geld betrifft, das du brauchst.
0: Oh, wirklich?
1: Er hat es mir zugesichert.
0: Dann ist das etwas anderes. Jenny, meinen Hut und meinen Mantel.
2: Ja, sehr wohl, Frau Gräfin.
0: Und besorg uns einen Fiaker. Rasch.
2: Natürlich, sofort.
0: Wir müssen umgehend in die Salesianergasse 11, ehe man sich dort Sorgen macht, wo die Baroness geblieben ist.
2: Ist recht.
0: Beeil dich.
2: Ja, ja, ja.
0: Komm, Kind, trockne deine Tränen und fasse dich. Ich werde es natürlich mal wieder zu richten wissen.
1: Danke.
3: Was bleibt mir auch anderes übrig?
1: Ich wüsste nicht, was ich ohne dich täte.
3: Ja, ich weiß.
1: Onkel Alexander drohte mir bei der Familienratssitzung sogar mit dem Kloster.
0: Keine Sorge, so weit werden wir es schon nicht kommen lassen. Lass mich nur machen.
4: Sind Sie weg?
5: Ja. Was sagt man dazu?
4: Dass mir das alles nicht so recht gefällt, was da gegenüber vor sich geht.
6: Am Morgen des folgenden Tages, wir kamen gerade vom Frühstück, welches wir, wie immer, beim Demel eingenommen hatten, stießen wir auf dem Weg zu unseren Suiten mit einem äußerst nervös wirkenden Mann von etwa 30 Jahren in Uniform zusammen. Er hatte seine Kopfbedeckung tief ins Gesicht gezogen und trug eine in schwarzen Stoff eingenähte, kleine Metallkassette unter dem Arm.
7: Oh, oh. Verzeihen Sie.
4: Ja, bitte, bitte. Ah.
7: Kommen Sie, Watson. Marie! Marie, ich bin's! Mach auf!
4: Watson? Ja.
7: Watson!
4: Moment.
7: Den Zimmerschlüssel, bitte.
4: Hier.
7: Was ist? Kommen Sie nicht?
4: Doch.
7: Marie!
4: War das nicht...
7: Der Kronprinz?
4: Ja.
7: Allerdings.
4: Dachte ich mir.
7: Das sollte Sie nicht zu sehr verwundern. Immerhin ist diese Gräfin Larisch seine Cousine.
4: Ja, ja.
7: Lassen Sie doch die Tür einen Spalt breit auf. Ich möchte zu gern wissen, was da vis-à-vis vor sich geht.
4: Nicht nur Sie. So.
0: Wollt ihr mich in den Wahnsinn treiben, du und die Kleinen?
8: Wenn du uns nicht hilfst, ist alles verloren.
0: Ach. Tritt ein.
7: Schnell.
4: Schnell was?
7: Rüber an die Zimmertür der Gräfin.
4: Um zu lauschen?
7: Dann gehe ich eben allein.
4: Aber nein, nein, ich komm schon mit.
7: Wir müssen sehr leise sein. Sie stehen direkt hinter der Tür. Mhm.
8: Hier, nimm das Kästchen in Verwahrung.
0: Was ist das?
8: Papiere, die nicht bei mir gefunden werden dürfen. Man müsste mich sonst des Hochverrats anklagen.
0: Oh, Rudolf, was hast du getan?
8: Der Kaiser kann jeden Augenblick eine Durchsuchung meiner Räume anordnen.
0: Aber...
8: Pass gut darauf auf.
0: Ja, aber...
8: Du darfst sie nur mir persönlich oder einer Person aushändigen, die sich dir gegenüber mit dem Losungswort R-I-U-O ausweist. Wiederhole.
0: R-I-U-O...
8: Gut.
0: Was heißt das?
8: Das braucht dich nicht zu kümmern. Tu einfach, worum ich dich gebeten habe.
0: Und wann tust du, worum ich dich gebeten habe?
8: Du wirst dein Geld schon bekommen.
0: Aber wann? Ihr könnt nicht erwarten, dass ich immer springe, wie es dir und ihr beliebt. Und ich aber nicht erhalte, was ausgemacht war.
8: Hast du die Briefe?
0: Ja, hier.
8: Sind das wirklich alle?
0: Ja, alle, die du ihr jemals geschrieben hast.
8: Gut.
0: Es war nicht einfach, sie davon zu überzeugen, sie zurückzugeben.

0: Ich wusste, dass ich mich auf dich verlassen kann. Und wo sind die Briefe, die ich dir geschrieben habe?
1: Willst du die etwa auch zurückhaben?
0: Ja, will ich.
1: Aber warum?
0: Das werde ich mit dir nicht diskutieren. Oh. Du kannst sie nicht behalten.
1: Also ich...
0: Sonst gibt es kein Geld, Marie. Und das brauchst du doch so dringend.
1: Gut, ich werde sie später zusammensuchen.
0: Wenn ich sie heute Nachmittag nicht mitnehmen kann...
1: Das wirst du.
0: Na schön.
1: Wieso heute Nachmittag?
0: Da wirst du mit der Kleinen im Prater spazieren fahren.
1: Ach, tatsächlich?
0: Ja, ich muss sie sprechen. Und zwar unbedingt noch vor dem Ball in der Deutschen Botschaft heute Abend. Bist du auch dort eingeladen?
1: Natürlich nicht.
0: Sei froh, wie sehr ich diese Deutschen und ihre verfehlte Politik verabscheue. Wilhelm wird über kurz oder lang ganz Europa in einen Krieg stürzen, der das Ende der Welt bedeuten wird, wie wir sie kennen. Denk an meine Worte, Marie.
1: Rudolf, du machst mir Angst.
0: Was in der Welt vorgeht, sollte dir Angst machen. Und die Politik des Kaisers. Wenn er dem Ministerpräsidenten Tafe weiter so viel Vertrauen schenkt, wird in unserem Vielvölkerstaat schon bald alles den Bach runtergehen. Also um 3 im Prater.
1: Ich weiß nicht, ob ich sie mitnehmen darf. Nach den Vorfällen der letzten Tage hat sie Ausgehverbot.
0: Aber dir wird die gute Helene ihren Augenstern doch bestimmt für eine kurze Spazierfahrt anvertrauen. Gib dir im eigenen Interesse verdammt noch mal etwas Mühe.
1: Du weißt, dass du dich immer auf mich verlassen kannst, mon Cousin.
0: Und du dich auf mich.
1: Das hoffe ich doch sehr.
2: Schnell zurück ins Zimmer.
0: Ja.
2: Tür zu. Ja, doch. Was geht hier in der Kaiserstadt nur vor?
3: Nichts Gutes, Watson. Ich fürchte, nichts Gutes.
4: Am folgenden Montag, den 28. Jänner, wurden die Ereignisse rund um unsere Zimmernachbarin nochmal um einiges mysteriöser. Wir hatten an diesem Tag deutlich länger und üppiger beim Demel gefrühstückt als sonst, da Gabriele und Monika sich gegenseitig mit neuen Kreationen zu übertrumpfen trachteten, die wir unbedingt auch noch probieren mussten. Es war daher bereits kurz nach 11, als wir den Kohlmarkt in Richtung Graben hinunterflanierten und dabei von einer Kutsche überholt wurden, welche dann vor Nummer 7, dem in höheren Kreisen sehr beliebten Galanteriewarengeschäft der Gebrüder Rodeck, hielt.
2: Vorsicht, Watson! Lassen Sie die Kutsche vorbei.
0: Ja.
1: Warten Sie hier. Ich muss nur rasch eine Rechnung der Baroness auf meinen Namen umtragen lassen und bin gleich zurück. Sie bleibt im Wagen.
5: Ist recht, Frau Gräfin. Lassen Sie sich nur Zeit.
2: Sieh an. Was ist denn die Dame da?
5: Ja? Wer ist das?
2: Das ist unsere attraktive junge Zimmernachbarin.
5: Die Gräfin Larisch Wallersee?
2: Eben die.
5: Wenn ich es nicht besser wüsste, würde ich sagen, dieses Wien ist ein Dorf.
2: Womöglich ist das ein Wink des Schicksals.
5: Inwiefern?
2: Nun ja, jetzt sind wir schon so lange in der Stadt und haben uns noch gar nicht die Auslagen dieses Nobelgeschäfts angesehen.
5: Oh, wie ich sehe, sind die Gebrüder Rodeck auch K&K-Hoflieferanten.
2: Sie werden gleich sehen, warum.
5: Oh, das sind ja wirklich wunderschöne Arbeiten.
2: Ja, nicht wahr?
6: Hey, Fiaker!
5: Ja? Was ist?
6: Die Gräfin bittet die Baroness Welcherer auf einen Augenblick hinein.
2: Jetzt wird es interessant.
5: Ist recht. Baroness, die Frau Gräfin.
2: Aber das...
6: Was ist denn?
5: Weg ist sie. Das ist...
6: Wie bitte?
5: Na, wenn es doch sorg.
6: Aber...
1: Na, was ist denn? Warum kommen Sie denn nicht wieder, Herr Rodeck?
6: Die Baroness ist nicht in Ihrer Kutsche, Frau Gräfin.
1: Was für ein Unfug. Natürlich ist sie das.
6: Dann schauen Sie doch selbst.
1: Sie... Wie ist das möglich? Sie saß doch noch dort, als ich nur kurz in ihr Geschäft gegangen bin. Ist es nicht so, Weber?
7: Ja.

0: So ist es, Frau Gräfin.
1: Und jetzt? Wo ist sie nur hin?
0: Muss sie ausgeschlichen haben.
1: Aber warum? Warum? Sie kann doch nicht einfach... Ach, dieses Kind. Wie kann sie mir so etwas nur antun? Ich stehe doch bei ihrer Mutter im Wort.
0: Doch, hier liegt der Zettel. Ah. Auf dem Sitz. Ja.
1: Zeigen Sie mal.
0: Ja, bitteschön.
1: Heute habe ich Vorsprung. Wenn du das liest, bin ich schon in der Donaumeere. Oh Gott, mir wird ganz anders.
2: Soll ich die Polizei rufen?
1: Nein, keine Polizei.
2: Aber wenn die Baroness sich doch was antun will.
1: Ich halte das für einen Bluff. Viel wahrscheinlicher ist doch, dass das junge Ding die Fahrt hierher genutzt hat, um sich heimlich davon zu stehlen.
2: So?
1: Benutzt hat sie mich. Als Vorwand, das Haus zu verlassen. Weber,
3: ja?
1: Ist die Baroness womöglich in einen anderen Fiaker umgestiegen?
0: Oh ja, jetzt fällt's mir ein. Genauso war's, Frau Gräfin. Das Baronesserl ist umgestiegen.
1: Da hören Sie's, Herr Rodek.
0: Ja, umsteigen habe ich sie gesehen, die Baroness. Weggefahren ist sie mit dem anderen Fiaker am Michaelerplatz zu.
1: Na, da haben wir's. Oh, wie konnte sie nur so etwas Unvernünftiges? Weber?
0: Ja?
1: Fahren Sie mich sofort zum Wetterpalais.
0: Ja, ist recht. Oh.
1: Danke für Ihre Hilfe, Herr Rodek.
2: Nicht doch, Frau Gräfin.
1: Und Ihr geschätztes Verständnis.
2: Stets zu Diensten. Guten Tag.
1: Guten Tag.
4: Wenn ich mich kurz einmischen dürfte...
1: Also das ist jetzt wirklich sehr ungünstig.
4: Das glaube ich nicht.
1: Wer sind Sie denn überhaupt?
4: Sherlock Holmes. Und dies ist...
5: Watson. Dr. Watson.
4: Ich hatte die Freude und das Vergnügen, die Frau Gräfin 1882 auf der Jagdgesellschaft von Lord Combermere kennenzulernen.
5: Mhm.
1: Ja, ich erinnere mich. Die Baronin Witscherer erwähnte, glaube ich, dass sie und ihren Freund in der Hofoper getroffen habe.
4: Ganz recht. Ich bin Spezialist im Wiederfinden von Personen und von Dingen von großem Wert.
1: Ach.
4: Wie wir gerade nicht umhin kamen zu bemerken, ist Ihnen ja jemand abhanden gekommen.
1: Das stimmt.
4: Bitte richten Sie der Frau Baronin meine ergebensten Grüße aus. Sollte sie in der Sache meiner Hilfe bedürfen, welche ich ihr gerne gewähren würde, findet sie mich im Grand Hotel.
1: Oh, was für ein Zufall. Dort pflege ich auch zu residieren, wenn ich in Wien bin.
4: Wir bewohnen die Suiten 22 und 24 im ersten Stock.
1: Da logieren Sie ja meinen Suiten gleich gegenüber.
4: Ja, was für ein Zufall, nicht?
1: Tja, ich will es der Baronin gerne ausrichten, aber jetzt...
4: Ja, Sie müssen los.
5: Wir verstehen.
1: Auf Wiedersehen.
4: Auf Wiedersehen.
5: Wiedersehen.
1: Weber!
6: Sehr wohl! Hey!
4: Da ist irgendeine Teufelei im Spiel.
5: Das denke ich auch. Ich bin mir hundertprozentig sicher, dass die Gräfin allein in der Kutsche war, als der Fiaker vor dem Geschäft gehalten hat.
4: Ja, ich auch.
5: Ich habe noch in den Innenraum geschaut und da war niemand.
4: Wir hätten es außerdem bemerken müssen, während wir die Auslagen in Augenschein genommen haben, falls die Baroness Wetscherer ausgestiegen und weggegangen wäre.
5: Eben. Aber sie war ja von Anfang an gar nicht im Fiaker. Warum also hat die Gräfin Larisch gelogen?
4: Das ist die Frage, Watson. Das ist die Frage.
5: Ja.
4: Das, was sie mit dem Fiakerkutscher da aufgeführt hat, der erst treu doof in der Kutsche nachschaut, ob die Baroness da ist und dem dann
5: später erst einfällt, dass er sie umsteigen und mit einem anderen Wagen hat wegfahren sehen.
4: Das war Schmierentheater unterster Kategorie.
5: Ja, genau.
7: Holmes wirkte ein wenig enttäuscht und ich nicht minder, dass uns im Hotel jedoch keine Bitte um Hilfe aus dem Hause Wetscherer erreichte. Am 28. Jänner nicht und auch nicht am 29. Als wir vom Frühstück kamen, hörten wir im Hotel, dass die Gräfin Larisch samt Zofe wieder in Richtung Böhmen abgereist war. Ob wir bezüglich der merkwürdigen Sache noch etwas hören werden?
4: Oh, da bin ich mir sehr sicher, lieber Watson. Ich habe eine düstere Ahnung.
7: Am Morgen des 30. Jänners, das war ein Mittwoch, war bereits zu spüren, dass sich ein heftiger Wintersturm im Anmarsch befand. Wir waren daher durchaus froh, nach unserem obligatorischen Frühstück beim Demel reichlich durchgefroren wieder in die wohlige Wärme unserer wunderschönen Zimmer im Grand Hotel zurückzukehren.
4: Sehr gut. Hoffentlich eine Nachricht von der Baronin Wetscherer.
5: Wie sehr ich Ihnen das gönnen würde, Holmes.
3: Herein.
8: Überraschung!
3: Oh Gott. Aber...
9: Na, aber, was sagen Sie jetzt, meine Herren?
8: Wie dumm die aus der Wäsche gucken.
9: Das haben Sie auch verdient.
5: Mrs. Hudson. Miss Mapleton. Wie nett.
3: Was machen Sie denn hier?
9: Na ja.
8: Wenn der Prophet nicht zum Berg kommt.
9: Muss eben der Berg zum Propheten kommen. So sagt man doch wohl, oder?
8: Ich denke ja.
9: Ich hoffe doch, also, dass unser unverhofftes Wiedersehen eine freudige Überraschung für Sie beide ist.
8: Oder etwa nicht?
3: Naja, also doch.
5: Doch, ja.
3: Unbedingt. Ja, aber wie kommen wir denn bloß zu dieser, in der Tat, recht unerwarteten Freude?
9: Das war so.
8: Stellen Sie sich vor, ich habe den Hauptpreis in der diesjährigen Weihnachtslotterie gewonnen.
9: Ja, 2 Wochen Wien mit Besuch der Hofopernredoute.
8: Ist das nicht ein Zufall?
5: Ja, ja. Herzlichen Glückwunsch.
8: Danke. Ich kann es eigentlich immer noch nicht fassen, dass wir wirklich hier sind.
5: Ich auch nicht. In welchem Hotel sind Sie denn untergebracht?
8: Ja, das ist ja überhaupt das Beste.
9: Hier, stellen Sie sich das nur vor, meine Herren. Im Grand Hotel.
8: Ach. Genau wie Sie beide.
3: Das ist ja ein
5: schlicht gerade unglaublicher Zufall.
9: Ja, nicht wahr? Ja.
8: Und da meine bedauernswerte Cousine Sie beide so schrecklich vermisst hat, habe ich Sie einfach mitgenommen.
9: Ach, das ist so lieb von dir, Marjorie.
8: Ach was? Für mich ist das selbstverständlich. Wir sind doch eine Familie, Martha.
9: Die Reise war für 2 Personen.
8: Mhm. Und ich bin ja immer noch nicht verheiratet, wie Sie sicher wissen. Ja. Was kein Mensch verstehen kann.
3: Und wir am allerwenigsten.
8: Vielleicht werde ich hier fündig. Unsere Ballroben haben wir jedenfalls dabei.
9: Die Redoute in der Hofoper ist ja schon nächste Woche.
3: Ach.
8: Sicher haben Sie doch auch vor, dorthin zu gehen.
5: Hatten wir, ja.
9: Großartig. Hast du das gehört, Marjorie?
8: Selbstverständlich habe ich das. Verflixt und zugenäht. Wo ist sie denn nur?
9: Was suchst du denn?
8: Meine. Ach ja, da ist sie. Ich habe doch die lange Fahrt genutzt und schon mal etwas vorbereitet. Aha. Oh, bitteschön. Hm?
5: Und was ist das?
8: Meine Tanzkarte. Oh. Sicher mögen sich die Herren doch schon mal eintragen. Noch gibt es Vakanzen und der kluge Mann baut vor. Aber dass es mir keine Zankerei gibt, wer den ersten Walzer bekommt, ja?
5: Nein, wir werden uns ganz gewiss nicht darum zanken.
8: Gut.
3: Nein.
9: Dann sind wir beruhigt.
3: Lieber Gott, ich danke dir. Herein!
10: Oh, Mr. Holmes, Dr. Watson.
3: Oh, Monika.
10: Monika?
8: Keine Ahnung.
10: Die Herren haben gerade Besuch.
3: Können wir irgendetwas für Sie tun?
10: Ja, durchaus. Ich möchte die Herren bitten, mitzukommen. Hm? Ja, und das auf der Stelle.
3: Also doch. Worum geht es denn?
10: Ja, eine hochgestellte Persönlichkeit benötigt Ihre geschätzten Dienste.
3: Oh, wir kommen natürlich sofort mit.
10: Na gut.
9: Aber
8: was ist mit uns?
9: Ja.
3: Sie packen erstmal in Ruhe Ihre Koffer aus, würde ich vorschlagen.
9: Oh.
5: Ja, wir sehen uns dann später.
9: Wir dachten, das.
3: Bis später.
5: Versprochen.
7: Das ernste Gesicht unserer sonst so fröhlich strahlenden Monika versetzte mich ein wenig in Furcht.

0: Furcht, was oder wer uns beim Demel erwarten würde. Sie selbst vermied es, näher darauf einzugehen, mit dem Hinweis, sie hätte ihre Anweisungen. Im Demel angekommen, führte sie uns gleich nach oben. Gabriele stand an einer Tür.
1: Na, schneller ging's nicht bei dem Wetter draußen.
2: Ihre Majestät erwartet die Herren.
3: Ihre Majestät? Kaiserin Elisabeth von Österreich. Sie kennen sie doch auch von den Ermittlungen am Würmsee damals.
0: Ja, schon, aber...
1: Bitte, so gehen doch schon hinein.
2: Eine Kaiserin lässt man nicht warten.
1: Na, dann mach schon die Tür auf, Gabriele.
2: Du bist ja schon dabei.
3: Watson,
0: ich bin direkt hinter Ihnen.
3: Dann...
0: Mein Gott, ist das dunkel hier.
4: Ich habe gebeten, die Fenster zu verhängen.
3: Euer Majestät.
4: Treten Sie näher, meine Herren. Ja. Sie müssen mir von höheren Mächten gesandt sein. Hm? Was für ein Segen, dass Sie gerade jetzt in Wien weilen, wo ich Ihrer so dringend bedarf.
3: Womit können wir Eurer Majestät behilflich sein?
4: Haben Sie es noch nicht gehört?
3: Was gehört?
4: In Wien wird doch so viel geklatscht. Es hätte mich daher nicht gewundert, wenn man in der Stadt früher Bescheid gewusst hätte, als wir am Hof.
3: Ist etwas passiert?
4: Rudolf ist tot.
3: Was?
4: Vergiftet von seiner 17-jährigen Geliebten, der kleinen Mary Wetscherer.
3: Unser tief empfundenes Beileid zu Euer Majestät großem Verlust.
0: Ja.
4: Ich danke Ihnen. Kann es etwas Schlimmeres geben als das? Der einzige Sohn des Kaisers von Gottes Gnaden, der Kronprinz der katholischen Monarchie des Hauses Habsburg, Erbe eines der mächtigsten Reiche, Ehemann und Vater, stirbt in den Armen seiner jungen Geliebten. Gerichtet durch einen Gifttrank, den sie ihm reichte und mit dem sie sich dann selbst gerichtet hat. Ich werde jetzt dringender denn je Freunde und Verbündete brauchen. Bisher habe ich solche mir kaum zu machen gewusst, in dieser mir nicht immer gut gesonnenen Stadt. Sie beide werden mir die Wahrheit sagen, was da draußen in seinem Jagdschloss Meierling wirklich geschehen ist und wie es überhaupt dazu kommen konnte.
3: Sie beauftragen mich mit den Ermittlungen, Majestät?
4: Ganz recht. Gut, dass ich Sie bei Tannhäuser in der Oper gesehen habe und daher wusste, dass Sie in der Stadt sind. Ich liebe die Opern Richard Wagners und den Tannhäuser lasse ich mir nie entgehen.
0: Es ist nicht zu fassen. Der Kronprinz und die Tochter der Baronin Wetscherer tot.
4: Der große Jehova ist furchtbar, wenn er vernichtend einhergeht wie der Sturm. Wie der schwere Wintersturm, der sich jetzt gerade über der Stadt zusammenzubrauen beginnt. Fahren Sie nach Meierling, Mr. Holmes, und finden Sie heraus, was dort wirklich geschehen ist. Und vor allem, wie es dazu kommen konnte.
3: Wir danken für das in uns gesetzte Vertrauen, Majestät.
0: Ja.
4: Ich habe hier ein Schreiben aufgesetzt, das Ihnen hoffentlich manche Türen öffnen wird.
3: Danke.
4: Ich mache mir entsetzliche Vorwürfe, dass ich mich nicht genug seiner angenommen habe. Wenn ich jetzt darüber nachdenke, war Rudolf in den letzten Jahren am Hof zunehmend isoliert.
0: Warum war das so?
3: Aufgrund seiner politischen Einstellung?
4: Vor allem deshalb, ja. Er dachte sehr liberal, ähnlich wie ich. Und er lehnte das enge Bündnis mit Deutschland ab. Die Deutschnationalen und auch die Antisemiten hatten deshalb die Messer auf ihn ebenso gewetzt wie auf mich. Nur weil man erfahren hat, wie sehr ich Heinrich Heine und sein Werk verehre.
0: Oh.
4: Der Kaiser ignorierte die gut gemeinten Ratschläge Rudolfs seit langem geflissentlich. Es muss als ein schrecklicher Fehler angesehen werden, dass man ihm nicht seinen Fähigkeiten entsprechendes zu tun gegeben hat. Dadurch geriet er in schlechte Gesellschaft, wie man mir leider erst jetzt berichtete.
0: Ja.
4: Frauen zweifelhaften Rufs und Alkohol wurden sein Leben. Damit hat er letztlich seine Gesundheit ruiniert.
3: Wie alt war der Kronprinz?
4: Erst 30 Jahre.
3: Hm.
4: Rudolf war ein so schönes und sensibles Kind. Und dann hat ihn der militärische Drill, dem der Kaiser ihn aussetzen ließ, als er noch ein Knabe war, schwer traumatisiert. Ich selbst muss mir vorwerfen, dass ich zu lange wegsah und nicht schnell genug eingegriffen habe. Auch ansonsten war ich wohl zu wenig für ihn da, als er eine Mutter gebraucht hätte. Dabei waren wir

0: uns so ähnlich, Rudolf und ich. Am letzten Weihnachtsfest schenkte er mir 11 Autographe Heinrich Heines, die er in Paris für einen horrenden Preis erworben hatte. Was für eine im Grunde rührende Geste für unsere geistige Verbundenheit, nicht?
1: Doch, ja.
0: Aber ich hatte nur Augen und Ohren für die Verlobung unserer jüngsten Marie Valerie. Ja, jetzt fällt es mir wieder ein. Sie sagte vorhin, als ich ihr die schreckliche Nachricht brachte, etwas, das mich wirklich bis ins Mark erschreckt hat.
2: Und das war?
0: Das Erste, was ihr entfuhr, als ich so schonend es gegen Rudolfs Tod erwähnte, war, hat er sich umgebracht?
2: Guter Gott, was haben Sie erwidert?
0: Dass man mir mitgeteilt hätte, dass das Mädchen ihn vergiftet habe.
2: Wussten Sie von dem Verhältnis mit der jungen Baroness Wetscherer?
0: Nein, ich glaube, niemand am Hof hat das gewusst. Meine Hofdamen berichteten mir leider erst jetzt, dass es wohl vor einigen Tagen einen lautstarken Streit zwischen dem Kaiser und Rudolf gegeben habe.
2: Aha. Worum ging es dabei?
0: Das weiß niemand so genau. Der Kaiser wollte sich dazu nicht äußern. Manche meinen, Rudolf habe beim Papst um eine Annullierung seiner extrem unglücklichen Ehe mit dieser unmöglichen Frau gebeten. Dieser habe dann jedoch nicht ihm, sondern dem Kaiser abschlägig geantwortet, der einem solchen Vorgehen ebenso niemals zugestimmt hätte. Andere meinen, es sei wieder einmal eine politische Auseinandersetzung gewesen. Es soll dabei im Kern um Ungarn gegangen sein. Jedenfalls stimmten die Berichte, die mir zugetragen wurden, darin überein, dass man den Kaiser lautstark sagen gehört habe, du bist es nicht wert, mein Nachfolger zu werden.
2: Ach, du meine Güte.
0: Rudolf ist dann am Montag gegen Mittag nach Meierling aufgebrochen, um dort mit Graf Heusch und Philipp von Coburg zu jagen. Gestern Abend haben wir ihn eigentlich zum Familiendiner zurückerwartet. Die Verlobung von Marie Valerie sollte gefeiert und eine Versöhnung zwischen Rudolf und seiner Gemahlin besiegelt werden, aber er ist nicht erschienen.
2: Mit welcher Begründung?
0: Er ließ sich durch ein Telegramm an Stefanie und durch Philipp von Coburg entschuldigen. Er habe sich auf der Fahrt nach Meierling verkühlt.
3: Recht glaubhaft angesichts des Wetters.
0: Ich habe mir nichts weiter dabei gedacht.
2: Gut, dann werden wir jetzt unsere Arbeit aufnehmen. Ja.
0: Ich hoffe, Sie werden rasch etwas in Erfahrung zu bringen wissen.
2: Wir werden sehen.

0: Als wir zum Bahnhof fuhren, war schon zu bemerken, dass sich die Nachricht vom Tod des Kronprinzen wie ein Lauffeuer in der vom Wintersturm geplagten Stadt zu verbreiten schien. Wir nahmen den Zug nach Baden und fuhren von dort dann mit der Kutsche nach Meierling. Es war nicht einfach für den Kutscher, bei diesen eisigen Böen und dem vielen Schnee, der immer noch ungebremst und vom Sturm aufgewirbelt niederfiel.
1: Warten Sie hier.
2: Es reicht.
1: Ich bin so etwas von durchgefroren.
2: Ich auch. Ziemlich einsam gelegen, das Jagdschloss.
1: Ja, stimmt. Aber landschaftlich ist es sehr schön hier draußen. Mhm. Besonders jetzt bei geschlossener Schneedecke. Wie ich sehe, sind wir nicht allein.
2: Journalisten, Neugierige und ganz offenbar jede Menge Menschen aus der näheren Umgebung.
1: Ja. Oh, lieber Himmel, ist das nicht ein wenig übertrieben, die Einfahrt in den Schlosshof derart streng zu bewachen?
2: Wundert mich nicht. Was hier geschehen ist, soll offenbar von allerhöchster Stelle vertuscht werden. Das hat System, Watson, besonders in diesem Land. Mhm. Entschuldigen Sie.
3: Nur, was ist?
2: Wir müssten ins Schloss, um den Tatort zu untersuchen.
3: Na, das sind's nicht der Einzigen, der das wollen. Schauen Sie nur um. Hier gibt's nichts zum Sehen. Schleichen Sie einer.
2: Die Kaiserin hat uns autorisiert, in ihrem Namen Ermittlungen über den Tod des Kronprinzen anzustellen. Watson?
1: Ja, hier. Hier ist die diesbezügliche Vollmacht.
3: Aber verstehen's doch bitte, selbst wenn Sie der Kaiser selbst wären, darf ich Sie nicht einlassen.
2: Aber wir...
3: Glauben's mir, also, Sie verschwören.

0: verschwenden bloß ihre Zeit. Und meine.
1: Also, das ist doch...
2: Kommen Sie, Watson, kommen Sie. Das hat wohl leider keinen Zweck.
1: No.
0: Na, endlich, Moana, das ist gleich erzählt.
1: Und jetzt?
2: Wir lassen uns zum Bahnhof zurückfahren, nehmen den nächsten Zug in die Stadt und werden sehen, ob wir nicht vielleicht im Palais Vetschera etwas erfahren können.
1: Ah, eine sehr gute Idee. Oh.
3: Aufgrund des schlechten Wetters brauchten wir indes quälend lange, um in die Stadt zurückzukommen. Es war daher schon dunkel, als wir am Tor des repräsentativen Palais der Familie Vetschera in der Salesianergasse 11 ankamen und dort mehrfach am schmiedeeisernen Tor läuteten, ohne dass sich drinnen etwas zu rühren schien.
1: Seltsam.
2: Läuten Sie noch mal.
1: Ja. Ich sehe auch nirgendwo Licht.
2: Da kommt jemand.
4: Was finden Sie?
1: Also?
2: Wir wollen...
4: Ich kann mir schon denken, was Sie wollen. Es ist aber niemand da.
1: Aber...
4: Die Herrschaften sind abgereist.
1: Hä?
2: Wann denn das?
4: Heute Mittag. Nach Venedig.
1: Aber das...
2: Und die beiden Baronessen?
4: Die begleiten ihre Mutter selbstverständlich.
2: Wirklich? Beide Baronessen?
4: Wenn ich es noch sage, verschwinden Sie jetzt.
1: Also wenn Sie mich fragen, der lügt doch wie gedruckt.
2: So ist es auch. Aber es scheint zumindest zu stimmen, dass momentan niemand zu Hause ist.
1: Und jetzt?
2: Es wird uns wohl nichts anderes übrig bleiben, als ins Grand Hotel zurückzukehren.
1: Oh nein.
2: Womöglich ist dort bereits eine Nachricht für uns angekommen.
1: Ja, ja, aber im Hotel, da ist ja auch...
2: Jemand mit einer ziemlich leeren Tanzkarte?
1: Genau, und lauert auf uns wie eine Spinne im Netz.
2: Ach, jetzt übertreiben Sie mal nicht, Watson.
1: Ach, ist doch wahr.
2: Das Risiko bin ich bereit einzugehen.
1: Na ja.
2: Kommen Sie. Es ist ja nicht so weit von hier. Die Strecke können wir leicht zu Fuß bewältigen, bevor wir hier noch festfrieren.
1: Ja. Ich verstehe das nicht. Wenn die Tochter des Hauses den Kronprinzen vergiftet und sich dann selbst gerichtet hat, dann fährt man doch nicht einfach in den Urlaub.
2: Tja.
1: Und angeblich war die Täterin ja auch noch mit dabei.
2: Viel wahrscheinlicher ist doch, dass man von Regierungsseiten Druck auf die Familie ausgeübt hat, dass sie vorübergehend aus der Stadt verschwinden müsse, um nicht in die Schusslinie zu geraten und die Vertuschungsversuche nicht zu behindern.
1: Das könnte natürlich sein. Ach, ich bete dafür, dass Mrs. Hudson und ihre mehr als anstrengende Cousine gerade irgendwo ein Schnitzel mit Erdäpfel-Vogelsalat essen gegangen sind.
2: Bei diesem Wetter? Nie im Leben.
1: Man wird doch noch hoffen dürfen.
3: Und leider wurden sogar zwei unserer Hoffnungen enttäuscht. Es gab keinerlei fallrelevante Nachrichten für uns, nur die Bitte, dringend im Zimmer der beiden Damen nach unserer Rückkehr vorbeizuschauen. Holmes war der Meinung, es sei unhöflich, diese Bitte einfach zu ignorieren. Ich war eigentlich nicht dieser Meinung.
1: Oh, jetzt wohnen die auch noch bei uns gleich um die Ecke.
5: Watson!
1: Nein, das ist mir wirklich zu nah. Und wenn Sie mal ganz ehrlich wären, Ihnen doch auch.
2: Auf in den Kampf!
6: Na, endlich.
7: Das wurde aber auch langsam Zeit.
6: Wir haben schon begonnen, uns Sorgen zu machen.
7: Ja.
2: Keine Bange. So schnell gehen wir nicht verloren.
6: Haben Sie es schon gehört?
1: Was gehört?
7: Na, dass der Kronprinz ganz plötzlich an einem Herzschlag gestorben ist.
1: Ach, das?
2: Ja, das haben wir gehört.
6: Also, ich finde das ein starkes Stück.
7: Ich auch. Hm. Da kommen wir extra den weiten Weg von England hierher. Und dann das.
6: Ja.
2: Wie meinen?
6: Hoftrauer ist angesagt, meine Herren.
1: Oh.
6: Sicher wissen Sie, was das bedeutet.
7: Erst einmal werden keine Theater-, Ballett- oder Opernaufführungen mehr gegeben.
1: Ach.
6: Aber was noch schlimmer ist...
7: Für die ganze Saison wurden bereits alle Bälle abgesagt.
1: Ja?
7: Ja.
2: Was für ein Pech.
1: Ja. Eben noch. Wo sich ihre Tanzkarte doch schon so hübsch zu füllen

0: erschien.
1: Genau.
2: Eine Frechheit ist das von diesem Thronfolger.
3: Also...
1: Finde ich auch.
3: Tja, und dabei hatte Watson sich schon so gefreut, sie beide walzerselig über das Parkett zu wirbeln. ist doch so, oder?
2: Sieh nur, Marjorie, er wird ganz rot.
1: Ja, besonders die Öhrchen.
0: Also wirklich.
1: Das fand ich schon immer besonders attraktiv bei einem Mann, wenn das passiert.
0: Ja. Wir müssen jetzt gehen.
1: Auch schon?
0: Ja.
2: Schade.
3: Gute Nacht, die Damen, und bis morgen.
1: Bis morgen.
0: Musste das wirklich sein?
3: Kurz gesagt, ja.
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